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1: Vom Igel, der keiner mehr sein sollte.
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1: Es war einmal ein kleiner Igel. Seitdem er denken konnte, lebte er in einem wunderschönen Garten. Und er lebte wirklich sehr gut darin. Kein Igel hätte sich etwas Besseres wünschen können.
2: Ich fühle mich so einsam. Es ist so langweilig. Ich will die Welt sehen. Ich glaube, dieser Garten ist zwar schön, aber ich will in die Welt, in den Wald.
1: Und so schlüpfte er eines Tages durch den Gartenzaun und wanderte in den Wald.
0: Im Wald hatten sich gerade ganz viele Tiere versammelt. Leise und vorsichtig, um die Schnauze ein schüchternes Lächeln, trat der Igel näher. Die Tiere wandten sich ihm zu und musterten ihn aufmerksam. Einige lächelten sogar zurück. Die Wildkatze zwinkerte ihm zu, aber andere Tiere schauten ihn gleichgültig an. Es gab auch einige Tiere, die sehr unfreundlich guckten. Vor allem das Stachelschwein, der Anführer der Tiere, sah am gemeinsten aus. Finster blickte es auf die Stacheln des Igels und verglich sie mit seinen eigenen.
1: Der Igel hielt das Schweigen nicht länger aus.
2: Guten Tag, könnt ihr mich bitte bei euch aufnehmen? Ich bin so einsam.
1: Doch zu seiner Überraschung quiekte das Stachelschwein los.
3: Ein Igel!
1: Sofort verschwand jede Freundlichkeit aus den Gesichtern der Tiere. Furchtsam schielten sie zum Stachelschwein, dessen Stacheln sich bedrohlich aufrichteten. Wie schmerzhaft diese stechen konnten, hatten schon einige von ihnen erfahren müssen. Also duckten sie sich lieber vor ihm. Und wie ein Echo kam es jetzt von allen Seiten der Versammlung.
4: Ein Igel!
2: Ja, ich bin ein Igel. Was habt ihr denn alle gegen mich?
1: Na, das auf deinem Rücken. Du hast Stacheln.
2: Natürlich, was hast du denn gedacht? Das ist bei Igeln so.
3: Wer bei uns Stacheln tragen darf, bestimme ich.
4: Richtig!
3: Wenn du bei uns bleiben willst, werde so wie wir. Versuch zu werden wie der Hase. Oder der Maulwurf. Oder irgendein anderes Tier von uns.
2: Na gut, ich mach, was ihr wollt. Aber bitte lasst mich dann in eure Gruppe.
1: Schon am nächsten Tage machte er sich mit Feuereifer an seine Aufgabe.
2: Vielleicht kann ich ja ein Hase sein. Ich muss einfach nur rumhoppeln.
0: Doch den Hinterpfoten fehlte es an Kraft. Nach jedem Sprung plumpste er ungeschickt auf die Erde. Er hörte Gekicher und sah den Hasen gemeinsam mit anderen Tieren im Gebüsch hocken.
1: Was macht denn du da? Also wenn du springen willst, dann brauchst du glaube ich deine Beine und nicht dein Hinterteil. Sehr lächerlich.
2: Nein, ein Hase bin ich nicht. Vielleicht ein Hirsch. Ich muss einfach nur ganz stolz wirken und die ganze Zeit mit erhobenem Haupte einfach langlaufen. So schwer kann das doch nicht sein.
0: Aber so fand er überhaupt keine Raupen oder irgendwas anderes Essbares. Und schon nach wenigen Tagen war er arg vom Fleisch gefallen. Ein Geweih war ihm natürlich auch nicht gewachsen. Da kam der Hirsch vorbei.
1: Bonjour, warum steckst du denn so mager in deine Haut? Findest du keine Raupen mehr?
0: Der Igel hörte durchaus den Hohn aus seinen Worten heraus, doch er ließ sich nicht entmutigen.
2: Nein, Hirsch ist es auch nicht. Vielleicht könnte ich ja auf Bäume klettern, wie ein Eichhörnchen. Das ist doch bestimmt ganz leicht.
0: Er nahm Anlauf und sprang gegen einen Baum. Doch dann fiel er schmerzhaft auf den Rücken.
2: Aua!
0: Und das Eichhörnchen kam an.
5: Hihihihi, du stellst dich aber dumm an.
0: Der Igel war sehr betrübt und nahe daran, aufzugeben.
1: Doch dann kam die Katze auf ihn zu.
5: Miau, komm, das schaffst du. Miau, du kannst das.
2: Ich muss mein Tier aussuchen, was ich besser nachahmen kann. Ja, ich hab's. Der Fuchs.
1: Gesagt, getan, versuchte er wie der Fuchs durch das Gebüsch zu schleichen. Aber sein schlürfender, tapsiger Gang war einfach nicht zu überhören.
6: Nee. Das hört man ja durch den ganzen Wald,
1: sagte der Fuchs und schüttelte missbillig den Kopf.
2: Das ist mir alles zu doof. Ich möchte ein Maulwurf sein und mich einfach nur vergraben und vor allen verstecken. Ha, wenn du ein Loch gebuddelt hast, da habe ich mich schon nach Australien gegraben. Hol dir lieber eine Schaufel zum Buddeln.
1: Verhöhnte ihn der Maulwurf. Jetzt kannte der Spott der Tiere keine Grenzen mehr. Johlen und Pfeifen schrillte durch den Wald. Sie hielten sich die Bäuche und wälzten sich vor Lachen auf der Erde. Der Dachs gab dem Igel einen Tritt. Die anderen taten es ihm gleich, und so wurde der Igel hin und her gestoßen.
6: Verzieh dich, du Loser.
2: Niemand braucht dich.
7: Verzieh dich. Au
2: revoir. Bitte auf, lass mich in Ruhe. Bitte. Jetzt reicht es. Ich bin ein Igel und ja, ich hab Stachel.

0: unbekanntes Tier. Herzlich willkommen.
1: Der Igel richtete sich auf.
2: Nein, danke. Ihr seid mir zu doof. Ich gehe lieber woanders hin. Tschüss.
3: Und mit den Worten ging er weiter in den Wald hinein.
4: Warum willst du uns verlassen? Was haben wir denn getan? Bleib bei uns.
1: So tönte es hinter ihm her.
3: Nun hatte er den Rand des Waldes erreicht.
2: Wie konnte ich mir nur denken, dass ich kein Igel mehr sein will? Das ist ja unerhört. Ich bin ein Igel. Und das ist auch gut so.
3: Vor ihm lagen zwei Wege. Der erste führte zurück in den Garten, der zweite in einen anderen Wald.
2: Jetzt noch eine letzte Entscheidung. Soll ich wieder in meinen Garten oder in einen anderen Wald? Ja, mein Garten ist schön, aber nein, ich gehöre in den Wald.
3: Auf halber Strecke blieb er stehen, putzte sich die Schnauze und glättete seine Stacheln. Darauf holte er tief Luft und schlurfte in aufrechter Igelhaltung in den neuen Wald hinein.
1: Und die Moral von der Geschichte?
3: Egal ob Eiche oder Fichte,
1: egal ob stachelig oder mit Fell,
3: egal ob dunkel oder hell,
1: auch wenn du denkst, alles ist Mist,
3: du bist gut so,
1: wie du bist.
3: Ende.
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0: Mir gegenüber sitzt Katharina Simon, die Projektleiterin bei Jena Kultur, auch fürs Marketing zuständig hier für die lange Nacht der Museen. Frau Simon, erstmal freut mich, dass es geklappt hat. Die lange Nacht der Museen, die gibt es ja in Jena seit 2009 und ist dann in den letzten Jahren etwas häufiger geworden, nämlich seit 2024, ne?
1: Genau, sehr schön, dass wir miteinander sprechen. Zum dritten Mal findet die jetzt jährlich statt. Davor waren es in der Regel alle 2 Jahre, eben leider auch mal unterbrochen durch die uns allen noch gut in Erinnerung gebliebene Corona-Pandemie. Und da gab es aber danach so einen Besucherzustrom, dass wir entschieden haben, die jetzt jährlich stattfinden zu lassen.
0: An 22 kann ich mich auch noch ziemlich gut erinnern. Da waren wir selber hier auch vor Ort von Radio OKJ. Jetzt muss man, glaube ich, so ein bisschen erklären, diese lange Nacht der Museen, wofür? Also ein Museum kann ich ja grundsätzlich erstmal immer gehen. Ich kann da hergehen, kann meinen Eintritt bezahlen und kann mir das Museum von innen anschauen. Was macht die lange Nacht der Museen besonders?
1: Ich glaube, ganz besonders ist zum einen die Häufung der Orte und der Veranstaltungen. Also wir haben jetzt ein Ticket und 33 Stationen. In der Geballtheit, sage ich jetzt mal, bekommt man das natürlich nie so an einem Abend, weil auch alle Stationen sich ein besonderes Programm ausgedacht haben, dieses Jahr unter dem Motto Wundern auf der Spur.
0: Das spielt natürlich auch ein kleines bisschen an auf die 7 Wunder von Jena, die sogenannten. Ja, es gibt über 30 Orte bei der langen Nacht der Museen in diesem Jahr. Was würden Sie denn sagen, was ist so ein Highlight, was es vielleicht so die letzten Jahre noch nicht gab?
1: Natürlich müsste ich jetzt eigentlich sagen, Highlights sind alle Stationen. Das ist wirklich so, das kommt ja auch auf die Zielgruppe und die Interessen drauf an. Was ich dennoch hervorheben kann, ist zum einen einfach eine neue Station, das Herbarium Hausknecht von der Uni Jena und dem Senckenberg-Institut für Pflanzenvielfalt, die auch mit einem schönen Familienprogramm mitmachen für die Kinder. Neu dabei ist auch die Ausstellung Energie, die vom Reallabor Jena dabei ist. Und ein Highlight, wir hier im Blickweite vom Stadtmuseum haben ja die Stadtkirche. Die war ja jetzt lange Zeit leider nicht zugänglich, hat jetzt erst Ende Mai wieder in Teilen für die Öffentlichkeit geöffnet. Und die haben ein ganz vielfältiges Führungsprogramm, teilweise auch noch mit Baustellen Helmpflicht. Da freuen sich bestimmt auch ganz viele, endlich die Stadtkirche und die neu gestalteten Räumlichkeiten auch wiederzusehen.
0: Sie haben es vorhin gesagt, Sie sprechen Familien an, ne? Sie sprechen Kinder an, Leute, die irgendwie ein bisschen was neu entdecken wollen. Aber es gibt natürlich auch die alten Hasen neben diesen Highlights. Was ist so dabei für Leute, die museal eigentlich sehr interessiert sind, die schon sehr viel kennen, die vielleicht mal sagen würden, hier kann man sich das an dem Tag angucken, was es sonst gar nicht gibt?
1: Also auch für die Leute haben wir natürlich ein ganz vielfältiges Programm. Wenn wir allein bei den städtischen Museen gucken, natürlich kann man da unterm Jahr immer hin und sich die aktuellen Ausstellungen angucken, aber extra für die lange Nacht bieten wir zum Beispiel eine Impulsführung, wo man auch einfach Fragen stellen kann zur aktuellen Kunstausstellung zu Meese. Oder im Romantikerhaus gibt es eine Impulsführung mit Originalen aus dem Depot. Also wann hat man schon mal die Chance, zum einen sich genau sowas anzugucken und dann eben noch die Fachexperten, die Kuratoren auch wirklich zu löchern mit Fragen im Zweifelsfall noch. Oder eben auch so besondere Sachen wie beim Philetischen Museum wird das Zootier des Jahres vorgestellt. Und das ist was, was nur 2026, nur an dieser langen Nacht einfach zu sehen ist vom Programm her.
0: Es gibt ja, haben wir schon angesprochen, über 30 Veranstaltungsorte. Und hier in Jena gibt es wirklich wahnsinnig viel zu entdecken, wenn man geschichtsinteressiert ist, wenn man kulturinteressiert ist, wenn man wissenschaftlich interessiert ist. Da bietet diese Stadt ja auch gemessen an ihrer Einwohnerzahl wirklich wahnsinnig viel. Sie, die jetzt diese Veranstaltung hier organisieren, die lange Nacht der Museen, wie wählen Sie aus? Auf wen gehen Sie zu? Wie kommt es denn überhaupt zu den Entscheidungen? Wer macht da mit und wer wird Teil dieser langen Nacht der Museen?
1: Genau das, was Sie ansprechen, die Vielfältigkeit von Jena ist einfach die Stärke auch von der langen Nacht. Uns ist es wichtig, es heißt zwar lange Nacht der Museen, aber dass wir es natürlich nicht nur beschränken auf das, ich sag mal, traditionelle Museum, wie man es jetzt vielleicht vor Augen hat und wie man in der Schule in Museen war, sondern dass wir eben auch einzelnen Ausstellungen die Möglichkeiten geben, weil wir haben auch eine sehr starke Forschung und Sammlungsaktivität bei der Uni Jena. Also ganz viele Stationen sind ja eben auch einfach Sammlungen, die seitens der Uni beherbergt wird. Aber eben auch sowas wie jetzt die Energieausstellung oder die Stadtkirche, was kein klassisches Museum ist, aber wo wir einfach auch immer wieder die Resonanz bekommen. Sowas finden die Leute spannend. Wir sehen es ja anhand der Besucherzahlen. die meisten Stationen waren ja einfach die letzten Jahre auch schon dabei und jedes Jahr gucken wir dann einfach, wer kann beispielsweise auch nicht dabei sein, wie die Sternwarte zum Beispiel, die dieses Jahr renoviert wird, aber bestimmt nächstes Jahr wieder dabei ist. Oder auch das Planetarium konnte jetzt auf dem letzten Drücker noch dabei sein, wird auch gerade zur 100-jährigen Geschichte passend ja renoviert, modernisiert, bietet aber Baustellenführungen an und ist dann bestimmt nächstes Jahr mit einem größeren Programm dabei. Also so, wo wir gehen auf die Partner zu, mit denen wir einfach gemeinsam schon die letzten Jahre bestritten haben und aber auch auf uns können die einzelnen Ausstellungsverantwortlichen oder die Museumsmitarbeiter zugehen, wenn sie sagen, wir haben da Lust, eben Programm für die lange Nacht auch aufzustellen, auf die Beine zu stellen und freuen uns, wenn da Besucher kommen, die eben nur an dem Tag auch eine besondere Führung, eine besondere Ausstellung, irgendein Highlight erleben können.
0: Ein paar neue Formate sind dieses Jahr dabei, das Herbarium zum Beispiel. Wenn ich jetzt noch spontan Lust habe, so weit ist es ja nicht mehr hin. Wie komme ich zu dieser langen Nacht der Museen? Wie kann ich teilnehmen und wie komme ich hin?
1: Also man braucht ein Ticket. Und zwar gibt es das im Moment an zwei Vorkaufsstellen, einmal an der Kasse im Stadtmuseum, also der alten Göre am Markt, die, glaube ich, ja jeder in Jena kennt, und in der Jena Touristeninfo, auch nur ein paar Meter fußläufig. An dem Abend selber wird das noch ergänzt um die Kasse im Romantikerhaus und die Kasse im Philidischen Museum, auch soweit tatsächlich wie in den letzten Jahren, das heißt, alle leidenschaftlichen lange nach der Museen-Fans sollten das eigentlich kennen. Der Vorverkauf, die Karten, die gibt es noch bis Freitag 16 Uhr. Ab dann gilt der Abendkassenpreis. Das ist dann einfach 2 Euro teurer. Ich kann aber jedem empfehlen, noch sich zu trauen, bis 16 Uhr am Freitag die Karten zu kaufen, weil die Anreise mit Bus und Bahn ist dieses Jahr im Jena Nahverkehr inklusive. Das heißt, der Vorverkauf lohnt sich.
0: Und die Parkplätze könnten voll sein. So in der Erwartung der letzten Jahre war immer relativ viel los. Frau Simon, vielen, vielen Dank fürs Gespräch.
1: Sehr gerne.

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0: Let's go。
1: Linkin Park, eine Band, die Anfang der 2000er wie ein Paukenschlag kam und bis heute nachhallt. Gegründet 1996 in Kalifornien, wurde ihr Debütalbum Hybrid Theory im Jahr 2000 ein weltweiter Erfolg. Über 30 Millionen Mal verkauft und das mit einem ganz eigenen Mix aus Rock, Rap und elektronischen Sounds. Die Stimme von Chester Bennington, emotional und kraftvoll. Dazu Mike Shinoda mit seinen klaren Rap-Passagen. Diese Kombi hat den Sound von Linkin Park einzigartig gemacht. Songs wie In The End, Numb, What I've Done, sind für viele Fans nicht nur Hits, sondern auch eine Stimme ihrer Gefühle. Nach Chester Benningtons Tod im Jahr 2017 war lange unklar, wie es weitergeht. Doch die Band hat nie ganz aufgehört. Inzwischen gibt es neue Alben wie From Zero mit der Sängerin Emily Armstrong an der Spitze. Linkin Park hatte einige Ups und Downs, aber sie bleiben eine Band, die sich verändert und so nie vergessen wird. Einer der Top-Hits im neuen Album From Zero ist Emptiness Machine. Viel Spaß beim Reinhören. 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

0: Franzi, wie findest du denn den Song Emptiness Machine?
1: Also mir gefällt er eigentlich echt gut. Ich mag vor allem, dass man zwei Stimmen hört, die eigentlich ganz gut zusammenpassen und dass es ruhige Passagen gibt, aber auch ein bisschen wildere. Also ich finde den eigentlich ganz cool. Und nach meinem Gefühl, ich kenne mich jetzt nicht so gut mit Linkin Park aus, aber ich finde, man erkennt es schon. Also wenn man ihn jetzt hört und nicht weiß, er ist von Linkin Park, würde ich es vielleicht auch so mir denken können. Ja, ich finde den

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0: Also es gibt auch einmal ein kleines Aquarium, wo ihr Quallen beobachten könnt. Das ist sehr, sehr schön. Und dann gibt es einen Raum mit Wandmalereien und der Geschichte der Medusen und etwas über Quallen. Es gibt kaum ein schöneres Thema. Quallen sind einfach sehr schön und sehr faszinierend und man könnte sie stundenlang und tagelang hintereinander beobachten.
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Das ist die Message, die der Künstler Who Shot Scott in seinem ersten Album Harry seinen Fans vermitteln möchte. Dies hat er meiner Meinung nach definitiv geschafft. Denn meine ersten Gedanken waren, okay, sehr impulsiv, echt kritisch formuliert, aber einfach geil.

Hinter dem Künstlernamen steckt der Musiker, Produzent und Songwriter Zaidoo Nassir. Die Geschichte hinter seiner Musik ist eng mit seiner eigenen Biografie verbunden. Als Kleinkind floh Nassir gemeinsam mit seiner Mutter aus dem Irak und wuchs später in Auckland, Neuseeland auf. Die Gefühle, anders zu sein bzw. nicht wirklich dazuzugehören, prägten vor allem seine Kindheit und Jugend. Statt diese Erlebnisse zu verdrängen, verarbeitet er sie offen und direkt in seinen Songs und versucht somit, sein wahres Ich zu zeigen, wozu er damals nicht wirklich fähig war, da er in das gesellschaftliche Bild passen wollte. Seine Songs sind emotional, kompromisslos und gleichzeitig auch verletzlich. Sein Ziel ist es, Ehrlichkeit und rohe Emotionen in seinen Songs so zu verpacken, dass sich Menschen, die dasselbe durchmachen mussten, gehört fühlen. Genau das macht seinen Sound so unverwechselbar und nahbar.

Besonders bemerkenswert ist die Art und Weise, wie Who Shot Scott Musikgenres miteinander verbindet. In einem Moment hört man aggressive Punk-Energie und harte Rap-Passagen, im nächsten stehen aber melancholische Melodien und persönliche Geschichten im Mittelpunkt. Seine Songs wirken wie Tagebucheinträge, die mit voller Lautstärke vorgetragen werden. Diese Mischung aus Chaos und Authentizität hat ihm eine wachsende internationale Fangemeinde eingebracht. Ein besonders wichtiger Meilenstein ist nun die Veröffentlichung seines ersten Albums Harry, welches am 5. Juni 2026 erschienen ist. Das Album ist weit mehr als nur eine Sammlung von Songs, denn es ist eine persönliche Aufarbeitung seiner Jugend zwischen dem 13. und 18. Lebensjahr. Der etwas zunächst ungewöhnliche und seltsame Titel Harry hat einen sehr persönlichen Hintergrund, denn während seiner Schulzeit wurde Nasir unter anderem wegen seiner Körperbehaarung gemobbt. Musikalisch bewegt sich das Album zwischen explosiven Rap-Rock-Hymnen und nachdenklichen, emotionalen Momenten. In den ersten 8 Tracks werden Themen wie Verrat, Unsicherheiten, Diskriminierung, Neid und Anderssein des Künstlers angeschnitten. Mit dem 9. und letzten Song des Albums, Peaked in High School, wandelt er diese Bedenken und negativen Gefühle in Selbstbewusstsein und Stärke um. Mit Harry präsentiert Who Shot Scott ein Debütalbum, das nicht nur musikalisch mutig ist, sondern auch eine wichtige Botschaft vermittelt. Die Eigenschaften, für die man früher verspottet wurde, können einem im späteren Leben Stärke verleihen. Genau diese Haltung macht Who Shot Scott zu einem authentischen und inspirierenden Künstler, der es definitiv verdient hat, mit Harry unser Campus Radio Jena Album der Woche zu sein.

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0: Geil, kann das bitte ein Jingle werden? 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
1: Und damit einen wunderschönen guten Morgen aus dem Studio des Campus Radio hinaus in die Welt. Wir haben es 9 Uhr, wir haben den 18.06. Es ist, wenn mich nicht alles täuscht, heute ein Donnerstag. Und für euch im Studio steht heute Lea, das bin ich, und mir gegenüber findet sich Alex. Guten Morgen, Alex.
2: Guten Morgen.
1: Wie geht's dir denn?
2: Gut, also das Wetter ist zwar warm, aber ich bin gerade mit dem Fahrrad hierher gefahren und es war ein bisschen Wind, der aufkam, das war sehr angenehm.
1: Ja, ich glaube, gerade ist noch gut. Mal gucken, was nachher uns das Wetter sagt, wie es im Laufe des Tages wird und ob wir noch irgendwie Tipps finden, wie wir uns vielleicht abkühlen können, wenn es jetzt wärmer wird.
2: Ja.
1: Aber ich glaube, erstmal nicht schlecht, dass es schon schön warm ist, oder?
2: Nee, erstmal nicht schlecht. Und ich denke eigentlich da schon vielleicht trotzdem der beste Tipp ist, einfach ins Freibad zu gehen und reinzuspringen ins Wasser.
1: Für alle, die noch nicht wissen, was sie heute anziehen sollen, wenn sie rausgehen, wir stehen hier beide in kurzer Hose und T-Shirt. Also es ist auf jeden Fall warm genug, ohne Jacke und ohne lange Hose auch. Das schon mal, weil ich mich heute Morgen zweimal umgezogen habe, weil ich wirklich keine Ahnung hatte. Kurze Sachen sind absolut ausreichend.
2: Ja, auf jeden Fall.
1: Ja, und dann wollen wir, würde ich sagen, gar nicht so lange um den heißen Brei rumreden. Wir fangen an mit fetziger Musik, um euren Morgen zu versüßen. Bed on Fire von Deep Flip für euch im Campusradio.

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0: Ciao BB von Anaïs war das für euch im Campus Radio. Und es ist 10 nach, das heißt, wir werfen einen Blick auf den Sendungsdurchlauf. Wir haben heute 2 Stunden wunderbar gutes, super cooles, mega tolles Programm für euch. Alex, möchtest du uns mal da durchführen?
1: Ja, also um 10.45 Uhr ist eigentlich die wichtigste Frage des Tages, was essen wir heute? Also der gute Hunger kommt. Dann um 10.15 Uhr erzählen wir euch, was es für gute Nachrichten heute gibt. Und dann in der ersten Stunde jetzt um 9.45 Uhr ein Beitrag zur WM und Viertel nach 9, also 9.15 Uhr jetzt gleich das Album der Woche. Und um halb das Wetter und die Veranstaltungstipps, also was ihr heute machen könnt.
0: Ja, ich bin sehr gespannt. Ich glaube, wir haben da viel gutes Programm dabei. Ich bin vor allem auch mal gespannt, was wir gleich hier als Album der Woche präsentiert bekommen.
1: Mhm.
0: In der Zwischenzeit würde ich sagen, hauen wir doch einfach nochmal einen Song rein und spielen Tränen von Elle.

0: Tränen von Elle war das und wir haben natürlich noch viel mehr gute Musik für euch im Programm. Deswegen präsentieren wir euch jetzt unser Campus Radio Jena Album der Woche. Alex, von wem kommt denn das und wie heißt es diese Woche?
1: Also das Album kommt von der Band Madison und das heißt, der Song heißt Smile.
0: Also das Album heißt Smile, aber du hast deine Irritation kommt jetzt daher, dass wir schon einen Song im Programm hatten, der auch Smile heißt. Der ist nämlich der Titeltrack aus dem Album. Den spielen wir hier schon eine ganze Weile. Und Madison ist eine Band, die schon recht lange zusammen Musik machen. Kennst du den Film Wenn Inge tanzt, Systemfehler?
1: Ich habe es schon mal gehört, aber ich habe den nicht gesehen, ja.
0: Und in das ist auch so ein Musikfilm und es geht um eine Schülerband und die haben einen großen Auftritt irgendwann in dem Film und da spielen sie als Vorband für Madison und ich habe den Film geguckt und ich dachte, Madison ist halt auch erfunden, aber nein, Madison gibt es wirklich und Madison hat eine ziemlich lange und bestimmt auch hörenswerte Bandgeschichte, deswegen gucken wir doch jetzt mal rein, was ihr neues Album so kann. Unsere Eule Flo hat für euch alle Infos.
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Geschichten schreiben. Das möchten viele Bands. Und Madsen hat mit Du schreibst Geschichte sogar einen Song so benannt. Dieser ist auch der bekannteste Song der Band. Und das neue Album Smile ist auch wieder mit vielen guten Songs beladen.

Matzen. Das sind Johannes Matzen, Sebastian Matzen, Sascha Matzen, Nico Maurer, Lisa Niklisch und Martin Mücke Küssel. Diese sechs machen schon seit einigen Jahren Rockmusik und haben dabei auch schon viel erlebt. Doch fangen wir mal am Anfang an. Bereits in den 1990ern traten die Matzen-Brüder mit ihrer Band ganz klar auf. Doch bereits Ende der 90er gründeten sie zwei neue Bands, Alice Gunn und Hörsturz. Dabei unterschieden sich die Bands nicht nur namentlich, denn während die eine Band stilistisch sich eher im Bereich Hardrock befand, griff die andere Elemente aus Hip-Hop auf. Mit der Zeit wurde ihnen aber klar, was sie wollen, und so gründeten sie 2004 die Band Matzen. Bereits im selben Jahr unterschrieben sie ihren Plattenvertrag bei Universal Music. Dieses Label brachte dann die Werbegelder mit, die der Band den Sprung nach vorne ermöglichte. Denn ab 2005 waren sie regelmäßig auf Festivals zu sehen und traten als Voract für Avril Lavigne auf. Und so ging es immer weiter. In den folgenden Jahren waren sie aber nicht nur viel live zu hören, man konnte sie auch in Fernsehsendungen sehen und sie brachten viele neue Alben raus. Darunter auch ein Weihnachtsalbum, welches 11 selbstgeschriebene Weihnachtslieder enthält. Und anscheinend wird Matzen nicht müde, denn mit dem Album Smile veröffentlichen sie bereits ihr 10. Album.

Das Schöne bei der Band ist, dass sie sich immer weiterentwickeln. Und so veröffentlichen sie mittlerweile ihre Musik über ihr selbstgeführtes Label Goodbye Logic Records, haben ihr Management übernommen und drehen und schneiden ihre Musikvideos selbst. Somit kann man fast sagen, dass Smile ein DIY-Album ist. Doch wie sind die Songs auf dem Album? Direkt beim Titeltrack

wird, zeigten die Reaktionen. Denn nach der Veröffentlichung eines Interviews mit dem Kinderchor, der auch in dem Song zu hören ist, ist die Band viel Hass und Gewaltdrohungen ausgesetzt. Dabei spielen insbesondere Bots von rechten Netzwerken eine große Rolle. Doch das zeigt nur, dass Madsen mit Lines wie »Gegen all die Sexisten«, »Raus auf die Pisten«, »Lieber Gott, Verzeihung«, »Abtreibung ist nicht deine Abteilung« ins Schwarze getroffen hat. Und was die Band und das Album besonders macht, ist, dass es ihnen nicht darum geht, mit ihrer Musik besonders gut anzukommen, sondern einfach gute Musik zu machen und dabei den Spaß an der Sache nicht zu verlieren. Manche mögen das vielleicht als altmodisch ansehen, aber wir finden, dass sie dadurch ihre Einzigartigkeit behalten und damit mit Smile verdient unser Campusradio Jena Album der Woche sind.

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2: Ja, da haben wir doch jetzt wieder einiges gelernt und sind bestimmt ganz gespannt auf das Album. Also ich habe auf jeden Fall Bock, es mir ganz anzuhören. Deswegen habe ich jetzt wahnsinnig Glück, dass wir mindestens, also zumindest einen Song mal spielen. Welcher ist das denn, Alex?
3: Als nächstes spielen wir den Song Zieh von Holzen.
2: Den spielen wir als übernächstes. Aber wir wollen ja nochmal in das Album reinhören.
3: Genau, wir spielen jetzt Neue Erinnerung von der Band Matzen.

So, als nächstes haben wir von der Künstlerin Tané den Tracknamen Pretty Girl. Ist Musikstil Soul Pop und ja, ist tatsächlich noch ein Geheimtipp. Hören wir gerne mal rein.

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1: Fast halb neun, fast halb zehn haben wir es. Das heißt, wir werfen einen Blick auf das Wetter heute. Die klimatologische Messstation an der Ernst-Abbe-Hochschule, die sagt uns, dass wir aktuell Temperaturen von 21,5 Grad haben. Das ist also schon ganz schön warm. Und dann gucken wir mal auf den weiteren Tagesverlauf. Der sagt uns, es wird noch ein bisschen wärmer heute. Wir erreichen bis heute Mittag ungefähr Temperaturen von, oh mein Gott, 31 Grad. Also zieht euch warm an, wollte ich gerade sagen. Zieht euch aus. Cremt euch ein, nehmt Sonnenschutz mit. Es wird ziemlich warm heute. Auch heute Abend bleibt es noch 30 Grad. Es kühlt dann über Nacht wieder natürlich etwas ab, aber auch nicht weit unter 20 Grad. Also heute ein warmer Tag. Ich schätze, es wird morgen direkt so weitergehen. Und was wir bei diesem Wetter so machen können, das verrät euch jetzt Alex.
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2: So, ihr könnt heute ab 14 Uhr einen Stadtrundgang durch Jena machen. Der nennt sich Zwischen Historie und Hightech, geht 1,5 Stunden bis 2 Stunden. Kinder unter 6 Jahren sind kostenfrei. Tickets bekommt ihr an der Touristeninformation. Kostet 8 €. Wenn ihr doch bei dem Wetter Lust habt, ins Kino zu gehen, laufen am Kino am Markt ein paar schöne Filme, unter anderem der The Death of Robin Hood. Da geht es um die Vergangenheit von Robin Hood und wie er durch eine mysteriöse Frau die Chance bekommt auf Erlösung und von seiner Vergangenheit abschließt. Beginnt um 20 Uhr. Studierende der Hochschulen und der Uni in Jena bekommen das kostenfrei. Und dann gibt es noch einen queeren Film, der nennt sich Donkey Days. Da geht es um ungleiche Schwestern, die zu ihrer Mutter wieder zurückkehren und ja, wieder zueinander finden. Der fängt um 17.45 Uhr an und ist auch kostenfrei. Ja, das sind die Tipps, die wir für euch haben. Egal, was ihr tut oder lasst, das Campus Radio Jena wünscht euch viel Spaß dabei.
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1: Ja, ihr seht, wir haben Tipps für euch, wo ihr euch entweder komplett der Sonne aussetzen könnt, um 14 Uhr bei 30 Grad die Stadt angucken, oder ihr flieht ein bisschen vor der Hitze und findet euch im Kino wieder. Ansonsten haben wir gerade noch überlegt, es ist natürlich immer eine Option, ins Schwimmbad zu gehen. In Jena haben wir ja das Ostbad und den Schleicher See mindestens schon mal. Eintritt kostet, glaube ich, auch zwischen 2 und 5 €, je nachdem, ob ermäßigt oder nicht. Auch das also ein heißer Tipp für heiße Tage. Passt auf jeden Fall auf euch auf, haltet euch nicht zu lange in der Sonne auf und benutzt Sonnenschutz.
2: Auf jeden Fall.
1: Ja, das können wir dazu sagen. Und dann machen wir doch direkt mal weiter mit guter Musik, oder? Was meinst du?
2: Mhm. Gute Musik, auf jeden Fall.
1: Jetzt hast du vorhin den Song schon angekündigt. Jetzt darfst du ihn einfach nochmal ankündigen.
2: Genau, weil er so schön ist, haben wir jetzt Zieh von Van Holzen.

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0: Nils Vieh war das mit I Got a Feeling, in Klammern immer noch dich. Immer noch dich hätte man sicher sich denken können, nachdem er immer noch dich gesungen hat. Das dazu. Wir sind bei unserem nächsten Beitrag angekommen. Wir haben uns gedacht, es ist doch gerade Fußball-Weltmeisterschaft in den USA, in Kanada und in Mexiko. Alex, da frage ich dich doch direkt mal. Schaust du die WM-Spiele?
1: Ja, tatsächlich schaue ich die. Man hat schon natürlich gemischte Gefühle. Aber ja, ich schaue sie. Du?
0: Ich schaue sie auch. Ich habe lange darüber nachgedacht, ob ich das schauen will. Vielleicht fragt sich jetzt der eine oder die andere, warum muss man darüber nachdenken, ob man die schauen will oder nicht. Das liegt natürlich an der politischen Lage in den USA. Wir haben einen Beitrag dazu, den unsere Eule Susanna verfasst hat. Es ist ein Eulenspiegel, das bedeutet, es ist ein Meinungsbeitrag und wir haben ja jetzt beide festgestellt, wir schauen das. Es ist aber natürlich auch, also man muss drüber nachdenken, glaube ich. Deswegen hören wir mal rein, was Susanna uns da zu sagen hat. Und jetzt würde ich dich bitten, einmal auf Play zu drücken.
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4: Die diesjährige Fußball-WM in Kanada, Mexiko und den USA ist aktuell in aller Munde. Vom 11. Juni bis 19. Juli soll das Turnier in Nordamerika ausgetragen werden. Während die Reform des Spielmodus zu 40 teilnehmenden Nationen sowie die angesetzten Spielzeiten bei den europäischen Fans zuletzt unter starker Kritik standen, gibt es nun ein weiteres Thema, das die Vorfreude auf das anstehende Turnier ausbleiben lässt. Die politischen Zustände des 2018 gewählten Co-Austragungsortes USA spitzen sich immer weiter zu. Nach den Vorgängern Russland im Jahr 2018 und Katar 2022 soll auch die diesjährige WM zu Teilen in einem Land ausgetragen werden, dessen Politik international anerkannte Menschenrechte missachtet. Und das ausgerechnet, nachdem der Weltfußballverband FIFA erstmals im Auswahlprozess die Menschenrechts- und Arbeitsstandards in Zusammenarbeit mit externen Menschenrechtsakteuren im Bewerbungsverfahren berücksichtigt hat. Wie ernst die FIFA es 2015 mit ihrem Beschluss meinte, lässt jedoch aktuell zu zweifeln übrig. Die USA befinden sich seit Monaten sowohl in- als auch außenpolitisch in einem Ausnahmezustand. Trotz Präsident Donald Trumps aggressiver Politik gegenüber Grönland, den Zolldrohungen an Kanada, einem der beiden Co-Austragungsorte wohlbemerkt, und den Vorfällen im Zusammenhang mit der Einwanderungsbehörde ICE gibt es bislang keine öffentliche Äußerung der FIFA. Und auch beim Deutschen Fußballbund fehlt es an Haltung. Während Oke Göttlich als Vizechef des DFB noch einen Anstoß zum Boykott der WM 2026 brachte, sprachen sich der DFB-Präsident Bernd Neuendorf und Liga-Präsident Hans-Joachim Watzke deutlich dagegen aus. Dass es die Verbände, SpielerInnen und große Teile der Zuschauenden scheinbar nicht interessiert, unter welchen Bedingungen Menschen in den Austragungsorten leben und für die WM arbeiten, ist spätestens nach Katar deutlich geworden. Doch wenn US-amerikanische StaatsbürgerInnen auf offener Straße von der Einwanderungsbehörde ICE hingerichtet werden, dann ist es an der Zeit, an Olympia 1936 unter dem NS-Regime zu erinnern. Für den Wettbewerb sind die SportlerInnen mit ihren Verbänden damals trotz der bereits erlassenen Gesetze zur Diskriminierung von Juden angereist und haben damit der NS-Propaganda eine größere Plattform gegeben. Ausgerechnet die USA waren es damals unter anderem, die Kritik am bereits 1931 gewählten Austragungsort geäußert hatten, schließlich jedoch trotzdem anreisten. Und ja, wir wissen nicht, was passiert wäre, wenn die Länder Olympia damals boykottiert hätten. Aber wir wissen, was passiert ist, nachdem sie es nicht getan haben. Auf den sozialen Medien wird das Thema seither stark diskutiert. Während ich den zahlreichen Meinungsaustausch darüber sehr begrüße, bin ich zugleich auch enttäuscht. Enttäuscht, dass wir als Gesellschaft nach den Ereignissen in den letzten Jahren in Hinblick auf die vergangenen Austragungsorte und auch die Politik unter Donald Trump nicht so weit sind, für unsere Werte einzustehen. Enttäuscht, dass unser Land von einem DFB und Spielern vertreten wird, die davor zurückschrecken, Verantwortung zu übernehmen. Und enttäuscht, dass wir als Fußballfans die Bedeutung eines Boykotts bei einem internationalen sportlichen Ereignis unter diesen Umständen noch immer nicht einsehen wollen. Und nein, wenn SpielerInnen bei einem internationalen Wettbewerb ein Land vertreten, dann stehen sie nicht ohne Grund mit deutschem Trikot und Flagge auf dem Feld und singen vor Anpfiff die deutsche Nationalhymne, sondern sie vertreten die Werte unseres Landes. Und das ist politisch. Aber nicht nur die demokratischen Werte der Bundesrepublik Deutschland stehen in Konflikt mit Trumps Politik. Auch unsere Geschichte macht uns zu einem Land, das ein faschistisches Regime unbedingt kritisiert finanzieren und vor allem nicht auch noch unterstützen sollte. Dass unsere Regierung diese Aufgabe verfehlt, ist wenig überraschend. Schließlich hat unser Bundeskanzler selbst kurz vor seiner Wahl für seine politischen Zwecke die Stimmen der AfD genutzt. Aber Deutschland ist mehr als ein paar politische Entscheidungsträger. Auch wir als Gesellschaft können Politik machen. Es ist unser Recht und unsere Pflicht, als deutsche StaatsbürgerInnen die Demokratie zu bewahren und für Menschenrechte einzustehen. Es ist an der Zeit, kollektiv Einhalt zu gewähren und Solidarität mit den Opfern von Donald Trumps Regime zu zeigen. Aus diesem Grund wünsche ich mir, dass wir als Fußballfans und deutsche StaatsbürgerInnen weiterhin unsere Mittel und Wege nutzen, um den DFB auf die Missstände in den USA aufmerksam zu machen. Und die WM, sollte es zu einer deutschen Teilnahme kommen, nicht verfolgen. Mir ist bewusst, dass wir dadurch Trumps Pläne und weitere Todesopfer nicht direkt verhindern können. Aber wenn schon ein ausgeschalteter Fernseher ein Zeichen setzen kann, dann ist es mir das mehr als nur wert.
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0: Ja, danke liebe Susanna für diesen wichtigen Beitrag auch. Ich finde, der führt einem, also es ist jetzt nicht das erste Mal, dass ich den gehört habe, und ich finde, der führt immer wieder sehr, sehr stark und auch irgendwie sehr eindrucksvoll vor Augen, was eigentlich tatsächlich alles schief läuft politisch in diesem Land und bei diesem Turnier auch. Und das stimmt natürlich, das ist jetzt das, weiß ich nicht, wir hatten die WM in Russland, wir hatten die WM in Katar, wir haben die WM in den USA. Irgendwann 2032 werden wir eine WM in Saudi-Arabien haben. Also ich glaube, es ist ein Thema, was uns jetzt schon lange begleitet, was uns auch weiter begleiten wird, dass einfach Fußball, Großereignisse und Politik sich nicht trennen lassen. Ich glaube, ich habe ein bisschen vorher gehofft, dass einfach irgendwie so für die Dauer des Turniers zumindest sich ein paar Sachen ändern. Das ist ja offensichtlich gar nicht passiert, weil wir irgendwie schon dann irgendwie eine Woche vor der WM hatten wir Nachrichten, dass Schiedsrichter nicht einreisen dürfen, weil das Land den USA nicht passt, also ihr Herkunftsland, dass irgendwie Fußballmannschaften nicht trainieren dürfen, weil oder dass ihr Training abgebrochen wird, weil eben ihr Heimatland auch irgendwie politisch von den USA irgendwie nicht akzeptiert wird oder auch unterdrückt wird. Es geht immer alles weiter. Ich glaube, wir können auch jetzt noch darüber nachdenken, wie viel wir davon schauen wollen und was für eine Bühne wir dem geben wollen. Für uns alle ist sicherlich wichtig, dass wir alle da einmal reflektiert haben, glaube ich.
1: Ja, kann ich mich so anschließen.
0: Ja. Na gut, jetzt müssen wir irgendwie den Übergang schaffen. Vielleicht wird es einfach ein harter Cut und wir machen weiter mit Musik. Wir spielen Rosarote Brille von You.
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Ja, das war You mit rosarote Brille und ich bin immer wieder ein bisschen beeindruckt, wie gut auch manchmal Songs Themen einfach zusammenfassen können. Also sehr passend auch zu dem Beitrag, den wir davor gespielt haben. Wir haben jetzt einen neuen Track im Programm für euch. Der heißt Sweet Lullabies und kommt von der Solokünstlerin Coco and the Lost. Sie kommt aus Brighton in England und macht Musik in Richtung Altpop. Ihre Songs behandelt sie wie Filme in einem Cinematic Universe. Sie lässt sich dabei dann auch von Filmen inspirieren für ihre Musik und macht seit einigen Jahren schon Musik, hat auch schon einige Support-Shows gespielt und ihr neues Album, ihr Debütalbum Modern Lover Girl soll irgendwann dieses Jahr noch erscheinen. Wir dürfen also gespannt bleiben und hören jetzt erstmal rein in ihren neuesten Track Sweet Lullabies von Coco and the Lost, neu für euch im Campus Radio.

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1: 10 Uhr haben wir es an diesem wunderschönen Donnerstag, der 18. Juni. Ist es außerdem, für alle, die es nicht wussten, wir haben die Kalenderwoche 24 oder 25 oder sowas, würde ich jetzt mal schätzen. Das wissen sicher Leute, die in der Arbeitswelt schon tätig sind, ein bisschen besser als ich. Ihr habt eingeschaltet zum Campus Radio Jena und wir haben jetzt noch eine Stunde gutes Programm mit euch übrig. Wir haben in der ersten Stunde dieser Sendung schon gute Musik gespielt. Wir haben außerdem das Album der Woche von Madsen gehört. Smile heißt es diese Woche. Wer das verpasst hat, kann gerne auf unsere Website gucken. Was ihr auch auf unserer Website findet, ist der Beitrag, den wir gerade noch gespielt haben. Das ist ein Meinungsbeitrag, ein Eulenspiegel von Susanna zum Boykott der Weltmeisterschaft, die gerade stattfindet. Und das war jetzt, glaube ich, erstmal kurz zusammengefasst, was bisher passiert ist. Und wir haben natürlich richtig viel Bock, jetzt noch eine Stunde mit euch zu verbringen. Wer ist das überhaupt? Ich bin Lea und mir gegenüber steht die liebe Alex. Guten Morgen an dich auch.
2: Guten Morgen. Wie bist du denn heute in den Tag gestartet?
1: Ich war tatsächlich frühstücken in der Mensa.
2: Oh Gott, das wollte ich eigentlich auch machen. Ja.
1: Ich war um 8 da verabredet. Ich habe dolle geflucht, als ich aufgestanden bin. Aber es war dann eigentlich ziemlich geil. Oh, es war auch niemand da um 8.
2: Was ist dein Lieblingsfrühstück?
1: Also heute gab es Pfannkuchen, Eierkuchen, wie auch immer man dazu sagen wird. Mhm. Ich glaube, manchmal gibt es auch Waffeln oder sowas.
2: Oh, und Rührei.
1: Oder Rührei. Oh, ja,
2: Spiegelei. Mhm. Okay. Ja, ein Traum.
1: alles ganz gut. Heute hatte ich eine belegte Laugenstange, die war auch ziemlich lecker.
2: Oh, klingt sehr gut.
1: Und du?
2: Tatsächlich habe ich heute mal das Frühstück ein bisschen geskippt, weil ich doch lieber länger im Bett liegen bleiben wollte. Und wir haben uns hier gerade ein paar Himbeeren gesnackt, die auch bei dem Wetter doch wunderbar sind. Und ich glaube, so ein Eis darf heute auf jeden Fall auch nicht fehlen. Ja, da werde ich mir später auch noch eins gönnen.
1: Ein bisschen Erfrischung noch rein.
2: Ja.
1: Erfrischend ist bestimmt auch unsere Musik. Erfrischend ist vielleicht nicht der nächste Song, dafür ziemlich gut. Wir spielen für euch VIP in der Psychiatrie von KIZ.

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0: 10 nach 10, das bedeutet, wir werfen einen Blick auf den Sendungsdurchlauf. Alex, was haben wir denn noch im Programm heute?
1: Ja, also um 10.45 Uhr kommen wir zum guten Hunger. Also was könnt ihr heute in der Mensa essen? Die wichtigste Frage für mich am Tag. Und um 10.15 Uhr verbreiten wir nochmal gute News für euch.
0: Ja, ich finde, das klingt doch sehr gut. Um halb haben wir ansonsten wie immer das Wetter und die Veranstaltungstipps.
2: Ja.
0: Bis dahin spielen wir nochmal ein bisschen gute Musik. Girls Like You von Liesel.

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1: Die Good News sind auf dem Programm jetzt und wir starten doch direkt mal rein, würde ich sagen.
2: Ja, also wir haben gerade was Cooles entdeckt. Die Deutsche Bahn hat jetzt für die Sommerferien ein Ticket, wo bis zu 5 Personen für 99 Euro hin und zurückkommen. Also mega coole Aktion mit Sitzplatzreservierung inklusive, sehe ich gerade noch.
1: Vor allem für Familien, würde ich sagen, geeignet, damit der Sommerurlaub nicht ins Wasser fällt. Ansonsten haben wir gute Nachrichten aus Kolumbien. Die haben die Entwaldung für Rindfleisch gestoppt. Millionen Hektar Regenwald sind in Kolumbien dafür bereits, also für verloren gegangen, für unter anderem die Rinderhaltung. Und jetzt gibt es ein neues Gesetz, das das ändern soll. Wer Rindfleisch verkauft oder exportiert, muss nachweisen, dass dafür kein Wald gerodet wurde.
2: Sehr gut. Ich habe auch noch was Cooles. Soziale Medien gewinnen als Nachrichtenquelle an Bedeutung. Trotzdem vertrauen viele Menschen weiterhin auf die klassischen Medien. Und online setzen die Leute auf bekannte Nachrichtenmarken, während da KI-Chatbox für die Nachrichtensuche bislang kaum eine Rolle spielt. Das, und du hast noch was Cooles zu, auch was heute gut passt zum Wetter.
1: Ja, das Vertrauen in Nachrichten bleibt stabil. Was auch stabil bleibt, sind die Wasserqualitäten in Europas Badegewässern. Die sind nämlich so sauber wie nie und werden auch immer sauberer. Laut Europäischer Umweltagentur erfüllen 96% aller Badestellen die EU-Standards, unter anderem wegen besserer Abwasserreinigung oder strengeren Umweltauflagen. Und auch in Deutschland sind mehr als 90% der Badegewässer mit ausgezeichneter Wasserqualität zu finden. Das bedeutet, wir können einfach unbedenklich in einige Flüsse und Seen springen, zum Beispiel auch in die Saale vielleicht. Das ist besonders gut für das heiße Wetter heute, würde ich sagen. Da freuen wir uns doch, so viele gute Nachrichten.
2: Sehr gut. Aber die Saale ist eigentlich eh bei mir direkt um die Ecke, da könnte ich heute noch gut reinspringen.
1: Ja,
2: gute Idee.
1: Ja, es hat jetzt auch schon länger nicht mehr geregnet. Nach Regen ist es ja immer ein bisschen dreckiger, aber jetzt ist der letzte Regen, glaube ich, schon eine Weile her. Das heißt, ich glaube, inzwischen ist es zumindest für gesunde Menschen ganz unbedenklich.
2: Das würde ich auch so sagen. Sehr gut. Dann hören wir gleich noch Musik.
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2: Als nächstes kommt, wenn ich will, von den 690er.

0: Oh, ich werde die ganze Zeit von so irgendwelchen komischen Nummern angerufen.
1: Vereinigtes Königreich.
0: Alter, die nerven so hart. Hört auf zu nerven.
1: Tschüss.
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See You in Hell von Papa Roach featuring Hanumankind war das. Ein Song, der recht neu bei uns im Programm ist.

Ganz neu ist auch Silvan Esso mit ihrem Track Hot Slap. Silvan Esso ist eine Band aus den USA, machen Elektropop, bestehen aus Amelia und Nick, also ein Duo. Sie machen schon eine ganze Weile zusammen Musik, über 10 Jahre schon, seit 2012. Und 2025 hat die Band für Diskussionen gesorgt, als sie ihre Musik zeitweise von Spotify entfernte, um ihre Einwände gegen die Geschäftsbeziehungen, also ihre Einwände gegen politische und ethische Probleme, die mit Spotify ja auch einhergehen können, kundzutun. Diese Entscheidung wurde von Fans kontrovers diskutiert. Inzwischen sind, glaube ich, immer noch nicht alle ihre Songs dort zu finden. Glück für uns, dass wir Hot Slap im Campusradio hören. Wir hören da also mal rein.

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1: Knapp 10.30 Uhr, das heißt, wir werfen einen Blick auf das Wetter, das uns heute erwartet. Es wird ziemlich warm, so viel können wir schon mal vorwegnehmen. 23,8 Grad meldet uns die klimatologische Messstation der Ernst-Abbe-Hochschule und der Blick auf den weiteren Tagesverlauf verrät uns, es wird noch deutlich wärmer. Bis heute Mittag erwarten uns 27 Grad, dann wird es noch ein bisschen wärmer, 31 Grad heute Höchsttemperaturen und mehr Sonne als Wolken, überwiegend sonnig heute Nachmittag, Abend auch. Das heißt, wir gucken mal, dass wir Sonnenschutz aufhaben oder uns eingecremt haben und dass wir uns nicht so lange in der prallen Sonne aufhalten und auf unsere Gesundheit achten da. Und was wir bei diesem Wetter so machen können, das verrät euch jetzt Alex.
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2: Ihr könnt heute ab 14 Uhr, also bei prallender Hitze, eine Stadtrundgang machen. Der heißt Zwischen Historie und Hightech, dauert 1,5 bis 2 Stunden. Kinder unter 6 Jahren sind kostenfrei. Tickets bekommt ihr bei der Touristeninformation. Preis 8 Euro. Wer heute der Sonne entfliehen möchte und sich quasi im Dunkeln aufhalten möchte, kann ins Kino am Markt gehen. Da läuft ein Film von Robin Hood, The Death of Robin Hood, wo es in die Vergangenheit geht und dass eine mysteriöse Frau ihn retten kann und die Chance auf Erlösung geben kann. Läuft ab 20 Uhr, ist für Studierende hier in Jena kostenfrei. Und dann gibt es noch ein zu dem Thema queeres Kino, ein Film Donkey Days. Da geht es um ungleiche Schwestern, die im Haus der Mutter wieder zueinander finden. Läuft auch im Kino am Markt um 17.45 Uhr und ist auch kostenfrei. Und wenn ihr gar keinen Bock auf hier Dunkelheit oder Stadtrundgang bei warmer Hitze, könnt ihr auch gern ins Freibad gehen. Ist auch, glaube ich, eine coole Idee. Egal, was ihr tut oder lasst, das Campus Radio Jena wünscht euch viel Spaß dabei. Und dann hören wir.
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1: Ja, von guter Musik verstehen wir eine ganze Menge. Alex, was spielen wir denn als nächstes?
2: Genau, wir spielen als nächstes Felicity von Thousand Oils.

0: Ich schwitze, mir ist warm. Aber ansonsten geht's mir gut. Also den Tag heute überlebt und das ist das Wichtigste, ne?
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0: So, das war, wo ist es jetzt gerade hingerutscht, der Song, Auf dich von Scoot. Und wir haben jetzt die Mensa für euch, was es da alles gibt.
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2: Und zwar schauen wir mal, was es in der Mensa an der Karls-Heiß-Promenade zu essen gibt. Wir haben Spaghetti Aglio Olio mit Kirschtomaten für 2 Euro als vegane Alternative. Vegetarisch hätten wir im Angebot 3 Klöße mit Petersiliensoße. Schwerer Start. Mit Petersiliensoße, dazu Semmelbröselbutter und einen Apfel für 2,50 Euro. Und dann gibt es noch 2 Fleischangebote für uns, nämlich einmal Pasta mit Bolognese und dazu Hartkäse für 3,70 Euro oder Hähnchenbrust Peppadew, dazu Salat und Schwenkkartoffeln.
0: In der Ernst-Abbe-Mensa gibt es Haferflocken-Gemüsepuffer mit Kräuterdip, dazu ein gemischter Salat mit Kräuterdressing, auch als vegane Option. Auch vegan ist grüne Nudel Paella, dazu Tomatensauce mit gerösteten Saaten. Genau, und wer noch mal die Fleischvariante bevorzugt, Spätzleauflauf mit Hackfleisch für 3,70 Euro. Blumenkohl, Käsemedaillon mit Wedges und Rahmerbsen als vegetarische Variante für 4,20 Euro. Und die Blumenkohl, Käsemedaillons, die stehen nochmal drauf.
2: Jetzt, ja, kostet aber mehr.
0: Okay, interessant. Ich nehme das für 4,20 Euro.
2: Würde ich auch so machen.
0: Ja, dann sage ich euch mal, was es noch in der Philosophenmensa gibt. Da gibt es das gleiche wie auch in der Karls-Heiß-Promenade. Spaghetti Aglio e Olio mit Kirschtomaten als vegane Variante für 2 Euro. Veganisch Kushari mit Reis, Kichererbsen, Nudeln, Linsen und einem Dessert für 2,50 Euro in vegetarisch. Und dann gibt es noch Lasagne nach Bolognese Art in der Fleischvariante für 3,20 Euro. Und nochmal was Vegetarisches, Sojageschnetzeltes, Züricher Art mit Pommes Fritz und einem Salat. Klingt auch sehr gut.
2: Ja, und last but not least haben wir die Mensa im Uni-Hauptgebäude. Da könnten wir greifen zu rauchiger Barbecue-Bohnenpfanne mit Baguettebrötchen für 2 Euro vegan. Vegetarisch hätten wir im Angebot Gnocchi mit Feta, Kapern, Oliven und Tomatensauce für 3,20 Euro. Und mit Fleisch bzw. Fisch haben wir einen Backfisch mit Kartoffelsalat.
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0: So, und als nächstes hören wir Pur La von Gabriela Cimilli.

0: So, das war natürlich Wir sind Staub im Kosmos von Delta Welle. Und Lea hat für euch eine Neuvorstellung von der Lea. Das passt ja perfekt.
1: Tja, ich war mir gerade auch nicht sicher, ob du mich meinst oder ob du den Artist meinst. Also, die nächste Neuvorstellung nennt sich Chemie, kommt von der Sängerin Lea, Lea in Großbuchstaben. Lea kommt aus Kassel in Hessen, glaube ich,
0: ja.
1: Macht Deutschpop und ist, glaube ich, hat sich schon einen Namen gemacht in der deutschen Musikbranche, macht seit 2016 professionell Musik und tritt zum Beispiel bei Laut und Draußen auf. Das ist ein Open-Air-Festival, das am 27.06., also nächste Woche, in Weimar stattfindet. Ihr könnt bei unserer Verlosung dafür noch Tickets gewinnen. Schaut also gerne da mal auf Instagram vorbei. Und wir hören doch jetzt mal rein, wie ihr neuer Song klingt, Chemie von Lea, neu für euch im Campusradio.

0: Das war immer wieder von Loratio. Ja, und unsere Sendung ist schon wieder vorbei. Krass, wie schnell jetzt auf die zweite Stunde rumgegangen ist mit dir, liebe Lea. War eine wunderschöne Sendung.
1: Ja, mir hat es auch großen Spaß gemacht. Wir hoffen natürlich euch da draußen auch und dass ihr bald wieder einschaltet. Morgen läuft eine Playlist und nächste Woche stehen dann wieder frisch für euch ModeratorInnen im Studio und reisen mit euch dann morgen ab oder so.
0: Auf jeden Fall.
1: Einschalten lohnt sich.
0: Ja, und wir
1: spielen noch einen letzten Song für euch, Right Kind of Magic von Mary and the Sharks.

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7: Was war denn das für ein Jingle? Ich hab meinen Namen vergessen.
8: My baby's on fire.
7: Wir haben unseren Namen nicht vergessen. Wir sind Wir sind die A Cappella Band aus Jena.
8: Eine Stunde Podcast.
9: Nee, machen wir nicht.
7: Freeze out.
9: Wir machen eine Stunde Freeze out. Das ist blöd genug. Postkarte fällt ja kein Schwein aus. Also,
7: so
9: nicht
7: kurz,
9: mit uns.
7: So kurz vorm Hoch, Wetterhoch, Christian.
9: Du musst ein bisschen mehr Jingle fahren.
7: Moment, ich bitte die Kapelle näher ans Mikrofon.
9: Schick sie weg. Schick sie wieder weg.
7: Ja, die waren zu nah dran. Ne?
9: So, okay. So, weiter geht's. Wo haben wir denn vor 14 Tagen aufgehört?
7: Wahrscheinlich an deiner leeren Playlist. Ich weiß es nicht mehr ganz genau. Thematisch gesagt, aber wir können thematisch genau da wieder einsteigen, wo wir vor 14 Tagen aufgehört haben. Bitteschön.
9: Nichts.
7: Ja,
9: nichts. Wir haben thematisch wieder nichts vorbereitet. Das wird sich aber im Laufe der Sendung auflösen.
7: Weil wir sind ja Brüder der Spontan-Klasse, Christian.
9: Ja.
7: Und da feuern wir quasi kalt aus der Hüfte unsere...
9: Ich verwechsel mit Sparkasse.
7: Sparkasse. Nein. Wir können das ohne Vorbereitung.
9: Ja,
7: weil wir schon seit 700 Jahren Radio machen.
9: Mit stetig wachsenden Einschaltquoten.
7: Ja, zwei mehr als vor 10 Jahren.
9: Ja.
7: Ich glaube.
9: Es gibt eine Führung. Das wurde immer eine Führung. Ist egal.
7: Es wird Zeit für eine Führung, sagst du? Eine Studioführung?
9: Eine Studioführung. Da sind wir schon drei. Da gibt es schon drei Interessenten.
7: Da können wir uns ein bisschen beklatschen lassen, Autogramme geben und Gebäck reichen.
9: Autogramme gibt es erst später, mein kleiner wilder Hase. Gegen 19 Uhr.
7: Krinowski. Ja. Hat alles Tradition bei
9: zur
7: uns.
9: Zur Schnitzelschlacht.
7: Naja, mal schauen, was du wieder vorbereitet hast an wunderschönen Musikstücken. Naja, Christian, dann fangen wir einfach an.
9: Ja, überrasch mich.
7: Weil ich habe auch einfach nichts zu sagen am Dienstagabend, 18 Uhr.
8: Es ist auch schon 5.
9: Kuchen. So, jetzt.
7: Kuchen.
9: Kuchenzeit.
7: Naja.
9: Da hat man nichts mehr zu sagen.
7: Geld aus der Milchmaschine. Wir machen einfach Musik.

0: geguckt, ne?
1: Ja, also, gefällt mir ausgesprochen gut. Es hat was Knarziges.
0: Handwerkliches.
1: Das hat was Echtes, Christian. Ja. Wir waren ja jetzt letztens zum Altherrenausflug in Leipzig, Christian. Du magst dich erinnern. Und wir waren Teilnehmer an der Space Odyssey. Mhm. Wir sind quasi mit...
0: Wir sind marschiert.
1: Meine, mit tausenden anderen Jugendlichen.
0: Ich muss aber ehrlich sagen, das war nach der ersten Mai-Demonstration in, keine Ahnung, Winter 1930, habe ich das gesagt. zu Todezeiten.
1: Ja.
0: Boah, das ist meine erste Demonstration seit Jahren.
1: Ich überlege gerade, das könnte sogar hinkommen.
0: Ich bin sonst nie. Ich bin immer mit Papa gelaufen.
1: Das waren ja diverse Rave-Wagens, so wie bei der Love Parade.
0: 19.
1: Und 19. Dann ist man halt dahinterher gestaffelt bei Hitze, Asphalt und gesperrten Straßen.
0: Und Dosenbier.
1: Hat Spaß gemacht.
0: Ja, es war zu kurz.
1: Das stimmt. Ich kann mich tatsächlich auch nicht an eine Demonstration erinnern, wo ich aktiv dabei gewesen bin. Du warst vielleicht bei Anti-Corona dabei, Christian. Vom Rathaus.
0: Ganz vorsichtig. Ich komme frisch von der Impfung.

0: Das ist definitiv heute eine super analoge Sendung, Christian. Herrlich, dir barbern die Oldschool besser.
1: Oldschool ist das nicht.
0: Das ist das New School.
1: Das ist
0: Young School, Christian. Das willst du doch hören.
1: Ja, so geht's aber nicht weiter. So kann es nicht weitergehen.
0: Wir waren ja in der Distille gewesen, im Zuge unseres Ausfluges, Christian. Ein kleines Fazit. Wir sind ja fast am Türsteher gescheitert, der da raff vor uns die jungen arabischen Jugendlichen rausgezerrt hatte.
1: Aber deutsch sprechend.
0: Sie haben 10 Minuten, Viertelstunde diskutiert. Ich kann mich noch gut erinnern.
1: Wir wurden immer kleiner.
0: Ich habe mich scheitern sehen.
1: Wir wurden immer weiter.
0: Am strengen Türsteher.
1: Ja, da war schon heftig, der gute Mann.
0: Aber wir sind letztendlich eingekommen. Wir hatten eine Karte, wir haben vorgesorgt. Wir wissen, wie man heutzutage in die Clubs kommt, Christian.
1: Nicht so wie der kleine Mensch neben uns, der auch rein wollte und sagte so Türsteher wieder, so kommst du nicht rein.
0: Da hat er eine kurze Hose an, gell?
1: Ja, hat er gesagt, Entschuldigung, ich lege aber heute auf.
0: Ja, stimmt, ich erinnere mich. Aber wir waren zumindest drin und der Club selber ist schön. Wir waren nur vielleicht 30 Jahre drüber vom Altersdurchschnitt.
1: Also wir waren die DJs quasi.
0: Ja, mindestens.
1: Ein Mindestalter DJ.
0: Was soll ich sagen? Es war ein schöner Abend.
1: Gut. So eine feine Musik.
0: Haben
1: sie nicht gespielt?
0: Nein.

0: Ja, herzlich willkommen zum Freeside-Finale. Das war's dann auch schon nach 21 Minuten. Da kann kaum noch was Besseres kommen.
1: Das war doch China's Black.
0: Na, aber selbstverständlich ist er, das weiß man doch heutzutage.
2: Ich doch sofort aus.
0: So, was steht denn an dieser Woche, Christian? Du hast gesagt, im Empire ist wieder die Beschmode-Party.
2: Und Elektro, nicht zu vergessen. Und Elektro. Es ist nicht nur die Beschmode den ganzen Abend, habe ich mir sagen lassen, von einer tapferen die Beschmode-Devot-Gängerin. Es wird tatsächlich auch noch eine halbe, dreiviertel Stunde Abwechslung gereicht.
0: Ja, wer legt denn immer auf zu diesem Event?
2: Ne, der Kite oder die Devot-Team. Der Michael Myers in Devotional Heiko.

0: Ich habe es ja schon vorab erzählt, Christian, auf Social Media geht gerade ein Song-Style. Und zwar geht, ich weiß gar nicht genau, wie der Interpret heißt, ich werde dir trotzdem gleich zeigen. Es geht darum, dass der Song rausgekommen ist, der dann viral gegangen ist und dann ist rausgekommen, dass dieser Song halt komplett KI-generiert ist.
1: Echt?
0: Wir haben quasi die Kreativität an die Maschinen verloren, nachdem wir das Denken einstellen durften durch ChatGPT, bei im Grafikdesign quasi auch alles nur noch per Klick und generativer AI funktioniert.
1: Was, nur noch mit Computer?
0: Ist jetzt nur noch Computer-AI für die Musik zuständig. Und ja, es scheiden sich die Geister. Das eine Lager feiert, das andere sagt Sabotage, Weltuntergang. Ja, was soll ich sagen? Ich muss ihn dir vorstellen. Es ist passt nicht ganz zu unserem Hörfluss hier. Es ist eher so ein R&B-Ding. Aber die Kids mögen es unheimlich.
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0: Ich.
1: Das ist quasi die neueste Erfindung.
0: Ich finde, man muss schon Ahnung von Musik haben, damit es den Leuten gefällt.
1: Den Leuten gefällt es halt.
0: Ja, ich meine, ein bisschen Ahnung muss man schon haben. Es ist nicht einfach nur eine Dose aufknipsen und bitte Fanta.
1: Hit Fanta
0: für dich.
1: Naja, in Vorbereitung dieser Sendung hast du dich dann herausgefordert gefühlt. Du bist ja deines Zeichens auch Musiker bei Chinese Black und hast gesagt, ich tue jetzt alle Maschinen hochwürfeln, anwerfen und heiß laufen lassen. Und
0: auch Rolands Maschine meinst du jetzt?
1: Und auch Rolands Maschine. Du hast gesagt, ich mache den Hitschlager. Ich werde damit konkurrieren. Ja, für euch jetzt Weltpremiere wird nie veröffentlicht, aber im Radio wird es laufen.
0: Wer es jetzt nicht hört, hört es nie.
1: Das ist richtig. Christians Antwort auf ChatGPT.
0: Kommt das jetzt?

0: Also Christian, wenn jetzt der Silbereisen Florian nicht anruft und dich vom Fleck weg arrangiert für Support von Roland Kaiser im Herbst.
1: Ich kann seine Trompete hören. Ich fühle sie.
0: Ich möchte von hinten. Ich möchte Floris Trompete nicht hören.
1: Oder das Horn.
0: Das ist Christians Antwort auf GPT, sagt, dass ich ein Hure bin.
1: Na.
0: KI-Song. Naja, Christian, hat mir gut gefallen.
1: Wir machen Disco.
0: Wir bleiben in der Playlist.

0: Ja, das ist Heavy Techno. Das erinnert mich ja, I wanna be a hippie and I...
1: Wanna... Gebengang.
0: Ja, Gebengang.
1: Ich habe ein bisschen Angst, dass uns das erwartet in Amsterdam.
0: Wir fahren ja im Laufe unserer Volljährigkeit, die wir bald erreichen, nach Amsterdam, um nochmal zu feiern. Und ich denke, das wird der Sound der Stadt sein. Ja. Alles ein bisschen zu schnell und...
1: Ein bisschen zu viel Warnweste.
0: Zu viel Happy. Naja.
1: Nicht wahr.
0: Wir werden berichten.

0: Ja, du hast mir erzählt, das ist von einem Remix-Album. Mhm. Das hat jetzt der Schiller geremixt.
1: Also mitgemacht. Das sind nur drei.
0: Ist das von also das Remix-Album selber? Was ist das von
2: welchem Künstler?
1: Irgendein Künstler ist das.
0: Also ich lese ja Propaganda. Geht es um die Band-Propaganda oder?
1: Muss ja so sein. Ist
0: oben steht. Muss ja so sein. Und der beliebt von Frontline Assembly hat ja auch mitgemischt. Mhm. Aber das wolltest du dir ja nicht vorstellen. Ist ja zu beliebig.
2: Ich habe jetzt schon gelacht gesagt.
0: Naja, apropos beliebig, bei Chinese Black, deiner Hausband, steht ja demnächst auch zeitnah eine VÖ an und da hören wir mal in die Single rein, die da kommen wird.
1: Was heißt denn eigentlich VÖ, Steffen?
0: Veröffentlichung.
1: Ach so.
0: Dann hättest du dir denken können.
1: Ja, ich mir schon.
0: Das ist Musikersprech.
1: Naja, aber die anderen da draußen.
0: Ja, die nicht, das stimmt.
1: Die nicht.
0: Die kriegen jetzt einfach das fertige Produkt ums Ohr geknallt.
1: Rungs.
0: Rungs.

0: wunderbar Chinese Black mit Chemical Hearts demnächst bei euren Streaming-Anbieter.
1: Und Späti.
0: Und
1: das wird eh jeder hören.
0: Es kommt aus jedem Späti in Berlin.
1: Naja. Sogar auf der Kaisermania wird man es im Bus hören.
0: Ja, wer da wohl verantwortlich dann ist.
2: Busfahrer.

0: hat es aber gut gemeint.
1: Ganz schön viel Obertöne und ganz schön viel Text, weil da muss ich so viel überlegen beim Mitsingen, beim Tanzen. Ja. Gesagt, da kann ich nicht abschalten. Da muss es nur krachen. Also,
0: krachen muss es. Muss Gefühle. Muss Gefühle haben.
1: Krachen und Gefühle. Naja, die Sendung ist durch. Gesagt, 6 Minuten. Ha, kannst du knicken. Da kommt.
0: Ach, was soll da kommen? Kommt nicht mehr. Jetzt kommt noch nicht mehr der Bus.
1: Nee, dann Metal-Kreis machen sie fertig. Die sind gleich bereit.
0: Die machen schon leichte Dehnübungen wieder. Die stretchen.
1: Am
0: die
1: Mikrofon.
0: Machen Hip-Thrusts. Alles, was dazugehört. Klimmzüge.
1: Wir machen jetzt Autogrammstunde im Grinowski. Ihr könnt jeder kommen. Aber nicht ansprechen. Bitte nicht ansprechen.
0: Nur hinlegen. Leise hinlegen.
1: Ja.
0: Kassenzettel oder Geldscheine.
1: Angucken, ja. Hinlegen, ja, aber sprechen wollen wir nicht. Man hat ja auch mal Feierabend als Radiomoderator.
0: Ja. Ruhe jetzt.
1: Naja, dann bis in 14 Tagen. Dann bist du volljährig in 14, wenn wir wieder Sendung haben. Dann kannst du mal von deinen Gefühlen reden.
0: Ja, wenn da welche übrig sind. Durch die große Feier.
1: Tschüss.
0: Tschüss.

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0: Herzlich willkommen hier auf Radio OKJ mit der Sendung Metal Kai. Heute mal andersrum angesagt. Ha. Ja, wie immer für euch da draußen am Mikrofon, die Silvia.
1: Und der Felix.
0: Und wir freuen uns natürlich wie immer auf die Sendung und sind jetzt gestartet mit Armored Saint. Die haben eine neue CD rausgebracht und die haben wir euch ja schon immer vorgestellt. Und ja, ich finde, die neue CD ist so ein bisschen weniger Metal, mehr rockisch geworden, finde ich so ein bisschen. Aber warum nicht? So, der Song, den ihr gehört habt, heißt Hit at Moonshot. Und weiter machen wir jetzt mit Iron Slaughter. Ihre neue CD nennt sich Metallic Torments und da hört ihr den Song Chastely Obsessions.

Das waren Iron Slot mit ihrem Speed Metal aus Frankreich. Ihr zweites Album heißt Metallic Torments und der Song, den wir euch speziell für euch, liebes Publikum, rausgesucht haben, Ghastly Obsession. Und jetzt verbleiben wir in Frankreich mit der Band Penitent. Gibt es dann doch etwas eher doomischen Metal und Hardrock, vielleicht sogar ein bisschen Kunst dabei. Ja, also je nachdem, wie ihr Kunst definiert. Lange Haare, kurzer Sinn. Das Album heißt Te Veut Ivre oder so ähnlich. Wenn man Französisch kann, kann man es bestimmt auch gut aussprechen. Und dementsprechend heißt der Song, den wir euch jetzt vorspielen werden, Proculoque.

0: Ja, Silvia hat ja gesagt, ein bisschen Kunst ist dabei. Ja, das kann man sicherlich schon so ein bisschen
1: Ja.
0: stehen lassen. Das waren die französischen Penitent eben gewesen. Ja, so, jetzt kommen wir wieder zum Matchel-Batchel. Erstmal die Auflösung aus der letzten Sendung. Da haben wir Dreamfeater gegen Tenef angetreten. Und ja, was soll ich sagen? Tenef haben gewonnen. Gab doch
1: Unglaublich.
0: Überraschung, ja, durchaus. Aber so ist es. Der Snow Tiger hat sich
1: Banausen.
0: durchgetigert. So ist es, ja. Da freuen wir uns. So, und jetzt kommen wir zum nächsten Metal Battle. Und diesmal auch wieder sehr interessant, wie eigentlich alle Metal Battles interessant waren, denke ich. Diesmal kämpfen im Prinzip zwei Doombats gegeneinander, die aber komplett unterschiedlich klingen. Auch interessant, oder?
1: Ja, auf jeden Fall.
0: Also
1: Es wird
0: Oberbegriff schon Doom, aber sind doch ganz
1: auch
0: anders.
1: episch ist es aber auch
0: Auch bei beiden
1: beides, ja.
0: halt. Genau.
1: Episch, dummisch, also es ist, ich würde sagen, eine Schlacht auf Augenhöhe.
0: Auf Augenhöhe, auf jeden Fall. Das sowieso, aber doch sehr unterschiedlich. Also wir sind gespannt, wie das ausgeht.
1: Ja.
0: Wie immer könnt ihr natürlich abstimmen. Und wir fangen jetzt an mit Candlemass, mit den Songs Samarifian und danach kommen Battery mit One Road to Asea B. Viel Spaß.

0: So, das war jetzt bis zum letzten Ton die Metal Battle aus der heutigen Sendung. Candlemass gegen Bathory. Ja, wird schwierig. Wir sind gespannt, wie ihr abstimmt, was ihr übrigens machen könnt auf Facebook, Radio Metal Krai. Die ersten Stimmen sind schon eingegangen, haben wir gesehen. Macht doch gerne weiter. Finden wir gut, dass ihr da mit uns interagiert, sozusagen. So, ja, wir sehen dann in der nächsten Sendung die Auswertung davon. Und jetzt machen wir aktuell weiter, und zwar mit Hysteress. Ist eine deutsche Band, ist so Punk-Metal, keine Ahnung. So, also Metal, auf jeden Fall mehr Punk als Metal, würde ich sagen. Und die nennen ihre Alben alle Hysteress, was natürlich ein bisschen schwierig macht. Ne? Aber okay, so ist es wahrscheinlich im
1: ist
0: Punk, kenne ich mich nicht so aus.
1: Noch eine Nummer in Klammern immer hinten
0: dran. Ja, und davon hört ihr jetzt den Song Only Players Left Alive.

Das war schon ganz schön Hysteres aus Tübingen, ihr fünftes Album Hysteres und der Song Only Players Left Alive. Ja, ganz schön hysterisch, wie gesagt, so ein bisschen punkrockisch, aber auch Metal. In diesem Sinne machen wir weiter mit der Band Jorzio. Sieht auch so ein bisschen aus, als wäre das O hinten in Jojo. ihr aktuelles Album heißt Pestchronikene, was wahrscheinlich damit zusammenhängt, dass die aus Norwegen sind. Nichtsdestotrotz hören wir jetzt einen Song, der nicht auf Norwegisch ist, nehme ich stark an, denn der heißt White Magic.

0: Jort, so war das jetzt eben gewesen von ihrem Album Pestchroniken oder wie auch immer das ausgesprochen wird, der Song White Magic featuring John R. Henriksen. Wir wissen aber beide jetzt nicht, wer genau das ist, aber wir kennen seinen Namen. So.
1: Ich glaube, so heißen da viele.
0: Vielleicht, genau. Weiter machen wir jetzt mit Mason Shane. Die machen genau die Musik, die man vermutet bei den Bandnamen, würde ich sagen.
1: Ach.
0: Und Crown in the Grey Skies heißt ihre erste CD. Und da hört ihr jetzt den Song In Open Defense.

Mace and Chain war das gewesen vom Album Crowned in Grey Sky ist der Song In Open Defiance. Weiter machen wir mit der Band Spread Eagle. Und ihr viertes Album heißt Brutal Divine. Und hier kommt der Song Street Noise.

0: Spread okay. Eagle.
1: Er mag die Street Noise. Ja, das hat haben er jetzt verstanden. Auf jeden Fall deutlich gesagt.
0: Genau. Gut. Ja, das sind wir auch schon fast fertig mit der Sendung, oder?
1: Ja, wir haben jetzt ja noch eine CD.
0: Wir haben jetzt noch eine CD, genau. Die habe ich mal mitgebracht, weil die bei mir schon länger rumkullert. Und unbedingt auch mal nicht nur ich hören will im Auto oder so, sondern auch mal unter die Menschheit euch gebracht wird. Die Band heißt New Eden. Die machen amerikanischen Power Metal. Obscure Masterplan heißt das Album. Ist auch schon das zweite von 5 Alben. Ich weiß, ich glaube 99 oder so ist das veröffentlicht worden. Und da hören wir jetzt rein in den Song The Promise. Viel Spaß.

0: Ja, das waren jetzt New Eden vom Album Obscure Masterplan, der Song The Promise, quasi als Klassiker.
1: Und damit sind wir am Ende von Metal Cry hier auf Radio OKJ. Wie immer weise ich darauf hin, auf Facebook Radio Metal Cry könnt ihr die Playlist einsehen und abstimmen für das Metal Battle. Wir sind sehr gespannt, wie das ausgeht. Candlemass gegen Bathory. So, und ganz zum Schluss haben wir jetzt noch die Band The Riven. Vision of Tomorrow hieß ihre CD von 2025 und da hört ihr jetzt den Song Killing Machine und damit sagen wir Tschüss, Winke, Winke, bis zum nächsten Mal.
0: Bis dann, tschüss.

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5: Radio OKJ, Tim wie zurück am Apparat. Guten Tag, was kann ich für Sie tun?
6: Genossen.
5: Oh, was wollen Sie denn?
6: Ist es denn wirklich so, dass wir jeden Dreck, der vom Westen kommt, nur kopieren müssen?
5: Worauf wollen Sie hinaus? Das verstehe ich nicht.
6: Ich denke, Genossen, mit der Monotonie des Je, Je, Je und wie das alles heißt, ja, sollte man doch Schluss machen.
5: Na, dann kommen Sie doch vorbei und machen selber. Also ich... Hä, hallo?

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1: Bo, bo. Hier, schalt ein. Haben sie doch schon.

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5: Ja, herzlich willkommen zu unserer ersten Folge der Stadtschwärmer Jena. Mein Name ist Juliane Israel und gemeinsam mit meiner Kollegin Julia Bierau werden wir mit euch in dieser Podcast-Reihe Jena erkunden und, da es zur Jahreszeit passt, zuerst Jenas grüne Orte erobern. Doch was sind eigentlich die Stadtschwärmer? 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Aber nun, genug geredet, jetzt heißt es Podcast ab. Viel Spaß bei Folge 1 der Stadtschwärmer Jena.
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6: Nun geht die Reise in die Nähe von der Saale. Unser Ziel liegt an einem Fahrradweg. Eine Statue steht über einem Teich und sie hat etwas mit Goethe zu tun. Der Erlkönig.
7: Huch, hab ich mich erschreckt. Wer steht denn hier an dem kleinen Weiher?
8: Die Statue da, meinst du? Das ist der Erlkönig. Der steht doch schon seit über 100 Jahren hier.
7: Der Erlkönig? Das kommt mir bekannt vor. Ist das nicht ein Gedicht von Schiller?
8: Nein, das Gedicht hat Johann Wolfgang von Goethe geschrieben.
7: Ach so, aber was hat denn Goethe mit dem Ort hier zu tun?
8: Diese Gegend hier hat ihn zu seinem Gedicht inspiriert. Man erzählt sich, dass Goethe damals im Gasthaus Grüne Tanne, das hier ganz in der Nähe ist, vom Unglück eines armen Bauern aus Kunitz hörte. Der Sohn des Bauern war sehr krank und er ritt mit seinem Kind von seinem Dorf hier entlang nach Jena, um es von einem Arzt behandeln zu lassen. Doch schon auf dem Weg starb das Kind. Goethe, der selbst Vater war, war so berührt, dass er eine Ballade darüber schrieb.
7: Boah, das klingt ja spannend und traurig.
8: Wenn ich mich nur daran erinnern könnte, wie das Gedicht ging.
9: Wer reitet zu spät durch Nacht und Wind? Es ist der Vater mit seinem Kind. Er hat den Knaben wohl im Arm. Er fasst ihn sicher, er hält ihn warm. Mein Sohn, was birgst du so bang dein Gesicht? Siehst Vater du den Erlkönig nicht? Den Erlkönig mit Kron und Schweif? Mein Sohn, es ist ein Nebelstreif. Du liebes Kind, komm geh mit mir. Gar schöne Spiele spiel ich mit dir. Manch bunte Blumen sind an dem Strand. Meine Mutter hat manch gülden Gewand.
8: Den Rest des Gedichtes kannst du hier an der Tafel lesen.
7: In Ordnung, das mache ich gleich. Es ist so ein schöner Text.
10: Die Statue hier an dem Teich hat Wolf von Tümpling, der Besitzer des Schlosses Thalstein, das hier gleich um die Ecke steht, gestiftet. Er gab sie bei dem Jenaer Bildhauer Otto Späthe in Auftrag. Die Nachfahren haben noch heute eine Bildhauerwerkstatt hier in Jena. Tümpling spazierte wahrscheinlich gern durch das neblige Saaletal. Der Weiher und die Felswand waren der perfekte Ort für Goethes Erlkönig.
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1: Hallo und herzlich

0: aus der Hand gerissen und irgendwie Fotos, Videos gemacht auf dem Trampolin. Ich habe irgendwie vor 2 Jahren das Video noch gesehen. Da hatte ich irgendwie versucht, irgendwas auf dem Trampolin aufzunehmen. Ich weiß nicht was, aber ich glaube, das war so, ja, der erste Moment, wo ich wirklich eine richtige Kamera in der Hand hatte. Es hat mir direkt Spaß gemacht.
1: Gibt es einen besonderen Shooting-Moment, von dem du uns unbedingt mal erzählen möchtest?
0: Es gab tatsächlich, ja, es gibt einen sehr, sehr wundervollen Moment, da kommen mir gefühlt jetzt schon wieder die Tränen. Das war nämlich Anfang des Jahres, Februar, auf Mallorca. Da hatte ich ein Babybauch-Shooting und das Pärchen super süß. Wir haben super viele Bilder gemacht, verschiedene Outfits. Da war eben Sonnenuntergang und auf Mallorca, ich weiß nicht, wer da schon mal war, es ist generell einfach immer schön. Auch im Februar war es schon sehr, sehr warm, was ich sehr genossen habe. Und ich glaube, so als wir dreiviertel durch waren, habe ich ein paar Bilder gezeigt. Das mache ich häufiger mal während des Shootings, dass die Leute sich auch vorstellen können, was sehe ich eigentlich durch die Kamera. Und habe ihr eben ein paar Bilder gezeigt. Und ja, für mich, wenn man das eben, sage ich mal, häufiger macht, dann sind es halt schöne Bilder und mir haben die auch gut gefallen. Aber für sie war das so ein emotionaler Moment. Sie hat wirklich während des Shootings schon angefangen zu weinen, weil sie die Bilder nur in der Kamera schon so, so schön fand. Und da ist mir wieder so vor Augen gefallen, ja, es sind schöne Bilder, aber die haben auch eine Bedeutung für die Menschen. Und das ist mir da nochmal klar geworden, dass es eben ja nicht nur schöne Bilder sind, sondern eben Erinnerungen und die Erinnerung jetzt an ja, den kleinen Sohn, den sie jetzt bekommen. Und das fand ich einfach so schön und da hat sie direkt auch ihren Mann hergeholt und gesagt, schau mal, schau mal, schau mal und mussten erstmal 5 Minuten kurz Pause machen, bevor wir dann quasi die restlichen Fotos machen konnten und es war einfach, es war sehr schön und mit der Kulisse und dem Sonnenuntergang, es hat einfach alles perfekt gepasst.
1: Wenn euch dieser Kurzbeitrag gefallen hat und ihr habt Lust, euch die ganze Sendung anzuhören, dann schaut doch mal auf unserer Website vorbei, radio-okj.info. Dort könnt ihr die Sendung in voller Länge finden. Viel Spaß dabei!
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Heute geht es um den Auftakt einer dreiteiligen Fantasy-Saga, in der es um Wicker, Hexen und Vampire geht. Und zwar um den ersten Teil von Wicker Creed, Zeichen und Omen von Mara Wolf. Die verlegt ihre Bücher übrigens selbst. Der Roman erschien im März 2023, umfasst im Hardcover 528 Seiten und ist dem Genre Fantasy zuzuordnen. Ja, worum geht es in dem Buch? Im Mittelpunkt der Geschichte steht Valea, die zwar eine Wicca ist, aber zu ihrem eigenen Schutz bei den Menschen aufwächst. Denn ihre Heimat Adeal schien für sie nach der Ermordung ihrer Familie nicht mehr sicher. Ihre Magie ist sehr schwach ausgeprägt und so gelingt es ihr einigermaßen gut, sich unter den Menschen versteckt zu halten und nicht besonders aufzufallen. Doch eines Tages wird sie von Nicolai, einem Strigoi, einem Vampir aus der rumänischen Sagenwelt, aufgespürt. Einerseits sprühen zwischen den beiden die Funken und andererseits fühlt Valea sich auch bedroht. Sie nimmt daraufhin wieder Kontakt zu ihrem Großvater in ihrer Heimat auf und jetzt endlich holt er sie tatsächlich nach Ardeal zurück. Nicht aber, um sie zu beschützen. Sie soll dabei helfen, einen Mord an einer anderen jungen Wicca aufzuklären. Und so ist sie im nächsten Moment schon im Schloss Karaiman, wo sich der Rest der Geschichte hauptsächlich abspielt. In diesem Schloss mit zwei großen Bibliotheken treffen sich jedes Jahr Wicca, Hexen und Strigoi, um friedlich miteinander zu lernen und Verbindungen zu knüpfen. Besonders ist das deswegen, weil zwischen den einzelnen Gruppen eigentlich seit langer Zeit Krieg herrscht. Und so fällt es vielen der Personen in dieser Geschichte nicht so leicht, anderen zu vertrauen. Was natürlich auch die Beziehung zwischen Valea und Nicolai immer wieder behindert. Komme ich an dieser Stelle zur Kritik. Ich brauchte 3 Anläufe, bis ich dieses Buch endlich durchlesen konnte und mich nicht von anderen Büchern unterbrechen ließ. Mittlerweile will ich auch die anderen Teile lesen, weil ich einfach wissen möchte, wie es weitergeht, denn spannend ist die Geschichte in jedem Fall. Wie auch schon in anderen Büchern, in denen junge Erwachsene die Hauptrolle spielen, stören mich auch hier die vielen Geheimnisse und Missverständnisse, die entstehen. Viel Leid und Unverständnis könnte dadurch verhindert werden, wenn die Personen in dem Roman miteinander sprechen und dabei auch sagen würden, was sie wirklich meinen und fühlen. Früher fand ich sowas spannend, aber mittlerweile nervt mich das ehrlich gesagt eher. Außerdem war ich so ständig in einem Zwiespalt mit mir, ob ich die Person nun sympathisch finde oder nicht. Und ich muss ehrlich sagen, so richtig mag ich die Hauptperson Valea nicht, was eben insbesondere daran liegt, dass sie einiges für sich behält und erst später mit der Sprache rausrückt. Auch das dadurch resultierende Hin und Her mit Nicolai und die Verwirrung, die auf beiden Seiten entstand, war für mich manchmal echt schwer auszuhalten. Insbesondere dann, wenn noch so eine Note Trotz hinzukam. Auf der einen Seite macht das natürlich die Geschichte erst so richtig spannend, auf der anderen Seite gibt es genug andere spannende Begebenheiten in diesem Buch, sodass die Geschichte meiner Meinung nach auch mit weniger Missverständnissen aufregend geblieben wäre. Was mir allerdings sehr gut gefallen hat, sind Beschreibungen der Umgebung und des Schlosses von innen. Und auch insgesamt der magischen Welt, die sich vor mir eröffnet hat. So tauchen immer wieder mal magische Besonderheiten auf, die es in unserer normalen Welt so nicht gibt, wie zum Beispiel, dass fliegende Lichter, Türen oder auch die Bücher in den Bibliotheken ein Eigenleben haben. Letzteres erinnert mich ziemlich an Kai Meyers Die Seiten der Welt, was ich euch übrigens auch sehr empfehlen kann. Komme ich an dieser Stelle zum Fazit. Der Roman Wicker Creed, Zeichen und Omen von Mara Wolf gefällt mir ganz gut. Insbesondere, weil mir die Welt gefällt, in der sich der Roman bewegt und aufgrund der Bilder, die vor meinem inneren Auge beim Lesen entstehen. Weniger allerdings durch die ProtagonistInnen. Eine Leseempfehlung gibt es daher vor allem für junge Erwachsene, die Fantasy in Kombination mit Liebesgeschichten mögen. Als ich bei einer Lesung von Mara Wolf für den 2. Band war und mir das Publikum angeschaut habe, schienen sich vor allem weiblich gelesene Personen um die 20 dafür zu interessieren. Außerdem kann ich mir vorstellen, dass auch Menschen Gefallen an dieser Geschichte finden, denen Inhalte mit vielen Intrigen und Verrat gefallen. Eine Mischung aus Gossip Girl und Twilight trifft es hier vielleicht als Beschreibung ganz gut, was nicht abwertend gemeint sein soll, denn mit Anfang 20 fand ich das beides auch noch toll und unglaublich spannend.

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1: Wanderlust. Drei Frauen erwandern die Umgebung Jenas und plaudern dabei.
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3: Wir sind jetzt mittlerweile auf dem Weg Richtung Steinkreuz.
4: Und ich habe vorher bei meiner Recherche festgestellt, als ich bei Google Maps geschaut habe, dass dieser Weg hier, diese Straße tatsächlich nämlich einen Namen hat. Und zwar Holzweg. Und ich habe ja das schöne Fach Volkskunde studiert oder auch europäische Ethnologie. Wir beschäftigen uns sehr gerne mit solchen Dingen und auch Sprüchen. Und man sagt ja so schön, auf dem Holzweg sein. Habt ihr zufällig eine Idee, woher das kommt?
3: Na, ich weiß nur, dass man das halt sagt, wenn man auf dem falschen Weg ist quasi.
5: Ich habe eine Theorie dazu und die Theorie ist, wenn man im Wald ist und man sich verläuft, dann sind die Straßen oder die Wege auch schon in früherer Zeit ja nicht mehr wirklich so abgelaufen. Sonst hatte man ja immer diese Trampelpfade. Und wenn man sich verirrt und irgendwo ganz komisch im Wald ist, dann liegen da ja sehr viele Äste und so. Dann ist man buchstäblich auf dem Holzweg. Man ist nämlich auf dem falschen Weg, umgeben von Holz, auf Holz.
4: Also tatsächlich, wenn man das recherchiert, ihr habt beide zu gewissen Teilen recht, lässt sich auch im Grimmschen Wörterbuch wiederfinden. Die Gebrüder Grimm haben nämlich nicht nur Märchen gesammelt, sondern auch ein eigenes Wörterbuch verfasst. Und da steht drin, auf dem Holzweg sein bedeutet, dass zum einen, das war früher so, ein Weg, der nicht A und B miteinander verbindet. Und das waren vor allem Wege im Wald, die zu einem Ort geführt haben, wo man Holz gesammelt hat. Und um dieses Holz dann abzutransportieren, ist man den Holzweg eben gefahren, um es zu einer nächstgrößer gelegenen Straße oder einen nächstgrößeren Weg zu bringen, wo dann das Holz eingesammelt werden konnte, um es weiter zu transportieren.
5: Cora, wo du gerade so schön A und B erwähnt hast, fällt mir ein weiterer Punkt ein, der zwar nicht ortsbezogen ist, aber doch irgendwie, wenn wir bei den Goethe-Landwegen sind und Goethe und der Poesie und der Lyrik, das Wandern über die Jahrhunderte und das Wandern in der Lyrik. Ich habe ja gerade erst mein Abi gemacht, ich bin ja recht frisch aus der Schule und da kann ich euch doch ein bisschen was zum Wandern in der Lyrik erzählen. Denn anfänglich war das Wandern nur eine Methode der Bewegung und wurde deshalb auch nicht wirklich ausgeschöpft in der Lyrik, sage ich es mal so. Es wurde nicht wirklich behandelt, denn es war einfach nur anstrengend und du musstest einfach möglichst zügig von A nach B kommen. Aber das änderte sich mit der Einführung von anderen Transportmitteln. So zum Beispiel die Kutsche.

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8: Herzlich willkommen zu einer neuen Folge von Jazz Highlights. Mein Name ist Peter Kischka. Mit dabei ist, wie immer, Chrissy am Pult. Am 26. Mai, vor gut drei Wochen, starb Sonny Rollins im Alter von 95 Jahren. Sonny Rollins war der letzte der großen Jazz-Heroen der 50er und 60er Jahre. Erste Aufnahmen unter eigenem Namen entstanden Anfang der 50er Jahre und seine letzte Plattenaufnahme, soweit ich das überblicken kann, entstand über 60 Jahre später im Jahre 2016. In einer früheren Sendung habe ich schon den musikalischen Werdegang von Sonny Rollins darzustellen versucht. Heute beschränke ich mich auf zwei Jahre, in denen Sonny Rollins unwahrscheinlich produktiv war und Aufnahmen entstanden, die sein Renommee die nächsten Jahrzehnte wesentlich bestimmten. Es geht um die Jahre 1956-57. In diesen Jahren entstanden Aufnahmen, die für mindestens 11 LPs Stoff lieferten. Den Stil Sonny Rollins in diesen Jahren hat niemand so gut und treffend beschrieben wie Peter Nicholas Wilson, ein Jazzkritiker, den ich jetzt zitieren möchte. Sonny Rollins, der mit riesigem, mal rasiermesserscharfen, dann wieder nebelhorndunklem Ton mit unvergleichlicher rhythmischer Fantasie, dramatischer Verwendung der Pausen, mit einzigartiger melodischer Kohärenz und mitreißendem Spielwitz alle anderen Tenoristen wie Zwerge aussehen ließ. Aus dieser Zeit hören wir als erstes eine Aufnahme mit dem Trompeter Clifford Brown und dem Schlagzeuger Max Roach. Eine Komposition von Sonny Rollins, Rent Up House.

Ein halbes Jahr nach dieser Aufnahme, im Oktober 1956, verunglückte der Trompeter Clifford Brown tödlich. Man ist versucht, sich vorzustellen, welche Bedeutung die Zusammenarbeit zwischen Sonny Rollins und Clifford Brown hätte gewinnen können, wenn das nicht passiert wäre. 1955 bildete Miles Davis ein Quintett mit der Rhythmusgruppe Red Garland, Piano, Paul Chambers Bass und Philly Joe Jones Schlagzeug. Mit diesen Musikern nahm Sonny Rollins die LP Tenor Madness auf, von der ich Ihnen jetzt den Titel The Most Beautiful Girl in the World vorstellen möchte.

Der Höhepunkt des Schaffens von Sonny Rollins in dieser Periode 56-57 und wohl auch der Höhepunkt seines gesamten Schaffens ist die 1956 entstandene LP Saxophone Colossus. Der bekannte Jazzkritiker Ira Kittler schrieb die Liner Notes zu dieser LP, die die Bedeutung von Sonny Rollins mehr als deutlich machen. Ira Kittler holt weit aus und beginnt mit einem der sieben Weltwunder, den Koloss von Rhodos. Während dieser im dritten vorchristlichen Jahrhundert bereits nach kurzer Zeit einem Erdbeben zum Opfer fiel, ist Sonny Rollins, so Ira Kittler, gefeit vor Zerstörungen. Sein Einfluss ist bleibend. Der Saxophonkoloss Sonny Rollins wird begleitet von Tommy Flanagan Piano, Doug Watkins Bass und Max Roach Schlagzeug. Wahrscheinlich der Höhepunkt dieses Meisterwerks ist eine Komposition von Sonny Rollins mit dem Titel Blue Seven.

1957 entstand eine LP in Zusammenarbeit mit dem Posaunisten J.J. Johnson, Horace Silver am Klavier, Paul Chambers Bass und Art Blakey Schlagzeug. Von dieser LP hören wir jetzt einen Standard, You Stepped Out of a Dream.

1957 experimentierte Sonny Rollins mit einer bis dahin unbekannten Trio-Formation. Ein Trio bestehend aus Saxophon, Bass und Schlagzeug. Er hat diese Neuerung zweimal mit durchaus unterschiedlichen Wirkungen umgesetzt. Zunächst aus dem Frühjahr 1957 eine Umsetzung mit dem Bassisten Ray Brown und dem Schlagzeuger Shelly Mann und einem Titel aus einem Westernfilm, I'm an Old Cowhand.

0: bemerkenswert an den Aufnahmen der Jahre 56, 57 ist auch, dass Sonny Rollins mit sehr vielen verschiedenen Musikern zusammenarbeitete. Zum Beispiel bei den Schlagzeugern hörten wir in den bisherigen Stücken Max Roach, Philly Joe Jones, Art Blakey und zuletzt eben Shelly Manne. Im folgenden Stück kommt ein weiterer hinzu, der 1957 am Beginn einer fulminanten Karriere stand, Elvin Jones. Zusammen mit Wilbur Ware am Bass spielte er im November 1957 im Village Vanguard in New York. Und es entstanden, inzwischen sind das zwei CDs geworden, herausragende Aufnahmen, von denen ich Ihnen jetzt ein Beispiel vorstellen möchte. Sonny Rollins tauscht sich zunächst mit dem Publikum über die Herkunft des Titels Old Devil Moon aus. Das Ganze findet offensichtlich in einer sehr lockeren Atmosphäre statt. Diese trägt sicherlich dazu bei, dass diese Live-Aufnahmen so großartig wurden. Old Devil Moon.
1: 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We'd like to carry on now with a composition. I think it's from Finian's Rainbow, if I'm not mistaken. Either Finian's Rainbow or Kiss Me Kate. 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Which one is that from? All right, so now we have from Finian's Rainbow? 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
1: Ich danke Ihnen für Ihre Aufmerksamkeit. Die nächste Sendung Jazz Highlights wird am 14.07. ausgestrahlt werden. Abschließend nochmals eine Komposition von Sonny Rollins, Blues for Philly Joe. Gemeint ist der Schlagzeuger Philly Joe Jones. Mit dabei sind auch Doug Watkins Bass und Wynton Kelly Piano. Auf Wiederhören.

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15: Hallo und herzlich willkommen zu dieser letzten Live-Sendung vor den Sommerferien von der Jugendredaktion Luxor hier im OKJ. Und in der nächsten Stunde werden wir euch mit unseren sanften Stimmen verwöhnen. Das bin einmal ich, Kian.
16: Einmal ich, Paul.
17: Ja, ich bin auch da, Julia.
18: Hier ist der Johannes.
19: Und Manoah ist auch dabei.
17: Wir werden immer weniger, habe ich das Gefühl.
15: Ja, Inflation. Nee, ist was anderes.
17: Habt ihr denn schon Ferienpläne? Jungs, wenn wir hier schon mal sitzen, so kurz. Ja, es ist voll heiß mittlerweile.
15: Viel Wasser.
17: Sommer geht los.
15: Viel Wasser.
17: Habt ihr Sommerferienpläne?
18: Ich habe vor, in den Sommerferien nach Spanien zu fahren, aber nur eine Woche lang. Was in den restlichen Wochen mache, weiß ich noch nicht wirklich. Und sonst bin ich eigentlich in Jena. Also, ja.
17: In die Saale hüpfen sozusagen, wenn es heiß
18: wird. Ja, mal gucken. Vielleicht auch was hier mit Manoah machen oder andere Leuten. Muss ja mal gucken.
17: Paul, was machst du?
16: Ja, also einerseits werde ich 2 Wochen wegfliegen, und zwar nach Kenia. Dort werde ich unter anderem zum Beispiel eine Safari-Tour machen, da freue ich mich schon sehr drauf. Dann, was ich auch machen werde, ist halt hauptsächlich mit Freunden treffen, einfach den Sommer genießen oder auch einfach halt Freizeitaktivitäten, sowas wie zum Beispiel auch im Freizeitpark fahren und halt alles Mögliche, einfach genießen.
15: Ja, also ich habe jetzt für mich schon mal festgestellt, die letzten Tage, dass ich wieder viel Wasser brauchen werde, sowohl um mich als auch in mir. Also ich werde dann nicht mehr dehydriert sein auf jeden Fall, das halte ich nicht aus. Und für Sommerferien an sich habe ich eigentlich nicht viel vor, obwohl ich wahrscheinlich nach Kroatien reisen werde. Also noch heißer, ich weiß nicht, ob das gut oder schlecht ist.
17: Aber da gibt es doch das Mittelmeer.
15: Es gibt das Meer, ja. Das wird auch sehr aktiv genutzt werden, bin ich mir relativ sicher. Aber trotzdem warm, leider.
19: Ja, ich fahre irgendwie so 2 Wochen polnische Ostsee oder so und dann...
17: Das klingt voll begeistert, Manuel.
19: Ja, und dann noch 1 Woche Österreich, Oma und Opa besuchen und dann...
17: Die wohnen in Österreich?
19: Ja, und dann cool. Mal gucken.
17: Ja, wie es aussieht, mache ich Kulturarena dieses Jahr. Bin auch in Jena, werde auch in die Saale hüpfen, wenn es heiß wird. Welches Thema haben wir heute?
15: Drogen, Vapen.
17: Oh mein Gott.
15: Oh Gott.
17: Wir machen mal vor lauter Schreck noch ein Lied. Manoah, das hast du irgendwie reingeworfen.
19: Ja,
17: warum?
19: Weil ich das durch einen Freund irgendwie sehr oft gehört habe und dann, ja, ist jetzt irgendwie so mit reingerutscht. Ja.
17: Heißt?
19: Bleib in der Schule von Treibwerk.
17: Trailerpark.
19: Ja.
17: Trailerpark.
19: Trailerpark.
17: Bleib in der Schule. Na, eigentlich nicht, oder?
20: Zeit, Jason.

0: Vapes. Sie locken uns mit Geschmäckern wie saftige Mango oder Chill-Out-Cheesecake. Doch was passiert in Vapes? Und was sind die Gefahren, wenn man sie benutzt? Das erfahrt ihr in diesem Beitrag. Aber erstmal, wie ist ein Vape überhaupt aufgebaut? Nun ja, also in einem Vape gibt es eine kleine Spirale, ein Wendel, auch Coil genannt. Und diese Wendel erhitzt sich innerhalb einer bestimmten Flüssigkeit, also einem Aroma, welches man rauchen möchte. Und diese Flüssigkeit, die nennt sich Liquid. Und diese Hitze bringt die Flüssigkeit dann zum Verdampfen. Und diese atmet dann der Verbraucher ein. Das ist erstmal besser als bei normalen Tabakwaren, denn es gibt hier keinen Verbrennungsprozess. Aber es gibt natürlich trotzdem Folgen, Fakten und Gefahren. Ebenfalls in einer Vape ein kleines Lämpchen verbaut und das ist tatsächlich irgendwie mit dem Akku verbunden, klar, und auch irgendwie mit dem Mundstück von so einem Vape. Und wenn man an dem Vape zieht, verbindet sich irgendein Kontakt anscheinend und dadurch leuchtet dann dieses Lämpchen immer, wenn man an dieser Vape zieht. Auch wenn man nicht an der Vape zieht eine Zeit lang, da fängt das Lämpchen dann auch an zu leuchten. Und wenn ihr euch fragt, woher ich das weiß, ich habe tatsächlich noch nicht gewaped. Ich habe mal eine auseinandergenommen, weil ich eine gefunden habe und mich hat das interessiert, was da so drin ist. Und das ist verstörend. Und Paul wird euch ja jetzt gleich noch was erzählen zu Einfach- und Mehrfach-Vapes. Das ist schon schade, was da alles weggeworfen wird. Und wo ich das gefunden habe, das war auch nicht in einem Mülleimer, das lag halt bei uns im Garten. Also das ist nicht gut.
1: Zu den Vapes gibt es einige interessante Fakten. So unterscheidet man die E-Zigaretten in die Einmal- und die Mehrfach-Vapes. Der Unterschied grundlegend ist dabei, dass die Einfach-Vapes weggeschmissen werden, nachdem der Liquid leer ist, während man bei den Mehrfach-Vapes den Liquid einfach austauschen kann. Ebenfalls sind allerdings die E-Zigaretten 95% weniger schädlich als die ganz normalen Tabakzigaretten und sind somit quasi etwas ungefährlicher als die ganz normalen Zigaretten. Weitere Fakten ist, dass die Vape trotzdem allerdings eine Einstiegsdroge ist, denn jeder vierte Heranwachsende hat zwischen der 5. und 10. Klasse, also ungefähr zwischen 10 und 15 Jahren, schon mal das Vapen ausprobiert. Außerdem benutzen Jugendliche dreimal häufiger die E-Zigaretten als normale Erwachsene, was darauf hindeutet, dass die Vapes bei den Jugendlichen beliebter sind.
2: Obwohl Vapes ja, wie wir jetzt gehört haben, weniger schädlich sind als normale Tabakzigaretten, sind da ja trotzdem Schadstoffe drin in den Vapes. Auch Nikotin wie in normalen Zigaretten ist in Vapes enthalten. Die fördern den Wachstum von Tumoren und es gibt einen Verdacht auf Krebserregungen. Eine Vape ist relativ billig im Vergleich zu normalen Zigaretten. Die kostet 6 bis 10 Euro für 600 Züge. Das ist, wie gesagt, sehr günstig und deswegen ist es gefährlich, weil Jugendliche natürlich für einen geringen Preis mehr Vapes bekommen. Und deswegen ist es gefährlich als Einstiegsdroge, weil dann natürlich die Jugendlichen da schneller reinverfallen als normale Zigaretten. Ein Rauchstopp gelingt mit dem auch Dampfen genannten Vapen besser als mit Nikotinpflastern, jedoch ist es trotzdem nicht unschädlich. Um nochmal ein paar Schadstoffe, die in Vapes enthalten sind, beim Namen zu nennen. Einmal zum Beispiel Propan-1,2-Diol oder Propylenglykol.
0: Nachdem man gewaped hat, laufen verschiedene Reaktionen im Körper ab. Wir gehen einmal von oben nach unten. Also, Vapen trägt zur Entstehung von Karies bei. Man kann außerdem sagen, dass Propan-1,2-Diol, welches Karl vorhin schon genannt hat, Reizungen der Nasenschleimhäute verursacht und auch zu Nasenbluten führen kann. Propylenglykol fördert Atemwegsreizungen. Doch ganz so schlimm ist das Vapen auch wieder nicht. Im Gegensatz zu verbrennender Tabakzigaretten verursacht Vapen kaum Husten, ja, und die Lunge brennt weniger oder gar nicht. Das ist aber nicht harmlos, ja. Das erhöht, also der Konsum erhöht trotzdem die Wahrscheinlichkeit von späterer Tabakabhängigkeit und auch eben die Krebsbildung.
1: Vapen ist auch in Deutschland ein großes Thema. Unser Land belegt den viertletzten Platz von 37 geprüften Nationen bei der Tabakkontrollmaßnahme, was ziemlich schlecht aussieht. Außerdem wurden 2024 144.000 Todesfälle aufgrund von Vapen notiert. Daran kann man ableiten, dass das Vapen auch in Deutschland eine große Rolle spielt und kein kleines Problem ist.
2: Aber man kann sich Hoffnung machen, dass es mit dem Vapen bald zumindest ein wenig besser wird. Denn in einigen Ländern Europas, zum Beispiel in Belgien oder Frankreich, ist Vapen bereits verboten. In Deutschland wird daran gearbeitet und soll es eventuell diesen Sommer schon passieren, dass ein Verbot für Vapes in Kraft treten könnte. Ja, also vielleicht habt ihr was gelernt über Vapes und vielleicht wolltet ihr damit anfangen. Dann habt ihr jetzt vielleicht aus dem Trend, dass man es lieber nicht machen sollte, weil ich würde sagen, es ist wirklich schädlich für den Körper und man sollte damit auf keinen Fall anfangen und da nicht rein verfallen. Und wenn, kann man sich auf jeden Fall Hilfe suchen bei bestimmten Organisationen, um aus der ganzen Sache wieder rauszukommen. Auf jeden Fall erstmal vielen Dank für eure Aufmerksamkeit. Das war unser kleiner Beitrag übers Vapen.
3: Ja, das war schon ausführlich. Vielen Dank.
0: Yay.
3: Ich habe da mal aber noch so Fragen.
0: Frag mal.
3: Ganz am Ende habt ihr auf jeden Fall über den Verbot von Vapes gesprochen. Davon habe ich doch nie gehört, dass das tatsächlich kommen soll. Wir haben nur herausgefunden, dass es eben, was die Regulierung angeht, wirklich ein bisschen schwierig ist, aber in ganz Europa eigentlich, und dass da tatsächlich an Gesetzen gearbeitet wird, aber nicht um zu verbieten, sondern mehr um zu regulieren. Tabakindustrie, würde ich mal behaupten, ist ja auch jetzt nicht eine unwichtige Industrie und die schenken uns ja auch Steuergelder zurück. mit all den Leuten, die da ihre Sucht frönen.
4: Auch noch eine Frage, nämlich, wenn Vapes verboten werden, wird dann auch einfach Zigaretten verboten? Weil es hat sich jetzt so angehört, als wären Vapes so technisch gesehen besser als Zigaretten. Und da stellt sich meine Frage eher so auf, wird dann beides verboten oder nur Vapes? Und wenn nur Vapes, dann steigt ja jeder auf Zigaretten um, es ist ja nicht viel besser.
5: Ja, also das, was wir gelesen haben, das ging eben darum, dass eben diese Verfügbarkeit von Vapes im öffentlichen Handel, die soll eben, wie gesagt, reguliert werden. Und wie das jetzt mit den Zigaretten ist, das kann ich leider nicht genau sagen. Meine Vermutung ist eben, dass man jetzt wie vor allem vor neuen Sachen Angst hat, weil Vapes, die gibt es ja jetzt noch nicht so lange, dass man jetzt unbedingt viele Sachen dazu weiß. Und Zigaretten kennt man halt schon und das ist jetzt eben vielleicht diese Angst vor dem Neuen, was bringt das? Und man sieht eben die schlechten Seiten und dass das jetzt aber eben vielleicht auch besser ist als normale Tabakzigaretten. Das ist eben, das rückt vielleicht in den Hintergrund, ob bewusst oder unbewusst, darüber lässt sich streiten. Ich denke eben, dass das ist neu, das kennen wir noch nicht, also wird das verboten, dass das so in diese Richtung geht.
3: Ja, aber genaueres wisst ihr nicht darüber.
5: Nein.
3: Dann frage ich euch mal, was denkt ihr denn, sind Vapes wirklich besser als Zigaretten? Ihr habt euch jetzt damit ein bisschen auseinandergesetzt. Was würdet ihr sagen?
5: Also ich würde sagen, natürlich ist das gut, wenn man eben viele von diesen Verbrennungsstoffen nicht hat. Also wenn jetzt zum Beispiel Sachen verbrannt werden, entsteht ja eben zum Beispiel auch Kohlenmonoxid oder andere schädliche Stoffe, welche eben rote Blutkörperchen angreifen, die zerstören, das führt dann eben zur Kurzatmigkeit und so weiter. Und hier hat man dann eben bei Vapes, gibt es eben diesen Verbrennungsprozess nicht. Das heißt, ich denke, das wird nicht ganz frei von diesen Stoffen sein, aber es ist auf jeden Fall weniger vorhanden. Und ob jetzt Vapes aber unbedingt so viel besser sind, weiß man jetzt eben auch noch nicht. Also ich kann das jetzt auch noch nicht bewerten. Eben deswegen, weil es noch nicht so viele Studien und Erkenntnisse dazu gibt und weil die eben relativ neu sind.
3: Also es ist, halten wir fest, ein kleines bisschen weniger krebserregend, aber nicht komplett nicht krebserregend. Also es ist auch krebserregend, genau. Paul, willst du dich verabschieden schon? Du guckst dir auf die Uhr.
1: Ja, ich muss leider jetzt schon mich verabschieden.
3: Was denkst du denn ganz kurz?
1: Also grundsätzlich, wenn ich es mit den Folgen vergleiche, zum Beispiel, dass man halt eben diese Hustenanfälle und die typischen Symptome von Rauchen eben nicht hat, könnte man sagen, ja, Vapes sind etwas besser als normale Zigaretten. Aber grundsätzlich, ja, man kann es, warum? Und dafür auch noch Geld zahlen.
3: Okay, gut, was denkt ihr denn?
4: Ich würde sagen,
3: tschüss, danke Paul.
4: Tschüss. Ich würde sagen, Vapen ist schlimmer als Rauchen, mit der Perspektive, dass man einfach Vapen viel einfacher kann. Man kann einfach, bei einer Vape muss man ja nicht wirklich etwas anzünden und kann es überall machen. Und ich habe auch schon manche Leute gesehen, die machen das einfach in einem Raum, machen das einmal Und dann hören die einfach auf. Bei einer Zigarette muss man es ja anzünden, dann wieder ausmachen und man kann es ja nicht wieder anzünden. Das ist, macht ja irgendwie keiner. Die werfen es dann gleich weg. Das machen die auch nur draußen und dann muss man es alles auf einmal. Und bei der Vape habe ich schon Leute gesehen, die machen es einfach hintereinander weg und überall, wo die wollen. Und die müssen es nicht anzünden und ja, die greifen einfach danach. Das sind viel mehr wie so ein Reflex.
3: Also Suchtpotenzial ist größer, meinst du?
4: Ja.
3: Und vor allen Dingen auch, was mir aufgefallen ist, genau wenn du sagst in den Räumen, es gibt Leute, die holen es wirklich in Räumen raus, so, es ist ja vermeintlich nicht so gefährlich, es riecht ja auch nicht. Und dann denke ich immer, wie kommst du denn auf die Idee, in dem Raum, in dem ich auch bin, deine Vape auszupacken? Wir hatten es unlängst tatsächlich auch hier bei uns im Radio Kajotzon-Fall, wo ganz eindeutig in unserer Hausordnung steht, Rauchen ist verboten, da gehört Vapen mit dazu, Punkt.
6: Ja, also ich schließe mich auf jeden Fall Jojo an, was das Thema angeht, also auch mit diesem Suchtpotenzial. Wird halt wirklich einfach so, du hast jetzt irgendwie eine 5-Minuten-Pause, kannst jetzt einfach mal kurz an der Vape ziehen und brauchst dir jetzt nicht irgendwie eine Zigarette anzuzünden, dann musst du rausgehen, dann riecht das halt auch noch an deinen Klamotten sehr und so. Und deswegen ist es ja halt ein viel größeres Suchtpotenzial und das ist wahrscheinlich auch das mehr Gefährliche an der Vape als an der Zigarette.
3: Wir hatten auch früher mal diskutiert, ne, diese Nikotinreste, die an so einem Filter von der Zigarette dann irgendwie in die Umwelt auch geraten. Das ist eine ganz schlimme Umweltverschmutzung auch. Das ist ein Problem, aber wenn ich mir überlege, bei den Vapes, ne, die, wie ihr ja auch festgestellt habt, die meisten sind Einweg-Vapes, die schmeißt man dann einfach weg und man hat übelst krasse Plastikteile und auch diese kleinen Batterien, die da noch drin sind und so.
5: Da ist zum Teil auch Metall eben viel dabei. Genau. Zum Beispiel die Verkleidung, habe ich jetzt festgestellt, das ist auch Metall und Plastik nochmal rundherum, also das ist doppelt eingepackt, was keinen Sinn macht irgendwie, aber sieht halt cool aus.
3: Ja, ich würde sagen, wir machen mal eine kleine Pause. Wir haben noch ein bisschen Zeit, nachher nochmal weiter über die Vapes zu sprechen. Ich habe hier das Lied Fliegengewicht. Das hast du dir gewünscht, Jojo, oder?
4: Ja, ich bin ein Fan davon. Ich habe es erst letztens entdeckt. Und ja, könnt mal reinhören und mal sagen, was ihr davon hält.
3: Tun wir.

0: Heute begrüße ich Sie euch mit einem immer wachsenden Problem. Das sind nämlich Vapes. Sie sind mittlerweile überall. Die Geräte sehen aus wie bunte USB-Sticks, schmecken nach Erdbeere, Mango oder Eisbonbons und gefühlt dampft jeder mittlerweile auf dem Schulhof damit. Das Problem, viele wissen gar nicht, was sie dabei tatsächlich inhalieren.
1: Denn Vapes produzieren keinen harmlosen Wasserdampf. Stattdessen entsteht ein Aerosol, das neben Nikotin zahlreiche weitere Stoffe enthält. Untersuchungen haben gezeigt, dass sich dabei unter anderem Schwermetalle wie Nickel,

0: bereits synthetische Cannabinoide nachgewiesen. Künstlich hergestellte Substanzen, die deutlich stärker und unberechenbarer wirken können als natürliches Cannabis. Konsumenten wissen oft nicht, was sie tatsächlich konsumieren. Die Folgen reichen von Herzrasen, Panikattacken und Krampfanfällen bis hin zu schweren Vergiftungen und Krankenhausaufenthalten. Deswegen solltet ihr nicht mit illegalen Vapes rauchen.
1: Besonders gefährlich ist, dass illegale oder gefälschte Vapes äußerlich kaum von regulären Produkten zu unterscheiden sind. Wer solche Geräte über soziale Medien, dubiose Online-Shops oder private Verkäufer kauft, geht ein erhebliches Risiko ein. Es gibt keine Garantie dafür, welche Stoffe enthalten sind, in welcher Konzentration sie vorliegen oder welche gesundheitlichen Folgen sie haben können.
0: Aber vor allem profitieren die Hersteller. Jugendliche werden mit süßen Geschmacksrichtungen, bunten Design und aggressivem Marketing angesprochen. Die Vorstellung, Dampfen sei eine harmlose Alternative zum Rauchen, hält sich hartnäckig. Tatsächlich bleibt Nikotin eine stark abhängige machende Droge. Viele Nutzer und Nutzerinnen entwickeln eine Gewohnheit, aus der schnell eine Sucht wird, mit gesundheitlichen Folgen und hohen Kosten. Aber Manoa, kannst du noch mal kurz zusammenfassen, was wir daraus lernen?
1: Vapes sind nicht harmlos. Sie enthalten Nikotin, das schnell abhängig machen kann, und beim Inhalieren gelangen verschiedene Chemikalien in die Lunge. Studien weisen darauf hin, dass Vapes die Atemwege reizen und langfristig gesundheitliche Risiken mit sich bringen können. Besonders für Kinder, Jugendliche und Nichtraucher besteht die Gefahr, eine Nikotinabhängigkeit zu entwickeln. Deshalb raten wir davon ab, Vapes zu kaufen oder zu benutzen. Ein Leben ohne Nikotin ist die gesündere Welt.
0: Und deswegen sollte man nicht vapen. Wir wünschen euch noch einen schönen Tag und viel Spaß. Tschüss.
2: Ja, so ganz Tschüss machen wir noch nicht, Johannes. Danke für den Beitrag, ihr zwei. Und da waren noch mal so ein paar Aspekte drin, über die ich jetzt vielleicht auch noch mal mit euch quatschen will, die ich noch mal aufgreifen will, nämlich zum einen, dass die Vapes ja offiziell erst ab einem Alter von 18 Jahren auch im Tabakladen gekauft werden können, dürfen. Und auf der anderen Seite aber so ein Trend zum Vape-Rauchen bei Jugendlichen zu verzeichnen ist, was sich ja irgendwie widerspricht und was uns dazu führt, zu denken, dass die meisten das illegal kaufen. Und ihr habt ja gerade in eurem Beitrag schon gesagt, dass das eigentlich nicht so gut ist.
3: Also wenn Jugendliche Vapes haben, dann sind die oftmals illegal erworben, weil wie sollen die sonst daran drankommen? Und da ist oftmals das Problem, dass die nicht wirklich, dass sie einfach jugendlich sind und keine Ahnung haben, was da drin ist. Es könnte einfach sein, dass da mehr Liquid drin sind oder einfach andere Stoffe. Und da sind wir auch, glaube ich, schon beim Problem angekommen, dass sie einfach keine Ahnung davon haben. Die denken, das sind ganz normale Vapes und die sind einfach so schädlich, aber oftmals haben die andere Stoffe, die viel, viel schädlicher sind als legale Vapes.
2: Und die sind ja schon schädlich, wie wir festgestellt haben.
3: Ja,
2: sehe ich auch.
1: Und die meisten Jugendlichen lassen sich das dann halt von irgendwelchen anderen erwachsenen Personen, halt also volljährigen Personen kaufen, die halt irgendwer halt kennt oder halt irgendwie Freunde sind von denen dann.
2: Im Tabakladen dann aber.
1: Ja, genau.
2: Ja, aber gut, dann kannst du wenigstens davon ausgehen, dass die im Tabakladen verkauft werden, wenigstens nicht diese komischen Inhaltsstoffe haben, über
1: ja,
2: die wir nicht
1: stimmt,
2: Bescheid
1: ja.
2: wissen, sondern nur die normal schädlichen Inhaltsstoffe.
1: Ja.
2: Weil das große Problem, was ja eben auch dabei entsteht, und ihr habt es auch in eurem Beitrag drin gehabt, das sind ja so Zusatzstoffe, die Drogen sind.
1: Ja.
2: Cannabinoide habt ihr genannt, aber wir haben ja hier eine Polizeimeldung vorliegen von der Bayerischen Landespolizei, dass es ja auch noch viel schlimmere Drogen gibt, die in Vapes enthalten sein können, die sogar zu Todesfällen führen.
1: Ja.
2: Ihr habt das auch mal durchgelesen.
3: Ja, es war eine Warnmeldung des Bayerischen Landeskriminalamtes. Nämlich in München haben innerhalb eines Zeitraums von weniger als einem Monat wurden in der Region von Oberbayern und Oberpfalz zwei Todesfälle und ein Fall mit zwei Intoxikationen, davon mit einer lebensbedrohlichen Folge im Zusammenhang mit dem Konsum von sogenannten Vapes gemacht. Und diese polizeiliche Ermittlung hat dann herausgefunden, dass das synthetische Opioide, nämlich Ethodecitramid, war.
2: Bevor du weiterredest, dieses schrecklich komplizierte Wort
3: Etodesitramid.
2: Genau. Aber was ich verstehe, ist künstliches Opioid. Das verstehe ich. Weil ihr alle da draußen bestimmt schon mal das Wort Fentanyl gehört habt. Dieses Medikament, was ein Schmerzmittel sein soll, aber eben auf

0: Opioide zurückgeht und es stark abhängig macht. Das kann also sowas Ähnliches in Vapes enthalten sein. Auf dem Dunkelmarkt, schätze ich mal.
1: Ja, aber das war ja nicht das einzige Schlimme. Das Schlimmere daran war, das war eine Mische aus verschiedenen anderen Stoffen. Und diese Stoffe haben dazu halt geführt, dass die wahrscheinlich eine Überdosis hatten oder andere Folgen. Hier steht nicht genau, woran es lag oder woran die gestorben sind, weil es wahrscheinlich einfach geschützt ist. Und daran sind die einfach gestorben und das ist das Problem bei diesen illegalen Vapes. Du weißt nie, was drin ist. Das können irgendwelche Mischungen sein, die viel zu gefährlich für dich sind und deswegen solltest du eher darauf verzichten.
0: Also es scheint ein ziemlich großer Markt eben auch für Drogen zu sein, für illegale Drogen.
1: Ja, schon. Vor allem kommen halt die meisten Sachen, die illegal sind, mit solchen Mischungen aus dem Ausland und wenn es aus dem Ausland kommt, wissen die Verkäufer auch nie wirklich, was drin ist oder selten. So gut kenne ich mich da auch nicht aus. Vielleicht erzähle ich ja auch meiner Meinung nach, was falsch ist. Vielleicht kennen die auch, was drin sind, aber manchmal kennen die auch nicht, was drin sind und kaufen einfach nur, was sie denken, was drin ist. Und dann kaufst du zum Beispiel etwas, wo du denkst, das ist eigentlich, keine Ahnung, Nikotin und dabei ist es irgendeine Mischung aus Nikotin und noch was anderem und da muss man halt aufpassen.
0: Das heißt so unterm Strich würde ich das mal zusammenfassen für mich. Wir haben ja jetzt Gott sei Dank das THC legalisiert in Deutschland, was ich gut finde, weil dann der Fokus da mal ein bisschen weggeht von der Droge und vielmehr jetzt mal auch der Fokus gelegt wird auf eben diese Sachen, die ja eben gerade für Jugendliche eben auch irgendwie verlockend sind, aber auch saugefährlich. Richtig, wenn ich das jetzt richtig aufgefasst habe.
1: Ja.
0: Kann man das eigentlich auch im Internet bestellen oder so?
1: Wisst ihr da was? Ja, es gab da eine Regelung dagegen. Legal kannst du das wahrscheinlich nicht. Auf dem Schwarzmarkt gibt es bestimmt irgendwo Seiten, wo du sowas kaufen kannst. Aber es gibt ja das TPD-2 und TPD-3 Gesetz, was bald in Kraft treten soll.
0: Das 2 ist in Kraft und das 3 soll in Kraft
1: gesetzt werden. Und bei dem TPD-2 Gesetz ist es ja quasi noch erlaubt, das online zu verkaufen und zu marketen, aber bei dem TPD-3 Gesetz soll das verboten werden und man kann das dann nicht mehr online kaufen oder Marketing online machen durch sichere Social Media Kanäle oder sowas. Deswegen, ja.
0: Ich habe mal eine Frage so abschließend noch an euch. Wie viel wird denn Vape geraucht bei euch in der Schule? Also ich nehme mal an, früher gab es bei uns noch Raucherinseln. Da durften die 16-Jährigen mit den Lehrern zusammen rauchen. Zigaretten zumindest, also Vapes gab es noch nicht. Aber heutzutage ist das ja komplett No-Go, ne? Also Schule wird definitiv nicht geraucht. Aber ihr kennt doch bestimmt Leute, die vapen, oder? Was würdet ihr dir denken, wie viel sind denn das?
1: Also in der Schule kriege ich nicht wirklich was mit. Ich kann ja nicht in jeden Klassenraum reingucken und selbst vape ich auch nicht. Deswegen eigentlich nicht.
0: Hast du nicht so den Überblick bei euch in der Schule?
2: Wir haben, also bei uns gibt es tatsächlich eine Raucherecke, aber die ist nicht auf dem Schulgelände, sondern die ist etwas weiter weg. Da stehen so ein paar Bänke beieinander und da gehen dann immer die ganzen Raucher hin. Problem dabei ist, das zeigt auf die andere Seite, also das ist nicht auf der Seite vom Schulhof, sondern auf der anderen Seite vom Gebäude. Das heißt, da sieht man in den Pausen, in denen man sich auf dem Schulhof aufhalten muss, sieht man leider nicht, wer dort alles raucht. Das wäre auch mal interessant. Natürlich kennt man ein paar Leute, die dann immer rauchen. Ja, das sind dann die, ja, das sind dann auch die, wo man sich fragt, was die konsumieren.
0: Okay.
2: Aber wer da jetzt und wie viele rauchen, weiß ich nicht.
1: Okay. Alles klar?
0: Gut. Ihr wollt los, ne? Ihr habt noch ein Schulabschiedsfest heute.
1: Ja, dann würden wir uns verabschieden. Ja. Tschüss. Es war schön, hier da zu sein und ja.
3: Ja, auch von mir. Ciao.
0: Ich wünsche euch auch alles Gute.
3: Danke.
0: Jo. Mir auch. Ich habe jetzt hier noch ein Lied von Romano, der heißt Marlboro Mann.

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0: Du bist gut genug.
1: Oh, danke schön.
0: Mach ich doch gerne, Kian.
1: Du auch.
0: Ist doch voll der Trendsong, habe ich gehört.
1: Ja, tatsächlich. Ich weiß aber auch gar nicht, warum. Weil ich möchte jetzt nicht sagen, dass der Song, wie du vorhin schon gesagt hast, langweilig ist. Aber dass er jetzt so unbedingt ein Trendsong sein muss, weiß ich nicht warum. Aber der hohe Teil, du bist gut genug, liegt sich eben gut unter Videos. Weil die ja meistens auf Plattformen wie Instagram und TikTok, die gehen ja meistens nicht länger, solche Videos. Und deswegen liegt sich das schön. Und das ist ja auch eine schöne Nachricht, eine schöne Message. Und das einfach mal zu sagen, Leuten, das sollte man, glaube ich, auch aktiv im Leben mehr machen.
0: Da bin ich voll bei dir. Und ich finde auch, Blumengarten macht ja hier das Feature, den Refrain, was so hoch ist, der Teil. Kennst du die Band Blumengarten?
1: Keine Ahnung.
0: Ja, ich habe die kennengelernt durch meine Tochter, weil die auf dem Festival schon öfters gesehen hat und cool findet und dann mir mal vorgespielt hat. Und ich freue mich so für die, dass die jetzt so unglaublich viel Aufmerksamkeit kriegen.
1: Ja,
0: haben die voll verdient.
1: Ja, finde ich auch.
0: Genau, wir hatten ja gerade noch das Thema Rauchen. Ich musste jetzt mal hier einen Hardcut machen. Und ich wollte mit dir einfach jetzt noch ein bisschen plaudern, auch wenn wir noch zu zweit sind. Einfach mal so aus der Kalten heraus über dieses ganz normale, klassische Rauch mit der Zigarette.
1: Ja.
0: So, was sind denn da deine Erfahrungen? Kennst du viele Leute, die rauchen?
1: Ich kenne tatsächlich nicht viele Leute, die rauchen. Ich kenne Leute, die mal geraucht haben. Einige, aber aktiv Leute, die jetzt um mich herum rauchen, kenne ich nicht. Also klar, Lehrer und jetzt beim Praktikum auch Kollegen, aber was will man machen? Man kann die Leute ja nicht ändern. Und wenn es ihnen Spaß macht, ja, ist nicht gut, aber macht halt. Wir haben ja gerade eben schon darüber geredet, wir haben mal nachgeschaut, wie viel so Zigaretten kosten. Wir haben festgestellt, weil wir es gerade jetzt den Marlboro-Mann hatten, so eine Schachtel Marlboro Gold mit 20 Zigaretten. Also du hattest mal ausgerechnet 400 Züge ungefähr?
0: Naja, ich hätte jetzt gesagt, eine Zigarette kann man so 20 Züge, vielleicht 15, wenn man
1: kommt halt drauf an,
0: viel zieht,
1: wie man zieht. Ja.
0: Weiß nicht, also da kommst du so auf 300 bis 400 Züge pro Schachtel.
1: Ja.
0: Ne? Und für 10 Euro knapp,
1: 10
0: ne?
1: 10 Euro etwa, ja, 9,40 Euro und das sind ungefähr 47 Cent gewesen pro Zigarette, also das ist schon einiges, wenn man dann mal schaut, wie viel so eine Vape kostet. Da kann man das dann irgendwo, also rein vom Preislichen her kann man verstehen, dass Leute auf Vapes umsteigen, aber inwiefern das jetzt natürlich besser ist, klar, mit dem Verbrennen, aber ob es dann sein muss.
0: Ja, aber am Ende frage ich mich, 50 Cent pro Zigarette oder 6 Euro pro Vape oder so, warum?
1: Ja.
0: Ne? Also ob Vape nun besser ist oder nicht, mir egal. Aber man zieht sich, und ich sage das als jemand, der selber jahrelang geraucht hat, man zieht sich für Geld Dreck in die Lunge. Wie bescheuert ist das bitte?
1: Wenn man mal rein objektiv drüber nachdenkt, ziemlich, ja. Das kann man sich auch auf die Straße legen und dann ganzen Feinstaub einatmen. Ob das ist wenigstens kostenlos. Man muss jetzt nicht auf eine stark befahrene Straße gehen, sonst kann das schlimm enden, also schlimmer und dreckiger. Da hat dann jemand mehr zu putzen, als wenn man jetzt einfach raucht. Ich bin zu böse, Entschuldigung. Ich muss aufhören.
0: Aber ich muss sagen, das ist etwas, was du vielleicht nicht weißt, weil du noch ein bisschen jung bist, aber ich meine, in dem Jahr, in dem mein Sohn geboren wurde, das ist jetzt 18 Jahre her ungefähr, da gab es dann dieses Gesetz, dass man in öffentlichen Cafés und Kneipen und auch in Veranstaltungshäusern nicht mehr raucht.
1: Ja.
0: Also kannst du dir das vorstellen, also kennst das quasi gar nicht, dass man das früher durfte und konnte?
1: Nein.
0: Und auch so bei so offiziellen Versammlungen gab es ja immer dann irgendwie die Personen, die unbedingt rauchen mussten und es auch getan haben, in Zügen, in Flugzeugen, überall durfte geraucht werden. Und dann hat man das komplett verboten. Und ich habe das Gefühl, dass das seitdem wirklich auch abgenommen hat, dass Leute rauchen.
1: Ja, also ich kenne das tatsächlich nur, da gibt es immer mal wieder diese Clips, die im Internet rumgehen. Ja, ich gebe es zu, ich doomscrolle auch. da gibt es auch solche Clips, wo dann gezeigt wird, als dieses Verbot eben aufkam, dass sich die Leute aufgeregt haben, dass das ja ein Eingriff in das private Leben ist, dass man die Leute doch machen lassen soll. Mhm. Und wie ich mir das vorstelle, was für ein Bild ich vor Augen habe, wenn mir das jemand so erzählt, Babylon Berlin. Weiß ich nicht, ob du das gesehen
0: Diese
1: hast.
0: Diese Serie meinst
1: ja.
0: du?
1: Ja. Das ist, die spielt 1900, kurz vor dem
0: Zweiten Weltkrieg, ne?
1: Kurz vor oder nach dem Ersten Weltkrieg irgendwie. Ja, irgendwie in dem Zeitraum.
0: Also ich meine, das ist schon 30er Jahre, weil ja? die Nazis ja schon auf der Vorhut sind.
1: Ich nicht? Weiß ich jetzt, keine Ahnung. aber da sieht man dann auch immer diese vollgequalmten Räume.
0: Ja.
1: Und jeder sitzt mit einer Zigarre da.
0: Ja.
1: Das sind ja nicht diese kleinen Zigaretten, sondern wirklich großen, wo der halbe Mund ausgefüllt ist. Ja, also das stelle ich mir vor und das stelle ich mir wirklich nicht toll vor. Wenn ich im Freien neben einem Raucher stehe, kriege ich keine Luft. Also wenig, also nicht gut. Und ob das in geschlossenen Räumen sein muss, also ich bin schon sehr froh darüber, dass ich das nicht.
0: Ich muss aber auch gestehen, ich rauche jetzt seit 3 Jahren nicht mehr und ich vermisse das überhaupt gar nicht. Ich finde es mittlerweile super eklig, wenn jemand raucht und vor allem, wenn jemand neben mir raucht. Das kann ich echt schlecht verknusen, muss ich sagen.
1: Ja.
0: Und vor allen Dingen auch, es gibt nach wie vor auch rücksichtslose Menschen, muss man mal sagen.
1: Ja, das ist.
0: Aber weißt du, was mich das noch erinnert, so zum Abschluss vielleicht? Es gibt diese Geschichte Momo, weiß nicht, ob du die kennst, wo es die grauen Herren gibt, die ganze Zeit auch Zigarren rauchen. Und das ist, im Buch wird das gut beschrieben, aber in dem Film finde ich das super eklig, weil die ganze Zeit diese Zigarrenstummel im Film im Mundwinkel haben und immer paffen und rauchen und immer ist überall Rauch. Also das macht diese Typen einfach sehr eklig.
1: Ja.
0: Und diese Geschichte wurde letztes Jahr neu verfilmt. Und jetzt rat doch mal, was die grauen Herren, die auch dann in der Neuverfilmung auch graue Frauen sind, was die da rauchen.
1: Vapen die?
0: Ja. Tatsächlich, sie haben es total aktualisiert.
1: Okay.
0: Und ich finde es total gut in dem Film,
1: ja.
0: dass sie das halt angepasst haben
1: das
0: an die
1: ist
0: aktuelle
1: volksnah.
0: Zeit.
1: Also das passt sich an die aktuelle Situation an.
0: Ja.
1: Ich glaube, ich kann mich erinnern, dass ich den Film mal gesehen habe, aber ich auch nur schemenhaft. Ich erinnere mich nur an die Szene mit Schildkröte.
0: Ja, die gibt's auch noch.
1: Ja, aus dem alten Film. Das war
0: Kian. Ich glaube, wir haben genug übers Rauchen und Zwäben gequatscht.
1: Ja.
0: Und wir machen Schluss für heute und machen noch ein bisschen Musik für euch da draußen, würde ich sagen.
1: Finde ich auch. Finde ich gut.
0: Machen wir so. Wir sehen uns nächste Woche nochmal. Weiß nicht, ob wir dann nochmal eine Live-Sendung rauskriegen.
1: Schauen wir mal, ob wir noch Themen zusammengekratzt bekommen aus dem leeren Behälter an Ideen.
0: Genau. Ihr dürft trotzdem Donnerstag 16 Uhr immer wieder einschalten. Es gibt immer wieder tolle Sendungen aus jugendredaktionellem Bereich für euch. Wir haben ja auch gerade ein paar Schülerpraktis da, die was produzieren. Und ich freue mich schon auf nächstes Schuljahr.
1: Das hast du jetzt falsch gesagt. Schaltet immer ein.
0: Schaltet immer ein?
1: Nicht nur donnerstags, na, immer. Einfach immer Radio OKJ hinten laufen lassen.
0: Fair enough. Und raucht nicht.
1: Ja, bitte nicht. Waben auch nicht.
0: Nee. Ich habe hier noch ein Lied, mal was Englisches, von A$AP Rocky ist das, und jetzt sehe ich den Text nicht von dem Song. I smoked away my brain. Das passt doch.
1: Und erinnert euch, ihr seid gut genug.
0: Genau. Tschüss.
1: Tschüss.

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14: Hallo, hier ist Julia. Heute stelle ich euch ein ganz besonderes Projekt vor, vom 1000 Taten e.V. Das ist ein gemeinnütziger Verein hier in Jena, der in der Neugasse zu finden ist. Beim 1000 Taten e.V. geht es vor allen Dingen darum, sich um Menschen zu kümmern. Der Verein ist vor allen Dingen in der Alten-, Kinder- und Jugendhilfe aktiv. Eins der Projekte vom 1000 Taten e.V. nennt sich Nahbarn. Es geht dabei ums Füreinander-Dasein. Denn Einsamkeit ist in unserer mobilen und sehr digital vernetzten Gesellschaft schon ein ganz großes Problem, ganz besonders für ältere Menschen, die vielleicht auch nicht mehr so gut zu Fuß unterwegs sind und es deswegen schon schwer haben, Kontakte zu halten. Der 1000 Taten e.V. hilft also, Nachbarschaftshilfe zu vermitteln, da wo es halt sonst schwierig ist. Also es werden Menschen vermittelt, die auf der einen Seite Hilfe brauchen und auf der anderen Seite gerne helfen möchten. Und dabei geht es vor allen Dingen darum, miteinander Zeit zu verbringen, sich also Zeit zu schenken und zu gönnen, gemeinsam spazieren zu gehen, zuzuhören, sich eben einfach mal besuchen. Heute haben mich im Schillerhof Lilly und Gudrun besucht, die sich über das Projekt Nahbarn vom 1000 Taten e.V. kennengelernt haben. Und ihre Geschichte möchte ich euch jetzt vorstellen. Wollt ihr euch einfach mal ganz kurz vorstellen, wer ihr seid, was ihr in Jena macht? Ganz kurz, gut rum.
15: Ja, also ich wohne schon immer in Jena und bin inzwischen 85 Jahre geworden und hätte nie gedacht, dass ich mal also als Pflegefall irgendwie mich ganz, ganz einsam und allein fühle, weil ich mir nicht selber mehr helfen kann. Ich bin schwerst gehbehindert. Ich kann nur mit Rollator auf die Straße und auch das nur mit Begleitung, weil ich... Es gibt ja nicht überall Abstufung und auch zwischendurch liegt man was rum oder so. Und es ist ganz gut, wenn man noch eine Hilfe hat. Mhm. Und ich habe ihn dummerweise voriges Jahr im September gestürzt und habe mir die Schulter gebrochen. Und es dauert fast 2 Jahre, bis das gut ist. Also ein halbes habe ich jetzt rum. Und da musste ich immer zur Physiotherapie gehen. Und das ging aber nicht, dann mit der gebrochenen... Das ging aber nicht ohne Begleitung. Also da konnte ich mich ja auch nicht richtig festhalten, und das alles noch so frisch war. Und da habe ich mich dann, weil ich inzwischen hatte ich ja schon die Pflegestufe 3, und da konnte ich mir Fahrdienst engagieren, aber die Physiotherapie ist vielleicht 3 Minuten von meiner Haustür entfernt, gleich um die Ecke. Da kann man ja keinen Fahrdienst bestellen. Das wird nichts. Und da habe ich mich dann umgeguckt, was es so alles für, ja, also beziehungsweise ich so eine Pflegefibel besorgt, hat mir jemand mitgebracht. Und da habe ich mal durchgeguckt, was es alles gibt. Und bei 1000 Taten TV bin ich dann fündig geworden und habe meinen Fall geschildert, dass ich Begleitung brauchte zu einer Physiotherapie und so weiter. Und da kam sie dann und da sagst du, das Wort, ich rufe vielleicht nächste Woche an, sonst also kann eine Weilchen dauern. 2 Stunden später rief sie an, ich habe jemanden für sie gefunden. Und da kam sie dann gleich nächsten Tag an mit der Lilly zu mir nach Hause und da haben wir uns bekannt gemacht und so. und ersten Termin ausgemacht, wo sie mich begleitet hat zur Physiotherapie. Und dann ging das immer zweimal die Woche, hat sie mich abgeholt und dann entweder dort gewartet oder nach Hause, solange wie ich behandelt wurde. Sie wohnte gleich gegenüber, also ganz große Klasse. Ja, und ich bin nur froh, dass ich es so in der Nähe habe. Wenn ich wirklich mal in Not bin, dann weiß ich, wo ich mich hinwenden kann.
14: Mhm. Und genau, dann frage ich mal Lilly, wie hast du zum Tausendtaten e.V. gefunden?
13: Ich glaube, das war bei der Uni, da war dieser Markt der Möglichkeiten, ganz am Anfang des Semesters, wo sich unterschiedliche Vereine und soziale Organisationen vorstellen. Und da war eben auch Tausendtaten vertreten mit dem NABA-Projekt. Und das fand ich einfach ganz spannend und konnte es mir gut vorstellen, das zu machen. Genau, und habe ich die, glaube ich, dann angerufen oder per E-Mail kontaktiert. Und hatte dann auch ein kurzes Gesprächstermin im Verein so zum Kennenlernen. Und da hieß es noch, dass es gerade so in meiner Region gar keine älteren Leute gibt, die Hilfe brauchen, war ich auch überrascht.
14: Also die Idee ist schon, dass man in der Nähe jemanden
13: genau,
14: findet.
13: Genau. Ja, und also da war ich überrascht und habe ich gesagt, ja, aber kein Problem, Sie können mich kontaktieren, wenn, also soll sich noch jemand melden, man braucht sie auch nicht verzwingen. Genau, und dann ja, kam aber auch irgendwie 2 Wochen später, hat mich dann die Juliane, glaub, angerufen und gesagt, dass es jetzt jemand gäbe, der hier Hilfe brauchte. Und das hat dann eigentlich super gepasst, ja.
14: Aber wie kommt man darauf, dass du so eine Ehrenamtshilfe jemanden leisten möchtest? Weil Markt der Möglichkeiten, das ist ja so ein Uni-Projekt. Mhm. Ich glaube, da geht es auch ein bisschen darum, einen Praktikumsplatz zu finden, oder? Oder geht es allgemein um, was ist in der Stadt los?
13: Ich glaube, da ging es also mehr um soziale Sachen. Hm. Und also ich wollte mich gern sozial engagieren, weil ich die Zeit dafür habe als Studentin, würde ich sagen. Und dann fand ich das Projekt so toll, weil ich es auch von meiner Oma aus der Heimat kenne, dass sie viel Hilfe braucht und dass sie sich auch einfach freut, wenn Leute vorbeikommen und auch mit ihr Zeit verbringen, einfach nur. Weil das, also natürlich, das können die Angehörigen gar nicht alleine stemmen. Genau, und deswegen fand ich das Projekt so toll, dass auch dieser Austausch über die Generationen da ist.
14: Und das Projekt Nahbahn vom Tausendtaten e.V., das kann man sich dann so vorstellen, dass wie so Patenschaften gesucht werden für Alltagshilfe oder?
13: Genau, einfach, dass man Zeit miteinander verbringt. Ich glaube, das Konzept ist ein bisschen so, ja, einfach Zeit spenden, ja.
14: Was macht ihr denn da noch, außer dass du, Lilly, dann die Gudrun zur Physiotherapie begleitest? Macht ihr noch andere Sachen?
15: Naja, wir haben uns inzwischen kommt Physio und Ergotherapie und alles zu mir ins Haus. Da brauche ich nicht mehr dahin gehen. Und da haben wir gesagt, da können wir die Zeit jetzt für uns, Freizeit, können wir machen, was wir wollen und nicht, was wir müssen. Und da sind wir jetzt einfach mal spazieren gegangen, immer der Nase nach. Und dann begleitet sie mich auch, wenn ich einkaufen muss.
13: Ja.
15: Heute müssen wir auch noch, weil ich einmal draußen bin. Und ja.
13: Genau, und das ist auch immer ganz toll, weil Gudrun wohnt ja schon sehr lange hier und kann mir auch sehr viel über Jena erzählen, was ich so
15: ja, und
13: ganz wissen würde.
15: Vor allen Dingen, ich finde das ganz toll. Ich habe das schon öfters erlebt bei jüngeren Leuten und auch bei ihr. Die sind so wissbegierig auf wie früheren Zeiten, was wann los war oder wie war denn das und kennst du das oder so. Und das, die könnte ich stundenlang erzählen und sie können stundenlang zuhören. Ja. Und das habe ich jetzt schon öfters erlebt, dass gerade jetzt so diese Generation, die auch von der DDR nichts, die gab es halt, aber da fragen sie auch viele nach und so. Ja.
14: Darf ich dich fragen, du bist als Studentin jetzt in Jena, ne?
13: Genau.
14: Wo stammst du dann her?
13: Ich komme eigentlich aus der Nähe von Stuttgart. Einem kleineren Ort.
14: Und was hast du dann über Jena schon gelernt von der Gudrun?
13: Ich habe zum Beispiel gelernt, dass das Gebäude für Geowissenschaften, dass das der Zitterpalast ist.
15: Ja, oder der Wackelburg hieß
14: das. Das ist da oben auf dem Hausberg.
15: Ja,
14: ne?
15: Das genau. Erdbebeninstitut. Ja, ja.
13: Ja.
15: Und da kannst du sogar, wenn sie da hoch muss zur Uni, Bei mir vorbei, da gibt es nämlich einen Abkürzungsweg, aber sie behält ihren alten, der ist auch ziemlich kurz.
13: Ja.
15: Aber da.
13: Ja, und sonst konnte sie mir noch viel so auch erzählen, wie es genau, wie es halt früher war und wo sie gewohnt hat, schon alles und welche Schulen dann neu dazugekommen sind.
15: Und dann habe ich dich eingeladen für Sonntag, da ist Tag der offenen Gärten.
13: Genau.
15: Und am Fuchsturmweg gibt es einen ganz niedlichen kleinen Garten, das denkt man nicht, wie toll der ist. Der gehört meiner Tochter, also ist bei uns am Hauf dran. Und dann kann sie sich auch mal angucken. Vorher waren über 100 Leute da, kann man sich gar nicht vorstellen, so im Laufe des Jahres.
16: Das ist hier auch, wo die Kita Fuchsturmweg ist.
15: Weiter unten.
16: Ein bisschen weiter unten noch ist
15: ja,
16: der Garten.
15: Ja, gleich hinter der Kreuzung, die neue Kreuzung, oh, ja. Da ein Stück hoch links. Wunderbar.
16: Was ist das für ein Event? Da kann ich ja gleich mal nachfragen.
15: Bitte?
16: Tag der offenen Gärten.
15: Tag der offenen Gärten, ja. Das ist immer so im Juni rum, meistens wenn die Rosen schön blühen und da ist es da wieder am Rösten. Und dann haben die angebaut so Gemüse, wie ist es, Gemüsegarten. Also was sieht, was die Enkeltochter also sich da alles hat einverlassen und alles selbst gebaut und gezimmert und gemacht, die ganzen Frühbeete und Hochbeete und ich weiß nicht, was alles noch machen. Ich komme ja leider nur ganz selten in den Garten, weil ich keine Stufen mehr gehen kann. Und dann, das ist ja, das Haus steht oben und der Garten ist unten. Also da geht es, warte mal, ob mir das einfällt. Die haben das in der Beschreibung als Hofgarten mit irgendeinem Relief. So ganz spezieller Name. Aber wirklich ganz toll. Man denkt nicht, was man von so einer kleinen Fläche unterbringt.
16: Ich habe aber davon auch noch nie gehört.
15: Bitte?
16: Von diesem Tag habe ich auch noch nie gehört, tatsächlich.
15: Nee?
16: Nee, Tag der offenen Gärten. Interessant.
15: Meine Tochter hat das von einer ehemalige Schulfreundin, die hat auch so einen Garten und draußen in der Mühltal, draußen vor der Mühltal, wäre das so ein Hang hoch. Und die hat oben noch einen Wald, also auch ein ganz toller Garten. Und die hat ihr das gesagt, dass es sowas gibt. Auch woanders, die sind durch Zufall darauf gekommen und seitdem machen die das jetzt auch jedes Jahr. Ganz toll.
16: Hast du den Garten schon kennengelernt?
15: Und dann gibt es Kaffee und Kuchen und selbstgemachte Getränke und dann hat die Pauline so Limonadenkraut angesiedelt und Kräuter haben die, das gibt es gar nicht, das glaubt man gar nicht, was es alles gibt. Also das ist wirklich eine lohnende Geschichte, wenn man da ein bisschen Interesse hat, sich das anzugucken und oder schön futtern.
13: Ja, ja, ich freue mich da sehr drauf. Ich finde das eine sehr schöne Idee auch.
15: Na, no, du kannst stundenlang bleiben, setzt uns selber.
16: Ja. Also, du kennst den Garten noch nie, auch noch nicht?
13: Ich kenne den Garten auch noch nicht. Nee, nee. Bin ich gespannt.
15: Nee.
16: Ich komme noch mal so drauf zurück, ne, auf dieses Gefühl, was du vorhin beschrieben hast, Gudrun, dass du irgendwie gar nicht mehr zurechtgekommen bist, ne, und Hilfe gebraucht hast.
15: Pass auf, ich habe meine Tochter und die Enkeltochter, die sind offiziell meine Pfleger. Aber die müssen ja auch arbeiten. Also ohne sie käme ich die ganze Woche nicht vor der Haustür.
16: Das ist vor allen Dingen so tagsüber, ne? Wenn der normale Mensch arbeitet, dann hast du mal eine Stunde Zeit, ja? Durchs Studium geht das.
13: Ja, genau, ich bin sehr flexibel und deswegen geht es sehr gut.
15: Und wie jetzt hat es immer Montag frei, deswegen haben wir das immer, da gehen wir nachher noch, wenn das Wetter nicht so, mal gucken, wie es vielleicht können wir noch ein Stückchen gehen irgendwann.
13: Ja.
15: Bis mal kurz vorm Verhungern sind.
16: Habt ihr da, genau, aber ich wollte noch mal fragen, aber genau, das fühlt sich komisch an, ja? Hat Tochter, Enkeltochter, haben die mitgeholfen, dann jemanden zu finden? Diese Broschüre, hast du gesagt, war dann entscheidend, ne?
15: Nee, hat mir eine Bekannte gebracht.
16: Eine Bekannte?
15: Die wusste, dass ich, nee, die haben so viel um die Ohren, also da müssen laufend Überstunden machen. Die Kleine ist hier im Kindergarten, hier in Montessori. Da ist es ja auch immer Personalmangel. Und dann heißt es da bleiben, länger bleiben und so. Und wenn die dann heim auch von normalen Dienst, wenn die dann kommen, da sind die auch K.O. Also.
16: Genau, aber was war das für eine Broschüre? Ich frage nach, falls zum Beispiel jemand auch Bedürfnis hat, Hilfe zu suchen.
15: Müsste ich mal gucken.
16: Genau, das Projekt von 1000 Taten ist ja nur ein Projekt, glaube ich, oder? In der Stadt sind mehrere.
15: Nee, da stehen mehrere drin. Und da gibt's, es gibt ja so viele in Jena. Irgendwas mit Pflegen.
14: An dieser Stelle mache ich mal eine kleine Pause zum Durchschnaufen. Und ja, Altenhilfe gibt es in Jena doch jede Menge. Zum Beispiel kann man sich auf jeden Fall an das Seniorenbüro wenden. Das ist immer eine sehr gute Erstkontaktanlaufstelle. Wir hören uns gleich wieder mit Gudrun und Lilly.

0: Wir sind zurück mit Gudrun und Lilly, die sich über das Nahbahnprojekt des 1000 Taten e.V. kennengelernt haben, hier im Schillerhof Café.
1: Hier gibt es doch auch drüben beim Deutschen Roten Kreuz das zum Beispiel,
2: ja,
1: da gibt es auch viele Angebote, oder?
2: Ja, die haben auch so ein Zeug, ja. Und das ist unser Anlaufstützpunkt. Also da, wenn ich am Anfang, wo ich hier das gebrochen hatte und uns in den Käfig war, da musste ich auch gewaschen und angezogen werden und so. Und da kamen die von dort häuslichen Pflegedienst. Lauter nette junge Männer.
1: Genau, Pflegestufe 3 wollte ich gerade sagen, ist doch eigentlich auch schon ziemlich hoch, ne?
2: 3 ist schon, ja, also da kriegt man schon allein. Und deswegen, wie gesagt, dadurch, dass ich den Fahrdienst habe, da komme ich zwar raus, aber nur von der Haustür ins Auto und rückwärts dasselbe. So spazieren gehen, gut, ich kann auch nicht mehr lange laufen. Aber je länger man läuft und trainiert, umso besser wird es dann, hoffe ich. Ich meine, auf mein Level wie vor 2 Jahren wäre ich wahrscheinlich nie wiederkommen, aber dass ich doch mal
1: gibt's bisschen so eine,
2: länger.
1: Gibt es so eine Runde, die ihr immer lauft, so ritualmäßig oder?
2: Nee, wir haben erstmal an der Säule lang. Und da ist Folgendes: Ich kann nun ganz langsam laufen. Und das macht sich inzwischen so, rentiert sich das. Die Lilly hat die ist auch so naturfreund wie ich. Also, was wir so am Straßenrand sehen, das begucken wir. Und sie hat so eine Flora-Apps auf ihrem Handy. Und zack, hält die das hier. Und dann wissen wir, was wir uns gerade angucken. Und das finde ich so toll. Da haben wir schon, wie gesagt, die Heckenkirsche.
3: Genau, ja.
2: Und da wollen wir nochmal hinwandern und gucken, wann die reif ist. Oder ob die schon weg ist, ob sie sich schon abgegessen hat.
3: Ja.
2: Und lauter so schöne Sachen. Oder am Kindergarten bei der Pauline, gell? Da war so ein ganz toller Busch mit rosa Blüten. Das heißt nur rosa. Und dann hat sie auch eingescannt, aber ich habe schon vergessen, was
3: ich habe es auch schon vergessen.
2: Das war mit Perlmutt irgendwas.
3: Stimmt.
2: Irgendwas mit Perlmutt. Ja. Aber die Pauline hat gesagt, nee, das heißt noch anders.
3: Wahrscheinlich gibt es noch irgendeinen Trivialnamen.
1: Ja, und manchmal gibt es halt so die heimischen Namen noch, ne?
3: Genau.
2: Ja, genau. Ja. Und dann haben wir uns schon vorgenommen, also unten an der Saale ist ja wunderbar, da kann man ja Kilometer lang und...
1: Bis nach Kunitz?
2: Da
1: schaffst du das noch?
2: Naja, da kann man ja dann, ach ja, da haben wir uns vorgenommen, nach als nächsten Spaziergang, wenn es schönes Wetter ist und warm, dann hoffentlich wird es das noch, ehe du jetzt in die Ferien fährst.
3: Bestimmt.
2: Da werden wir ins Paradieskaffee mal schön was verschnorpseln. Mal da hinten angucken. Und ich meine, das gehört jetzt zwar nicht hierher, aber ich habe zu meinem 85. Geburtstag, das war jetzt im Mai, von der Enkeltochter eine Tour geschenkt gekriegt mit der Fahrradrischka. Und die hat die selber dann gefahren. Dann haben wir meinen Mann noch mit eingeladen. Und da sind wir nach Kunitz runter, immer hier durch, immer an der Saale. Du brauchst keine Straße und nichts. Und dann haben sie den noch einen neuen Radweg da durch die Felder gebaut. Du bist immer in Kunitz und hörst kein Auto und nichts. Das war wunderschön. Und jeden Vogel hörst du und alles. Und dann sind wir noch über das ist doch so eine bedeckte Brücke da in Kunitz, gell? Die habe ich auch erst das letzte Mal gesehen, wo die am Teichkram ausgestellt war, wo sie die neu gebaut hatten. Aber so in ihrer Wirkung, und da sind wir drüber und noch ein bisschen in Zwezen rumgeguckt und dann immer durch die Stadt bis an die Paradiesbrücke und dann sind wir ins Paradies. Bis hinter an der Lichtenherner Brücke, da ist doch der Zirkus Mumolo. Gell, das ist doch auch eine feine Sache. Und da haben wir das gelernt und dann sind wir das ganze Stadion gefahren und haben das alles angeguckt, war alles offen. Und dann die andere Seite, Oberau, das sagt ihr noch nicht, gell, wo der Fürstenbrunnen ist, nee, nicht der Tierbrunnen, nee. Mit den Märchenfiguren, ne? Das können wir auch mal mitmachen. Das ist nicht so weit, das habe ich auch schon auf dem Plan. Und dann kenne ich in jene einige Gänge, da gehst du so Hauseingang rein, so in den Hof und dann findest du Sachen, das glaubst du gar nicht. Mitten in der Stadt. Wunderschön gestaltet und Oasen zum Ausruhen. Aber was fürs Auge.
1: Das klingt für mich so, ne, dass diese Mobilität in der Stadt, dass das schon ganz wichtig ist für Lebensqualität.
2: Ja,
1: ne?
2: Auf alle Fälle.
1: Und das ist so lebendig, erzählst du das?
2: Ja, ich meine, wenn dich es interessiert, können wir auch mal ins Planetarium gehen.
1: Oh ja, das hat jetzt bald Eröffnung, ne?
3: Ja.
2: Ich weiß es nicht. Ich habe mich jetzt so außer Maß kaum um was gekümmert.
1: Ich meine, dass das sogar noch diese Woche ist. 100-jähriges Planetarium, weil die haben das ja, genau, weil es 100 Jahre alt wird, saniert.
2: Ach, guck, das wusste ich noch nicht.
1: Lohnt sich.
2: Mhm. Nee, ich war mal auch, das schon viele Jahre her, und da hatten sie so, was war das, in Rom war es nicht, aber da unten in der Nähe und zu den Zeiten, wo das in voller Blüte war. Und das hatten sie im Planetarium so, ich weiß nicht, was das alles war. Es war toll, das war toll, wenn ich nicht anders sah.
1: Genau, also würdest du sagen, dass dieses Projekt, das Nahbahnprojekt von 1000 Taten e.V., das ist vor allen Dingen sowas für ältere Leute, die noch eigentlich ganz agil sind und noch den Stadtraum erleben wollen, unterwegs sein wollen, aber eben vielleicht nicht so können, wie sie wollen.
2: Genau.
1: Genau.
2: Das hast du gar genau auf den Punkt getroffen.
1: Habe ich jetzt rausgehört.
2: Ich bin sowas von dankbar, dass es sowas geht. Es gibt ja noch andere, aber

0: 90 geworden ist.
1: Respekt.
0: Und vor 2 Jahren hatten wir mit jemandem Hochzeit. Und da wollte ich mit hier vor der Stadt kommen, mit Foto und allem möglich. Nee, du, das war uns zu stressig. Haben gesagt, nee, ist vielleicht nicht schlecht, aber nee. Aber ja, also wir haben schon allerhand und ich habe auch eigentlich noch Pläne und das ist das Gute, denke ich mir, dass ich mir noch einiges vorgenommen habe.
1: Was zum Beispiel?
0: Zum Beispiel erstmal mein erstes ist, dass ich wieder besser laufen kann. Das ist die Grundgesundheit, das ist die Grundvoraussetzung. Und dann so viel wie möglich, meinetwegen mit ein Stück mit Bus oder Bahn in der ferneren Gegend hier von Jena und da draußen. Zum Beispiel möchte ich gerne nochmal, die haben da draußen zwischen Göschwitz und über die Autobahn übertunnelt.
1: Ja.
0: Und da haben wir viel fotografiert draußen, wo das im Bau war und so. Und wo das fertig war, sind wir auch gleich mal oben drüber marschiert. Und da haben sie ja schön begrünt und ein paar Jahre später noch einmal. Aber ich würde jetzt gerne noch mal dahin, noch mal da drüber laufen. Das ist eigentlich mein Lieblingsziel. Und so verschiedene Sachen, wo man mal noch mal nachgucken, ob die noch da sind oder welches verändert hat. Mhm. Also das ist, kränkt mich am meisten mit diesem. Aber es nützt ja nichts. Aber wie gesagt, dieser Verein und anderen, das und vor allem, das ist solche Leute, die sich da so engagieren, dass es das gibt. Es gibt auch alte Leute, die gar nicht mehr raus können und wo die dann ins Haus kommen. Und also da bin dann ich ja Dinge froh, dass ich so noch einigermaßen rauskomme.
1: Ja, Dinge machen. Es gibt auch viele Sachen, die man drin machen kann, ne? Im schlimmsten
0: Fall. Das finde ich super.
1: Gibt es noch irgendwas, was du zum Beispiel von der Lilly auch lernst? Was sie dir noch mitgibt.
0: Die Lilly. Ja. Naja, ich habe schon gesagt, dass sie auch sehr neugierig ist.
1: Okay.
0: Und ich sage, wir haben uns kennengelernt und von Anfang an, wir sind uns fast gleich um den Hals gefallen. So okay. Sympathisch waren wir uns. Ja. Das war irgendwie, als wäre da.
1: Hat Klick gemacht.
0: Funk oder so, ja. Okay. Sofort waren wir auch gleich per Du.
2: Ja.
0: Gell, meine Gute. Und. Was wollte ich jetzt sagen?
2: Weiß ich nicht.
0: Ja.
1: Ich habe gefragt, ob du auch was gelernt hast schon von Lilly, mitgenommen hast von ihr.
0: Naja, noch nicht so richtig. Ich wollte sie wegen Studium noch mal ausfragen ein bisschen. Weil
1: was studierst du, Lilly?
2: Klima- und Umweltwandel. Das ist der Master der Geografie.
0: Mhm. Ja, und dann noch ein bisschen, weil Geografie war früher mein Lieblingsfach in der Schule.
1: Ach, das ist ein Zufall.
0: Aber das ist ja jetzt ist ja ganz anders. Mhm. Jetzt geht es um ganz andere Dinge, gell, mit durch den Klimawandel und den ganzen, das ganze Zeug, was da ist. Nee, und sonst frage ich auch aus, über wo sie wohnt und wie es da so ist. Und wenn sie jetzt in Urlaub fährt oder fliegt,
2: ja,
0: dann muss sie auch schon mal Fotos schicken,
2: dass auf ich jeden
0: weiß,
2: Fall,
0: wo du bist. Gell?
1: Ja. Da habe ich eine Frage. Ich habe letztens auch schon mit älteren Leuten drüber geredet. Schickst du dann Fotos per Smartphone oder schickst du eine Postkarte? An die Gudrun.
2: Ich würde auf jeden Fall auch per Smartphone.
0: Aufs Handy, ja.
1: Also du hast ein Smartphone.
0: Ja.
1: Super.
0: Ja, das habe ich schon lange. Ich habe immer nur die abgelegt, wenn die Pauline sich ein neues kauft, kriegt die all das fertig oder all abgenutscht ihre Tochter. Und ich kriege das abgelutschte von der Tochter. Also habe ich dann auch das Neueste für mich. Aber das waren schon ein bisschen in Gebrauch.
1: Ja. Musst du da Nachhilfe leisten? Weil man hört ja immer so, die Enkelgeneration ist ja jetzt die Nachhilfegeneration für die Älteren. Und dann kommt sie klar.
2: Also ich finde, du kommst eigentlich gut klar.
0: Ich komme eigentlich klar, wo ich mit Internet habe ich nichts im Kopf. Das habe ich auch von meinem Laptop abgeschalten. Ich habe nämlich noch einen, hat noch das Betriebssystem Windows XP. Mhm. Der ist fast 30 Jahre alt und geht immer noch. Aber das Internet habe ich mir abgeschalten, weil ich sage, wenn ich das einschalte, da habe ich immer, denke ich, habe die Bildzeitung vor mir. Dieses Quatsch, diese blödes. Ja, was findet man in der Startseite? Mal ehrlich. Findet man da viel Gescheites?
1: Wahrscheinlich nicht.
0: Also, aber wie gesagt, und dadurch kann ich auch zu Hause mit der Zeit noch vertreiben, außer lesen und. Also. Ich habe auch früher mit den Fotoshows gemacht, so wie die Sendung hier, Deutsche Bilderbuch Deutschland, mit Musik und Sprache und so und alles. Und die sind meine

0: Die ist in ganz Deutschland rumgekommen. Die wollten dann alle welche haben. Von unseren Urlaubsfahrten oder Klassentreffen habe ich immer organisiert und da ist das auch dann
1: nicht schlecht.
0: Ganz natürlich in die Welt gesegelt. Und das hat mir auch Spaß gemacht. Aber eines Tages ging es mit den Augen nicht mehr so gut und dann musste ich das dann aufgeben. Aber so mit Computer, da kann ich schon einiges machen. Und das macht auch Spaß. Und wenn man immer so weit vorwärts denkt, dass noch irgendwas kommt und das könntest du noch und das, es geht schon. Und mit ihr geht es besser. Das ist wirklich, kann man sagen, Steigerung der Lebensqualität. Wenn es vielleicht übertrieben klingt, ist, aber ist so, ich kann es nicht anders ausdrücken.
1: Ich glaube Ihnen das, oder dir das, ich glaube dir das, dass du...
0: Ja.
1: Ne, so eine Agilität ist ja noch da. Und wenn man dann halt
0: ja, also ich könnte noch so viele Bäume ausreißen.
1: Genau. Das Gefühl habe ich auch.
0: Ja. Ja, und
1: ich frage dich aber nochmal, für was würdest du sagen, wenn jetzt jemand auch Lust hat, sich um einen älteren Menschen zu kümmern über dieses Projekt, was braucht man denn da? Was muss man denn da mitbringen?
2: Ich würde sagen, mitbringen muss man nicht viel. Zeit, vielleicht auch ein bisschen Geduld, weil es ist auch immer sehr entschleunigend.
0: Ja.
2: Ja, und am besten Motivation und dann ergibt sich das alles einfach.
0: Und wenn man sich so mögt, wie wir uns mögen, also das ist ein ganz toller, das wird vielleicht nicht vielen so und in dem Maße passieren wie uns, aber wenn man so jemanden dann hat, den man schön ans Herz drücken kann, wenn ich, das ist doch was.
2: Ja.
0: Ja.
1: Das klingt nach einem sehr schönen Schlusswort. Darf ich das so stehen lassen?
0: Ja,
2: ja? Gerne.
1: Dann bedanke ich mich, dass ihr da gewesen seid und die Geschichte erzählt habt. Mhm. Und viele gemeinsame Spaziergänge wünsche ich noch.
2: Danke. Ja,
0: danke schön.
1: Sie sind neugierig geworden auf das Projekt Nahbahn? Dann sind Sie natürlich herzlich willkommen beim 1000 Taten e.V. hier in Jena. Kontaktmöglichkeiten finden Sie natürlich im Internet unter 1000taten.de. Oder Sie wenden sich an das Seniorenbüro hier in Jena. Sie hörten ein SeniorInnenangebot im Rahmen des Generationen Echo Radioprojektes. Von und mit Julia Bierau.

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0: Im Jahre 1995 nach Christus ging ein unerschrockenes Forscherteam auf eine lange, gefährliche Reise.
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1: 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Hallihallo, hier ist die Silke und hier ist nicht die Katja, sondern die Katrin mit mir im Studio. Hallo.
27: Hallo.
1: Sehr schön. Wir haben heute eine Sommersendung, eine Sommerspezialsendung, weil es ist draußen heiß und da habe ich mir gedacht, ich suche doch mal die besten und größten Sommerhits raus und ich möchte mit einer ganz legendären Nummer aus den Jahren 1991 anfangen. Will Smith, der Meister der Samples, kann man wirklich sagen. Der hat aus dem Song Subway Posing von Cool and the Gang die Melodie sozusagen rausgeklaut. Und wir kommen mit diesem Song wirklich ins Sommerfeeling. Hier kommt Summertime, hier kommt Funky Times auf 103,4. Mit der Katrin und der Silke. Viel Spaß.

Was für eine chillige Nummer. Will Smith, Summertime bei Funky Times. Und weiter geht's. Übrigens hat der Song einen Grammy gewonnen, das sollte man nochmal erwähnen, mit Flip the Script, einer niederländischen Band, die sehr viel Musik macht, aber der wirklich nur ein großer Hit vergönnt war. Through the Hands, ja, in the Air, hier bei Funky Times auf 103,4. Und ich wünsche euch viel Spaß. 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

Whiskey Times auf 103,4 UKW und natürlich im Radio www.radio-okj.de. So ist richtig. Da gibt es rechts ein Stream, der heißt Stream anhören. Da sind wir live on air. Eine andere Künstlerin, die hat gleich spektakulär mit ihrem ersten Soloalbum gepunktet. Und zwar ist die Rede von Beyoncé. Ihr wisst, früher Destiny's Child. Und dann war sie schon immer sehr markant und herausstechend. Also sie hat ihre Teammitglieder unter anderem manchmal auch wirklich in den Schatten gestellt, aber egal. Und sie hat ein Soloalbum veröffentlicht 2003 mit ihrem späteren Mann Jay-Z. Und der erste Song, den sie sozusagen veröffentlicht hat, wurde gleich im Platz 1 in Großbritannien, in USA, 2 Grammys. Und die Rede ist von Crazy in Love. Ich habe viel Spaß gehabt mit diesem Sommerhit und ich hoffe, ihr tanzt jetzt oder macht irgendwas Schönes oder seid ganz gechillt am Pool. Hier sind die Sommerhits bei Funky Times. Hier ist die Katrin am Mikro und die Silke. Viel Spaß!

Was für eine schöne Nummer. Bruno Mars mit Treasure aus dem Jahre 2013. Und dieser Song, da kann man doch nur super tanzen am Strand, am Strandbad oder ich weiß nicht, was man alles noch machen kann. Und der Stil wird hier beschrieben, eine klassische Hommage an die Funk- und Disco-Ära, zum Beispiel inspiriert von Earth, Wind & Fire. Und Earth, Wind & Fire hören wir nachher noch. Da werde ich wahrscheinlich den Song Fresh auspacken. Und heute ist alles extrem tanzbar. Und noch ein Song, der wirklich mega tanzbar ist und auch ein mega Sommerhit, von einem Künstler, der leider nicht mehr unter uns ist, Tupac. Tupac Shakur, California Love. Der Track wurde zwar im Winter aufgenommen, aber im Sommer hat er wirklich auch ganz viel Fahrt aufgenommen und hat diverse Preise erreicht. Also ein wunderschöner Song und also wir freuen uns jedenfalls.

Da muss ich doch klar dazwischen gehen. Also die CD kann ich langsam nicht mehr empfehlen. Also müssen wir umstellen auf den nächsten Song mit Snoop Dogg, Drop It Like It's Hot. Und diese CD, also ich habe tatsächlich noch CD, muss mir mal markieren. Also.

Troubles Like It's Hot. Und es ist hot draußen, es ist Sommer in Jena und das ist besonders schön. Also ich hoffe, ihr habt alle ein kühles Getränk vor euch und könnt den Sommer genießen. Das war Pharrell Williams und Snoop Dogg, Troubles Like It's Hot. Das war eine Zusammenarbeit von den Neptunes. Neptunes ist die Band um Pharrell Williams und dieser Song erreichte tatsächlich auch Platz 1 der US Billboard Charts und war Snoops allererster Nummer 1 Hit. Er hat ganz viele Hits, aber das war die Nummer 1. Und Pharrell Williams ist eine gute Überleitung zu Robin Thicke. Blurred Line, ihr wisst ja, dieser Song wurde auch 2013 veröffentlicht, also wir sind hier, naja, 2004, 2013, also in den 2000ern und bevor wir sozusagen zu den Klassikern kommen, wo wir in die 70er oder die 80er abrutschen. Und der Sänger Robin hat mit diesem Song extrem viel Erfolg gehabt und er musste sich vorstellen,

guten Emily Ratajkowski, seines Zeichens damals auch ein großes Model. Das war umstritten. Es gab sozusagen auch zwei Versionen von diesem Song. Einer, der noch am Nachmittag gezeigt wird, und eine in der zweiten Version, da waren sie Models oben ohne und nur mit String bekleidet. Also ja, sehr, sehr viel Text für euch, aber wir wollen jetzt aufhören, über irgendwelche Infos nachzudenken, sondern lieber tanzen. Hier kommt Robin Thicke mit Pharrell Williams mit Blurred Line. 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

0: Robin Thicke hier bei Funky Times im Sommer-Special. Und hier sind auch gefühlt 30 Grad, weil die Klimaanlage immer noch kaputt ist. Aber das ist egal. Wir mögen es warm und wir tanzen auch trotzdem, auch wenn es warm ist. Und wer tanzen will, der hat morgen eine gute Gelegenheit. Pharrell, ja, den hast du auch schon erlebt, Katrin. Ja.
1: Und morgen ist er im Strand 22 und ihr seid, glaube ich, alle herzlich willkommen.
0: Ja, auf alle Fälle. So. Und hier steht, um 20 Uhr geht's los.

und Tickets auf der Farul Homepage oder bei Shazan Events. Also Farul, das ist unsere heimische Funky Rock Soul Band aus Jena. Und viele Leute, die zur Blue Night waren im Casa, kennen die. Dort haben die nämlich auch schon gespielt. Also morgen, Strand 22, 20 Uhr Konzert. Eine halbe Stunde ist jetzt schon um und ihr wisst, was kommt. Klassiker, ja. Und auch für die Klassiker habe ich einen sehr, sehr coolen Song rausgesucht. Der ist richtig fresh. Und zwar von Kool & The Gang aus den Jahren 1994. Hier kommt Fresh.

0: Ja, The Jacksons, Can You Feel It? Ein wunderschöner Song aus den Jahren 1981. Und also Michael Jackson, manche lieben ihn, manche hassen ihn, aber man kommt nicht an ihn vorbei. Denn aktuell ist der Song Michael der umsatzstärkste Musikfilm aller Zeiten und hat sogar Bohemian Rhapsody mit Queen überholt. Also ich fand ihn gut. Teilweise ist die Story etwas lückenhaft, weil verschiedene Dinge nicht näher beleuchtet worden sind und zum Beispiel Janet, die fehlt komplett. Aber wie gesagt, ein schöner Song aus dem Jahr 1981. Viel Spaß habt ihr gehabt und wir machen weiter mit der Funky Times Sommersendung. Und zwar gehen wir ins Jahr 1992 und da gibt es eine britische Band, die heißt Stereo MCs und die hat einen großen Hit gehabt, der heißt Connected. Kennst du ihn?
1: Nein, noch nicht.
0: Noch nicht, aber er wird dir ins Ohr gehen und du willst tanzen. Es ist wirklich ein wunderschöner Song. Er handelt von Abgrenzung verschiedener ethischer Gruppen voneinander und Schubladendenken der Gesellschaft. Und da ist auch ein relativ bekanntes Sample drin von Let Me Be Your Lover von Jimmy Boo Horn. Das ist ein, das hört ihr gleich funky und ihr hört Funky Times auf 103,4 mit Stereo MCs Connected in der Sommersendung auf 103,4.

Funky Times auf 103,4 mit Montel Jordan. Ja, das ist eine Partyhymne hoch 10 aus den Jahren 1995 und dieses Lied feiert einfach die unbeschwerte Partykultur von Los Angeles an einem typischen Freitagabend. Also wir haben heute noch Donnerstag, also ihr müsst noch durchhalten, aber den einen Tag, den kriegen wir auch noch hin. Und der Song ist übrigens auch ein Song, der als allererste Veröffentlichung von ihm, vom Def Jam Label, sein Debütalbum auf Platz 1 geklettert ist, hat einen Grammy unter anderem bekommen und einen Music Award. Ein Künstler, wir hatten vorhin Tupac und da müssen wir natürlich auch Notorious B.I.G. spielen. Und aus dem Album Life After Death, ja, kommt der Song, der auch sehr, sehr, sehr berühmt wurde. Er hat ja ein Sample von I'm Coming Out von Diana Ross und dieser Song wurde, glaube ich, auch, ich glaube, 4 Tage nach seinem Tod gespielt und ist dann postum in die Charts eingestiegen. More Money, More Problems, Notorious B.I.G. hier bei Funky Times auf 103,4 und wir haben heute ein Summer Special.

0: Funky Times. Oh, die letzten 5 Minuten haben angefangen. Also, mir hat es jedenfalls sehr viel Spaß gemacht. Das war sozusagen eine Sommers-Special-Sendung. Und ich wollte mich noch bedanken bei Katrin. Ich hoffe, du hattest auch viel Spaß.
1: Ich danke auch und ich wünsche ein schönes Wochenende schon mal vorab.
0: Ja, und ich hoffe, ihr macht was Schönes, genießt das Wetter. Wie gesagt, Strand 22, da kommt For Real, wenn ihr weiter feiern wollt. Ansonsten haben wir die Musik de la Fete, heißt sie?
1: Oder? Ja, am Sonntag.
0: Und
1: hier in der Stadt ist volles Programm.
0: Ja, also seid bitte neugierig. Und ich verabschiede mich jetzt mit einer Nummer, einer total tollen Nummer, von einem Remixer, Dimitri from Paris, Sister Sledge, Got to Love Somebody. Und ich habe gerade gelesen, dass dieser DJ sich einige Originaltracks aus den Jahren 1979 sozusagen durfte er an die Masterbänder ran. Und Nile Rodgers, übrigens ein sensationeller Künstler, den ich live erleben durfte vor 3 Jahren in Frankreich an der Côte d'Azur, der ist auch wirklich noch aufgeschlossen und der feiert auch noch diese Remixe. Also seid neugierig, bleibt neugierig. Wir sagen Tschüss und Winke, Winke. Ich weiß noch nicht, ob ich eine Sommerpause mache mit Funky Times. Ich bin auf alle Fälle auf der Kulturarena mit der Radioarena. Also, ich wünsche euch viel Spaß. Am Mikrofon waren die Katrin.
1: Hallo. Tschüss.
0: Und tschüss. Und die Silke. Viel Spaß. Hier war Funky Times.

0: Ooh yeah!
1: Hello, hello! Der einfallsreichste Song
0: ja,
1: zu Beginn einer
0: Radiosendung. Genau, zu Beginn unserer Rosenkeller-Radiosendung heute am Donnerstag, dem 18. Juni. Ja, ich bin auch mal wieder dabei. Yay!
1: Anni ist mal nicht krank oder im Urlaub.
0: Ja,
1: wow.
0: Genau. Wow. Sorry, Leute. Ich war irgendwie, es war richtig auf Fluch. Ich habe schon gedacht so, Alter, es wird gar nichts mehr. Ja, das waren The Chorus mit Radio. Richtig krass. Ich habe diesen Song ewig nicht gehört. Aber er ist
1: alles,
0: wirklich ziemlich nice.
1: Alles Geschwister.
0: Ja, yes, haben wir gerade nochmal festgestellt. Aber der Dude da, ich weiß gar nicht, ist der Dude auch Geschwister?
1: Ja, alle vier sind Geschwister.
0: Okay,
1: ja.
0: Okay.
1: Ja, ja, ja.
0: Ja, also ihr seid beim Rosenkeller Radio angekommen. Wir sind jetzt mittlerweile im Sommer. Es ist zwar nicht, doch, heute ist mal ein bisschen sommerlicher.
1: Heute ist warm.
0: Ja, aber die letzten Tage hat es eher nicht so den Eindruck erweckt, dass wir Sommer haben. Ja, und im Rosenkeller gibt es auch noch so ein paar Veranstaltungen, die wir erstmal bewerben würden. Und darüber hinaus haben wir natürlich noch neuen Shit dabei, der dieses Jahr rausgekommen ist. Und Karin hat sicherlich noch den einen oder anderen Tag des. Das ist ja so ein bisschen Tradition bei uns beiden, dass wir immer zu dem passenden Tag uns Tage raussuchen, die irgendwo auf der Welt irgendeine Bedeutung haben.
1: Und da ist mir aufgefallen, dass wir, glaube ich, schon mal an einem 18. Juni
0: ach,
1: aufgenommen
0: lustig.
1: Haben oder eine Sendung hatten. Muss ich dann nochmal nachgucken. Aber
0: okay.
1: Weil ich denke, dass ich schon mal nach Panik-Songs gesucht habe.
0: Das kann schon sein.
1: Naja, egal.
0: Es gibt sicherlich immer wieder neues Material. Das ist ja an sich nicht schlecht. Da muss man nicht den gleichen Scheiß verwenden.
1: Naja.
0: Ja, okay, vielleicht auch nicht. Ja, anyway, wir haben ein paar Veranstaltungen zu bewerben, wie schon angekündigt. Und ich finde es eigentlich ganz interessant, weil tatsächlich morgen am Freitag, dem 19. Juni, gibt es schon ab Nachmittag ein Event. Und es ist, ich glaube, sehr speziell, weil ich weiß nicht, haben die das schon mal gemacht? Irgendwie kann ich mich nicht ganz daran erinnern.
1: Nee, das ist das erste Mal, dass die ihren Geburtstag feiern. Habe ich
0: okay.
1: Letzte Woche war der, glaube ich, der Felix im Jena United Podcast. Und hat so ein bisschen darüber gesprochen. Genau.
0: Okay. Und nachdem ist es auch benannt mit dem Miracolix, wenn Felix
1: weiß ich nicht.
0: Okay. Also ich habe das schon mal irgendwie gehört. Ich weiß auch, dass da ja so ein paar Rose-assoziierte Menschen auch drin rumspringen in diesem Verein oder in diesem Unternehmen, wie man es jetzt auch mal nennen möchte. Jedenfalls hast du schon richtig angedeutet, die haben jetzt ihre 5-Jahres-Party. Und es ist nicht nur eine Party, sondern es ist quasi, ja, Projektergebnisse, die vorgestellt werden, wie eine Art Fachkonferenz. Also, wenn euch das interessiert, das geht quasi um 16 Uhr los. Und da ist quasi erstmal diese Fachkonferenz geplant bis ungefähr 19:30 Uhr. Da werden halt verschiedene Themen vorgestellt. Also, das, was ich verstanden habe, ist ja quasi dieses Unternehmen oder dieser Verein, was auch immer, die testen sozusagen Substanzen. Also, ich habe das immer so verstanden, dass man quasi seine Drogen, die man irgendwo herbekommt, dort überprüfen kann, was da so drin ist, ne?
1: Ja, und die verkaufen auch Tests, dass man das
0: selber machen kann.
1: Aber ich glaube, so ein einzelner Test, also weiß ich nicht, in welchem Rahmen das genutzt wird. Ich weiß, dass die manchmal auf Veranstaltungen auch eine Rolle gespielt haben.
0: Ja, so habe ich das auch verstanden. Naja, jedenfalls werden da so verschiedene Institutionen auch mit herangezogen, zum Beispiel die SIT in Thüringen, also die Suchtberatung ist das hier in Jena. Also gibt es in Jena, gibt es auch in anderen Städten in Thüringen. Dann Drudel, Elf, Streetwork kennt man auch. Und ja, da gibt es dann noch so ein paar Talks dazu, eine Podiumsdiskussion zum Abschluss. Und danach ist dann quasi die Party. Also das ganze Prozedere mit dieser Fachkonferenz ist quasi kostenlos. Und wir kommen jetzt mal auf diese Party zu sprechen, die im Anschluss stattfinden wird, also quasi ab 20 Uhr. Da werden verschiedene DJ-Sets gespielt, beziehungsweise verschiedene DJs werden dort spielen. Das sind ganz schön viele.
1: Ja, ganz schön viele, ja.
0: Ich frage mich auch so, okay, ja, hat man wahrscheinlich nur so ein halb- bis einstündiges Set. Am besten finde ich ja den Bratwurst-Markus.
1: Ja, das klingt spannend.
0: Ja, und ja, verschiedene, also von House Electro über UK Garage. Mentalcore hat mir auch noch nichts gesagt. Ich weiß nicht, ob das so eine Eigenkreation ist. Indie Dance, Melodic Techno, Groove Techno, also
1: Hip-Hop, R&B, All-Time Classics, also alles.
0: Alles im
1: alles
0: Prinzip
1: ist
0: querbeet, wenn man das so schön möchte, wie wir immer dazu sagen. Ist ein bisschen schwierig, dazu passende Musik zu finden. Ich habe mich einfach mal in dieses Indie Dance, Techno-Gedöns reinbegeben und habe geschaut, was es da so theoretisch gibt. Deswegen hört ihr jetzt zwei Songs, keine Ahnung, ob die euch was sagen. Ich habe da einfach mal was rausgeholt. Das ist zum einen Hydex mit Night on My Tongue, der Song. Und danach Adam 10 bzw. Raphael mit Sweet Boy. Und wir hören da mal rein.

0: So, was haben wir denn da gerade gehört, liebe Anni?
1: Yes. Verschiedenes. Nein, das waren jetzt so quasi ein bisschen repräsentativ für Techno im weitesten Sinne. zwei Songs, einmal von Hydex mit Night on My Tongue und Sweet Boy von Adam 10 bzw. Raphael. Anlässlich habe ich das jetzt gespielt, weil wir eine Party haben, die jetzt am Freitag, also morgen, stattfinden wird von Miraculix ausgerichtet. Das hatten wir auch gerade schon erzählt. Und da gibt es quasi dann verschiedene DJs ab 20 Uhr. Jetzt wollte ich eigentlich nochmal gucken. Ach ja, hier steht es nämlich 10 Euro zuzüglich Gebühr.
0: Bei Ticks for Gigs. Ja, Abendkasse, keine Ahnung.
1: Abendkasse steht da jetzt da nicht. Ja. Boah, sollte es aber sicherlich geben. Wäre ein bisschen komisch, wenn nicht.
0: Aber selbst wenn selbst 15 Euro oder so wäre für das Line-Up ja in Ordnung. Also lasst euch überraschen.
1: Ja, sehr viele Leute.
0: Und irgendwas über 10 Euro.
1: Genau, und wenn ihr Bock habt, euch mehr mit diesem Thema, was Miraculix dort vertreten, sprich Drogen. Nein,
0: Drug-Checking.
1: Drug-Checking ist der richtige Begriff dafür. Dann kommt doch gerne auch zu den Veranstaltungen vorher von 16 Uhr bis 19.30 Uhr. Da ist der Eintritt frei. So, das so viel dazu zum Freitag, den 19. Juni. Dann haben wir noch eine weitere Party anzukündigen. Und zwar ist die im Rahmen des CSDs am Samstag. Die Party wird in der Jena, im Rosenkeller in Jena ausgerichtet. Ab 22 Uhr geht's los. Und es wird zwei Floors geben. Und auf dem einen gibt es mehr so Queerpop und auf dem anderen auch eher so Techno, Trance, UK, Garage. Das Übliche.
0: Tech House, Trance und Bounce.
1: Ja, ich vertiefe jetzt mal nicht, was das im Einzelnen bedeutet. Aber ich habe zumindest zwei Queerpop-Songs vorbereitet. Zum einen Girl in Red ist eigentlich ziemlich bekannt. Und zum anderen King Princess auch ziemlich stellvertretend für ihre Sparte. Und darüber hinaus würde ich für das Thema UK Garage, beziehungsweise auch so ein bisschen angehaustes, noch The Streets spielen mit Has It Come To This. Und
0: die sind gerade wieder auf Tour.
1: Ja, stimmt, Streets. Die hatten auch was, hatten was Neues, das stimmt. Und Florence and the Machine, ein Mix von wahrscheinlich Morgan Seatree, der einen Say My Name Remix produziert hat. Ja. Dann lasst es krachen. Das ist jetzt die Werbung für den 20. Juni, wenn ihr gern nach dem CSD noch eine Aftershow-Party in der Rose erleben wollt. Los geht's.

0: Jo, wir sind zurück im Rosenkeller Radio. Und ihr hörtet ein paar Songs zur Ankündigung des CSDs, also besser gesagt der Aftershow-Party, die im Rosenkeller am Samstag, dem 20.06. stattfinden wird. Und wie schon davor angedeutet, wird es zwei Floors geben, einmal mit eher Queerpop und der andere Floor eher so UK Garage, Tech House, Techno Trance, diverses, genau. Und dazu gab es jetzt mal so ein paar Songs, die vielleicht auch eher nicht gespielt werden könnten. Zumindest, dass ihr so ein bisschen musikalischen Einblick bekommen könnt, habt, wie auch immer.
1: Und Samstag soll es 35 Grad werden. Also geht in den kühlen Keller. Ja, zumindest am Anfang kühl, wenn noch keiner da ist.
0: Zumindest dann vielleicht am Anfang ein bisschen geiler.
1: Seid pünktlich.
0: Yes, genau. Alles weitere dazu natürlich bei Instagram auf der rosenkeller.org-Seite könnt ihr euch informieren. Wir geben noch einen ganz kurzen Ausblick, denn der Sommer ist zwar noch lang, aber im Rosenkeller gibt es bald eine Sommerpause. Die wäre dann um den 11. Juli rum bis, ja, auf jeden Fall Juli, August und dann im September geht es irgendwann weiter. Zumindest konzertmäßig geht es am 10. September weiter. Oder? Das war jetzt
1: ja,
0: so unser
1: Ja, ab Bums. 19. Juli ist Sommerpause. Bis,
0: gut.
1: Ja, genau.
0: Gut.
1: Aber ihr könnt noch viel auf Party gehen und euch
0: genau
1: in den kühlen Keller retten.
0: Also es wird noch eine Biolumineszenzparty Nummer 6 am 25. Juni geben. Am 26. ist dann ein Dance to the Urlaub. Das ist allerdings eine Jugenddisco-Party. Das ist dann auch schon die dritte Version.
1: Genau, zwischen 10 und 15 Jahre darf man alt sein. Also falls hier Eltern zuhören oder Jugendliche, schickt eure Kinder hin oder geht selber hin. Hallo, liebe Jugendliche.
0: Genau,
1: Kinder,
0: ist bestimmt richtig cool.
1: Und ich glaube, was stand da? Irgendwo habe ich gelesen, pro 5 Jugendliche darf nur ein Erwachsener mit. Also es ist eine relativ erwachsenenfreie Zone.
0: Genau, so. Also erstmal preislich sind wir bei 5 Euro. Das geht von 17 bis 21 Uhr. Genau, bitte nur eine Begleitperson pro 5 Jugendliche. Also damit auch nicht so viele alte Leute darum hängen. Ja, also das ist eine Party von Schülerinnen oder SchülerInnen für SchülerInnen. Und dann haben wir noch am 26., das ist derselbe Tag, das ist ein Freitag, soweit ich
1: das
0: weiß.
1: Das ist auch geil, die übelste. Erst darf man nur von 10 bis 15 Jahren kommen und dann ist die
0: Ü30-Party.
1: Und dann
0: darf man nur mit
1: 30 erst ab 25
0: stimmt,
1: kommen.
0: Das ist, glaube ich, ab
1: geil.
0: 25.
1: Also alle Leute zwischen 16 und 24 müssen am nächsten Freitag irgendwo anders hin.
0: Ja, genau. Also das könnt ihr euch dann auch noch geben ab 22 Uhr an dem besagten Freitag. Und dann, wie immer, Nightclubbing am 27. Juni, dem Samstag. Dann sind wir eigentlich auch schon durch im Juni. Das andere
1: genau, wird nochmal Nightclubbing, Studi-Clubbing. Ja, bis halt dann der 19. Juli ist und dann die Sommerpause genossen
0: exakt
1: werden kann.
0: Genau. Ja, damit sind wir erstmal mit dem Werbeblock soweit, zumindest für die Discos durch. Und wir widmen uns erstmal ein paar anderen Sachen. Da hat Karin ein bisschen was vorbereitet.
1: Naja, ein bisschen, drei Sachen. Also nein, wir spielen euch ja auch immer neue Musik vor. Jetzt war ich vor einem Monat erst dran und es war gar nicht so einfach für mich, Dinge zu finden, die ich nicht schon gespielt habe.
0: Das kann ich mir vorstellen.
1: Die Musiklandschaft war sehr dankbar. Und zwar die Cookie Gang haben ein neues Album rausgebracht. Das ist Francesco Wilking. Und der hat eine Band und die verwursteln immer Indie-Pop-Songs, also deutsche Indie-Pop-Songs auf Italienisch und machen da so einen italienischen Song mit leichtem Flair draus. Genau. Und auf dem neuen Album ist ein Song mit Salo drauf, Apollonia. Ganz spannend. Dann, das große Geheimnis wurde gelüftet. Taylor Swift hat den Titelsong zu Toy Story 5 geschrieben. Das werden wir uns anhören. So ein bisschen Pop-Country-mäßig angehaucht. Fast schon ein bisschen
0: Back to the Roots-mäßig.
1: Ja. Eigentlich ein ganz netter Song, muss man 2-3 Mal hören, bis er ins Ohr geht, finde ich. Hört ihr die Vögel zwitschern?
0: Ich höre sie auf jeden Fall. Mal gucken.
1: Und Olivia Rodrigo hat ein neues Album rausgebracht.
0: Das habe ich auch gesehen,
1: das heißt,
0: ja.
1: You Seem Pretty Sad for a Girl So in Love. Und da habe ich mir mal die Songs angehört. Und es gab auch einen Song mit Robert Smith von The Cure. Aber den fand ich ein bisschen langweilig fürs Radio, muss ich sagen. Deswegen habe ich mich für My Way entschieden.
0: Mhm.
1: Genau. Also ihr hört Apollonia auf Italienisch mit Urlaubsfeeling. I Knew It, I Knew You von Taylor Swift. Und My Way von Olivia Rodrigo.

0: Hello, hello, da sind wir wieder. Ihr hörte drei brandneue Songs von der Crookie Gang und Salo, Apollonia von Taylor Swift, I Knew It, I Knew You, als Titelsong vom neuen Toy Story 5 Film, weiß gar nicht, wann der rauskommt, und My Way von Olivia Rodrigo, die hat nämlich auch ein neues Album rausgebracht.
1: Ihr seid wieder im Rosenkellerradio und wir stellen euch noch ein paar andere Sachen vor, und zwar im Rahmen des unserer Lieblingskategorie, unserer schon seit Jahren bewährten Kategorie Tag des.
0: Genau, wir gucken immer, es gibt so eine tolle Seite, die heißt kuriose-feiertage.de. Keine Werbung, oder doch. Und da sind alle möglichen kuriosen Feiertage aufgelistet. Und falls ihr schon immer mal wissen wolltet, was am 18. Juni für kuriose Feiertage sind, folgt jetzt eine Auflistung. Ist der Geh-Angeln-Tag, der National Go Fishing Day in den USA. Dazu habe ich euch keine Musik mitgebracht.
1: Oh.
0: Der internationale Tag des Picknicks, International Picnic Day. Dazu habe ich euch auch keine Musik mitgebracht. Oh. Internationaler Sushi-Tag, der International Sushi Day. Habe ich euch auch nichts dazu mitgebracht.
1: Sag mal.
0: Weil ich dachte, wir hätten schon mal irgendwann Sushi gehabt.
1: Das kann sein.
0: Dann der Gönn-dir-was-Tag, der US-amerikanische National Splurge Day am 18. Juni. Da habe ich nachgesucht, aber nicht so viel gefunden, was ich irgendwie gut fand. Und zu guter Letzt der internationale Paniktag oder keine Panik. Weiß ich halt auch nicht, warum Panik oder keine Panik.
1: Man wirbt ja nicht für Panik, sondern eher gegen Panik wahrscheinlich.
0: Ja, es ist auf jeden Fall nicht bekannt, wer ihn ins Leben gerufen hat und warum. Irgendjemand hat ihn mal.
1: Es gibt ja noch den National Panic Day am 9. März, ne?
0: Genau, aber der ist nur in den USA. Also
1: so,
0: wer jetzt hier gesagt hat, dass dieses Datum der International Panic Day ist, kann ich euch nicht sagen. Aber zu Panik lassen sich Lieder finden.
1: Deswegen wer hätte es gedacht, Mensch?
0: Genau. Ganz alter Schinken oder zwei, drei, vier ganz alte Schinken eigentlich. Panik von Madsen, endlich ein Grund zur Panik von Wir sind Helden und Don't Panic von Coldplay. Keine Ahnung, alle bestimmt schon 20 Jahre alt.
1: Ja,
0: wir gucken mal,
1: ist auch
0: wir
1: schon
0: gucken mal, während die Musik läuft. Also irgendwas zwischen 15 und 20 Jahre sind die locker alle alt. Und Dämse, keine Panik, um so ein bisschen lokal zu bleiben.
1: Yes.
0: No? Gut, dann bitte keine Panik kriegen, weil ihr hört gute Musik.
1: Ja.

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0: Das war der Panik- oder keine Paniktag. Heute, 18.06. internationaler Feiertag. Warum wir da nicht frei haben, weiß ich nicht.
1: Das finde ich auch eine Schweinerei. Ihr seid beim Rosenkeller Radio zurück. Und ja, das war jetzt unser kleiner Exkurs in das Thema Tag des.
0: Auch so thematisch Panik, dann endlich ein Grund zur Panik, dann bitte don't panic und keine Panik.
1: Super,
0: toll.
1: Als hättest du es alle Emotionen absichtlich so alle, toll.
0: Alle Emotionen zum Thema Panik wurden bedient, würde ich sagen.
1: Top, 1+. So, wir sind ja im Rosenkeller Radio, das heißt, wir versuchen natürlich auch gewissermaßen den Rosenkeller zu bewerben. Ihr habt schon quasi im ersten Block so ein paar Veranstaltungstipps gehört bezüglich Diskos. Jetzt ist es so, dass es jetzt konzertmäßig nicht ganz so viel gibt. Allerdings gibt es schon noch mal was. Und zwar nächste Woche am Dienstag, den 23.06. Ganz klassisch mittlerweile. Ich weiß gar nicht, ich dachte, es hieß auch mal zwischendrin anders. Ich bin mir aber gerade nicht sicher. Nee, es heißt Volume 5, also wird es die ganze Zeit so. Hieß die ganze Zeit so. Ja. After Work, Less Party. Nee, lasst euch nicht irritieren vom Titel, es ist Punkrock. Punkrock mit Barbecue, mit DJ-Sets und Live-Musik natürlich in erster Linie.
0: Und vor allem freier Eintritt.
1: Freier Eintritt, das ist immer absoluter Hammer, genau. Also, wann geht's los? Hatte ich, glaube ich, schon gesagt. Nee, hatte ich nicht gesagt. 17 Uhr bis 22 Uhr. Es ist in der Regel draußen. Also quasi auf dem Hof vom Rosenkeller. So war es eigentlich immer, ne? Also, ja. Das ist eigentlich der Standard, genau. Steht auch dort. Also, ihr werdet dort begrüßt musikalisch von Concrete Lipstick. Das ist quasi die Vorband. Ich bin mir gerade nicht sicher. Ich dachte, das wäre die Vorband. Aber vielleicht ist es auch die Hauptband. Naja, wie auch immer. Also, es gibt einmal Concrete Lipstick, die kommen aus Dresden. Die machen schön rotzigen Punkrock. Und darüber hinaus gibt es noch eine kanadische Band. Die heißt Reckless Upstarts. Die machen eher so Streetpunk-Oi. Und ja, dazu habe ich natürlich jeweils einen Song rausgesucht. Zuerst hört ihr Concrete Lipstick mit 2 Songs und danach 2 Songs von Reckless Upstarts. Wenn euch das gefällt, kommt doch gerne rum. Das ist nächsten Dienstag am 23.06. ab 17 Uhr. Also es gibt auf jeden Fall eine Menge kalte Getränke. Es gibt Grillgut. Nein, in Thüringen sagt man Bratgut. Oh Gott. Ja, also.
0: Und es kostet zwar nichts, aber hier steht nochmal sehr deutlich, der Spendenhut geht rum, ne? Kann man ja auch was bezahlen, wenn man 2 gute Bands sieht, ne?
1: Ja, finde ich
0: da
1: auch.
0: Da kann man ja auch freiwillig ein bisschen Geld reinpacken.
1: Genau, und ich glaube, die Pieps von diesen, wie heißen die denn? Die hatten doch eigentlich immer so einen Namen, dachte ich. Irgendwie steht das hier gar nicht mehr, die das organisieren.
0: Basement Culture.
1: Ach, Basement Culture, ja. Doch, da steht's, lol. Genau, die sind ja auch wirklich sehr engagiert und das kann man ruhig auch mal ein bisschen würdigen mit einem kleinen Obolus. Also, wir fangen an mit Concrete Lipstick und dann den Reckless Upstarts. Viel Spaß damit.

0: Jo, ihr seid wieder im Rosenkellerradio und das war gerade ein bisschen Werbung für ja quasi die einzige Konzertveranstaltung im Rosenkeller, die es diesen Monat noch gibt. Und zwar ganz konkret ist das die After-Work-Less-Party, das ist auch schon die 5. Ausgabe, die findet nächsten Dienstag am 23.06. statt. Ab 17 Uhr ist Open Air auf dem Innenhof oder im Innenhof des Rosenkellers. Eintritt ist frei, Spenden sind natürlich gern gesehen. Und ja, ihr hörtet jetzt die beiden Bands, die quasi dort auch spielen werden. Das sind zum einen Concrete Lipstick aus Dresden und Reckless Upstarts aus Kanada. Genau, das war's quasi auch schon zum Rosenkeller-Veranstaltungssommer bis quasi zur Sommerpause, die Mitte Juli dann stattfinden wird. Ja, und wir haben jetzt noch so ein paar Sachen offen, weil wir ja auch prinzipiell immer so ein bisschen unsere Musik, die wir mögen, stellvertretend für Indie-Sparte und Co., alles, was damit assoziiert ist, bewerben. Und wir waren vorhin schon bei der Kategorie Neue Mucke angelangt und ich habe da auch noch mal so ein bisschen rumgekramt und habe auch drei Bands gefunden, oder was heißt gefunden, ja, die man halt so kennt, von denen man so weiß, ach ja, ach, die haben auch mal wieder was gemacht. Zum einen ist es Interpol tatsächlich. Mhm. Und, ach scheiße, ich habe mich auch überhaupt nicht so richtig damit befasst, wie eigentlich dieses Konzert in Berlin, das ist doch Interpol und Blockparty, ne?
1: Blockparty, die gehen zusammen auf ja. Jubiläums-irgendwas-Ding.
0: Jubiläumstour.
1: Ja.
0: Genau, und ich habe gar nicht nochmal geguckt, ob es da überhaupt noch Tickets gibt. Das ist, ich weiß gar nicht mehr, wo das war in Berlin, aber es ist auf jeden Fall, es sind sehr, ich finde, sie sind gegensätzliche, nicht gegensätzlich, aber es sind ja sehr verschiedene Indie-Bands, also quasi Interpol kommt, glaube ich, aus New York City, wenn ich mich richtig erinnere, ist halt eine amerikanische Indie-Band, schon eher so für den Sad-Indie bekannt, schon häufig eher so, also es ist Post-Punk-Revival, sagen wir jetzt mal, und Blockparty ist ja dann schon eher die britische Band, die so ein bisschen den Peperion-Sound hat. Genau, und da werdet ihr gleich den Song See Out Loud hören von Interpol. Dann gibt es noch von Blood Red Shoes. Die sind tatsächlich sehr aktiv. Ich habe die halt jahrelang irgendwie gar nicht gehört, muss ich sagen. Ich fand die eigentlich immer am Anfang richtig gut. Wir haben auch in der Disco viele Songs von denen gespielt. Die ballern auf jeden Fall immer noch sehr viele Alben raus, beziehungsweise EPs. Und die haben auch einen neuen Song, der heißt Get Back Into Myself. Und um mal noch ein bisschen deutsche Musik zu bewerben, das sind die Leoniden. Die singen tatsächlich auch auf Englisch, aber sind prinzipiell, glaube ich, aus Hamburg oder so die Ecke. Und die haben auch einen neuen Song, der heißt I Still Feel. Ja, da würden wir jetzt gleich mal wieder reinhören. Und ja, ich würde sagen, los geht's.

0: Hello, yes. Hello, wir sind zurück
1: bei. Ich muss mal kurz hier dieses Ding rausmachen.
0: Rosenkellerradio.
2: So. Sorry, das war der.
0: Ja, das ist der Ventilator. Es ist nämlich sehr warm hier.
2: Ja, wir mussten uns ein bisschen ausheizen, besser gesagt. Ja.
0: Abkühlen.
2: Abkühlen.
0: Was
2: genau.
0: Haben wir denn gehört?
2: Wir haben gehört 3 neue Songs von eher so Indie-assoziierten Bands. Sprich. Ah, shit, mir ist gerade aufgefallen, ich hätte ja noch was gehabt. Nee, hab schon.
0: Na, machst du dann gleich.
2: Hä? Ich hatte nämlich eigentlich noch Death Cab for Cutie, die hatten irgendwie auch irgendwas Neues. Also ich habe jetzt gespielt Interpol See Out Loud, Blood Red Shoes mit Get Back Into Myself und I Still Feel von Leoniden. Das hörtet ihr gerade. Ja, und Karin hat da auch noch ein bisschen was Neues am Start.
0: Genau, nochmal eine kleine Rutsche, auch eigentlich Indie assoziiert, auch wenn Lizzo dabei ist, aber die ist ja auch... Die hat ja auch manchmal so ein bisschen Indie-rockige Sounds dabei.
2: Ja.
0: Genau, ja. Tame Impala haben so einen viralen TikTok-Song, Dracula. Ich weiß gar nicht, ob das schon wieder vorbei ist, ob es einfach sehr spät bei mir angekommen ist. Naja.
2: Ja, ich glaube, das war schon so mit der Kracher von dem Album, würde ich sagen. Das ist schon so der Ohrwurmstige Song sozusagen.
0: Jedenfalls gibt es da einen Jenny-Remix, wo Jenny singt.
2: Wer ist jetzt nochmal
0: Jenny?
2: Shut
0: up, Jenny, just get in the car. Keine Ahnung, irgendeine Künstlerin, die singt da auf jeden Fall mit.
2: Okay.
0: Dann Bibiza hat neue Songs rausgebracht. Unterwegs heißt der Song, den ich euch vorspielen kann. Dann natürlich Bilderbuch, Push Reality. Guter Bilderbuchsong, so wie man sie kennt, nur nicht ganz so groovy, finde ich. Mal
2: okay,
0: gucken,
2: ich bin gespannt.
0: Hast du es noch nicht gehört?
2: Nee, ich habe es mir noch nicht angehört. Ich bin da mittlerweile, muss ich sagen, bei Bilderbuch, das ist leider so ein bisschen auf dem absteigenden Ast.
0: Ja, na, die haben jetzt nicht so nochmal so einen Banger rausgebracht, ne?
2: Nee.
0: Nicht nochmal irgendwas, was schön...
2: Ich bin da immer nicht so motiviert.
0: Ja, ein Album gab es jetzt, glaube ich, auch länger nicht, ne?
2: Das wird
0: oder?
2: Jetzt, glaube ich, dachte ich, aber ja. So Richtung Album, oder? So war meine Wahrnehmung.
0: Live ja, sind sie trotzdem mega immer noch.
2: Aber teuer, sie kosten jetzt schon über 60 Euro, die Arschlöcher. Ja. Sorry, ich meine natürlich die Booking-Agenturen, die das machen.
0: Männer von Welt.
2: Ja.
0: Und Lizzo hat auch ein neues Album rausgebracht, das heißt Bitch. Ich glaube, ich weiß nicht, ob sie immer noch unter ihrem Shitstorm leidet, den sie irgendwie hatte
2: Ach
0: vor einem
2: ja,
0: Jahr
2: stimmt.
0: oder so.
2: Hm.
0: Ich weiß auch nicht, ob man sie wieder spielen darf, ob man sie irgendwann mal nicht spielen darf.
2: Aber wir machen das
0: Keine
2: jetzt einfach.
0: Ahnung. Sind auf jeden Fall gute Songs auf dem Album und auch wieder so, wie man Lizzo kennt. Sie hat zwischendurch mal so ein reines Hip-Hop-Rap-Album rausgebracht.
2: Hm.
0: Und jetzt ist sie wieder wie Lizzo vor dem Hip-Hop-Rap-Album. Aber
2: okay.
0: Sie kommt ja auch vom Rap.
2: Ja,
0: so.
2: Das stimmt.
0: Genau. Also, Tame Impala, Bibiza, Bilderbuch und Lizzo.
2: Ja.
0: Los geht's.
2: Hau in die Taste.
0: Warte,
2: also
0: warte,
2: du,
0: ich muss
2: ja, genau.
0: auf Play drücken. So, Play.
2: Los geht's.
0: Fertig.

0: Hello, hello, wir haben neue Songs gehört. Achtung, ein Klick. So. Ah,
1: wieso knallt das eigentlich immer so?
0: Ich glaube, das hat was mit dem Strom zu tun.
1: Ja, okay, das ist unser lustiger Ventilator.
0: Genau, wir sagen wieder, es ist warm. Ihr habt 4 neue Songs gehört. Tame Impala, Bibiza, Bilderbuch und Lizzo.
1: Yay.
0: Genau.
1: Und da wir solche tollen Lokalpatriotinnen sind,
0: ist jetzt ein bisschen
1: Selbstbeweihräucherung.
0: Ist jetzt ein bisschen spontan entstanden. Also eigentlich hieß die Kategorie Jena-Krimi und ich hätte jetzt ein bisschen was zum Jena-Krimi erzählt. Dann haben wir uns angeguckt, was da so drin ist, also Jena-Bands und Thema Jena.
1: Mhm.
0: Und dann hat Anni gesagt, dass ihre Band jetzt auch Songs hochgeladen hat und deswegen geht es jetzt einfach nur um Jenaer Künstler. Und Wir haben 3 ausgesucht.
1: Ja,
0: und zwar
1: also
0: Kostja. Brechreiz kennt, glaube ich, jeder, der irgendwie ansatzweise im alternativen Spektrum unterwegs ist in Jena.
1: Kostja ist
0: und
1: so Hip-Hop.
0: Dann die neue aufstrebende Indie-Pop-Rock-Band Waiting for Tune. Bitte, Anni.
1: Du hast es sogar richtig ausgesprochen, weil wir haben immer den Clinch zwischen, nennen wir uns Waiting for Tune oder Waiting for Tune? Ich habe immer gesagt Waiting for Tune, aber das hast du schön gemacht.
0: Das ist ja das Wortspiel.
1: Yes.
0: Nicht umsonst habt ihr ja einen Song, der heißt Fortune Cookie.
1: Das ist richtig.
0: Ja.
1: Als würdest du es wissen.
0: Nee, du hast es mir vielleicht erzählt irgendwann.
1: Vielleicht. Ja, also genau. Wir haben eine EP rausgeworfen. Besser gesagt, unser sehr begnadeter Drummer, Johannes, der kann ganz viel und der kann auch gut mit Ableton. Das ist so ein Programm, womit man Musik kreiert, umgehen und hat einfach irgendwann gesagt, boah Leute, ich mach das jetzt irgendwie selber, den Shit, weil fürs Mastern und Mixen und so sucht man sich ja meistens externe Leute.
0: Hat das jetzt Alex gemacht eigentlich?
1: Nee, Alex hat's nicht hinbekommen. Alex hat's so, ich habe ihn, glaube ich, so ein halbes Jahr bin ich ihm hinterhergerannt, es war sehr unangenehm, sorry Alex, und er hat's halt nicht geschafft.
0: In die Tonne.
1: Genau, und dem habe ich auch den Song auf jeden Fall geschickt und er hat dann irgendwie gesagt, naja, könnt ihr mal nach Leipzig kommen, und das ist halt nie passiert und weiß ich nicht, was dabei rausgekommen wäre, es ist halt sehr viel Arbeit. Er hatte wohl irgendwie schon mal angefangen, irgendwas zu machen, aber egal, jetzt hat Johannes das Ding selber in die Hand genommen und hat quasi aus so ein paar Lines und Spuren, die wir hatten, quasi was zusammengebastelt. Ist quasi eine Demo-Tune, so wollten wir es, also heißt auch Waiting for Demo-Tune, weil wir jetzt auch selber persönlich sehr lange drauf gewartet haben. Das ist so ein bisschen unsere All-Over-Cover-Story, dass wir immer auf irgendwas warten. Sehr passend, genau. Und der Song heißt Fortune Cookie. Ja, genau, so viel Zeit haben wir ja auch nicht mehr, deswegen würden wir euch die jetzt mal alle 3 hintereinander wegknallen und wir sehen uns dann nochmal zur Verabschiedung.
0: Ja, also auch thematisch super. Jahnstraße 15 heißt der Song von Kostja. Deutsche im Ausland, der Song von Brechreiz. Gibt es auch ein schönes T-Shirt von. Und Fortune Cookie von Waiting Fortune. Gute Eigenwerbung, würde ich sagen. Ne?
1: Top.

0: So, wir haben jener KünstlerInnen gehört. Ach, und zwar so. Kostja, Jahnstraße 15, Brechreizdeutsche im Ausland und die Band Waiting for Tune, in der ihr Anni singen gehört habt mit dem Song Fortune Cookie.
1: Crazy Shit.
0: Crazy Shit. Ich habe gerade leider mitgekriegt, dass live erstmal nichts angekündigt ist. Schade, schade.
1: Ja, wir haben so ein bisschen Umbruch mit.
0: Aber ihr findet eine Demo-EP auf Spotify, YouTube Music, wo überall noch, keine Ahnung.
1: Ich glaube, die beiden Sachen. Und wir haben auch einen YouTube-Kanal
0: genau,
1: mit so ein paar Videos.
0: Die EP heißt Waiting for, also eine
1: Demo-Tune.
0: Demo-Tune.
1: Genau.
0: Genau. So, damit sind wir hier beim Rosenkeller Radio am Ende unserer Sendung. Ne?
1: Yes.
0: Wie viel Zeit haben wir noch? Zwei Minuten, na dann.
1: Scheiße!
0: Wir waren Anni und Karin, ihr hörtet das Rosenkeller-Radio, ihr habt noch ungefähr anderthalb Monate Zeit
1: einen Monat
0: Zeit, in die Rose zu gehen. Checkt die Seite aus, die Homepage, checkt das Instagram-Profil aus, Rosenkeller Jena. Und genau, dann entlassen wir euch aus dieser Sendung mit einem kleinen Juni-Song. Und zwar 7 Days in Sunny June, Jamiroquai. Viel Spaß
1: tschüss.
0: Und gute Nacht.
1: Ja, bis dann.

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1: Und damit einen wunderschönen guten Morgen aus dem Studio des Campusradio hinaus in die Welt. Wir haben es 9 Uhr, wir haben den 18.06. Es ist, wenn mich nicht alles täuscht, heute ein Donnerstag. Und für euch im Studio steht heute Lea, das bin ich, und mir gegenüber findet sich Alex. Guten Morgen, Alex.
2: Guten Morgen.
1: Wie geht's dir denn?
2: Gut, also das Wetter ist zwar warm, aber ich bin gerade mit dem Fahrrad hierher gefahren und es war ein bisschen Wind, der aufkam, das war sehr angenehm.
1: Ja, ich glaube, gerade ist noch gut. Mal gucken, was nachher uns das Wetter sagt, wie es im Laufe des Tages wird und ob wir noch irgendwie Tipps finden, wie wir uns vielleicht abkühlen können, wenn es jetzt wärmer wird.
2: Ja.
1: Aber ich glaube, erstmal nicht schlecht, dass es schon schön warm ist, oder?
2: Nee, erstmal nicht schlecht. Und ich denke eigentlich da schon vielleicht trotzdem der beste Tipp ist, einfach ins Freibad zu gehen und reinzuspringen ins Wasser.
1: Für alle, die noch nicht wissen, was sie heute anziehen sollen, wenn sie rausgehen, wir stehen hier beide in kurzer Hose und T-Shirt. Also es ist auf jeden Fall warm genug, ohne Jacke und ohne lange Hose auch. Das schon mal, weil ich mich heute Morgen zweimal umgezogen habe, weil ich wirklich keine Ahnung hatte. Kurze Sachen sind absolut ausreichend.
2: Ja, auf jeden Fall.
1: Ja, und dann wollen wir, würde ich sagen, gar nicht so lange um den heißen Brei rumreden. Wir fangen an mit fetziger Musik, um euren Morgen zu versüßen. Bed on Fire von Deep Flip für euch im Campusradio.

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0: VBB von Anaïs war das für euch im Campusradio. Und es ist 10 nach, das heißt, wir werfen einen Blick auf den Sendungsdurchlauf. Wir haben heute 2 Stunden wunderbar gutes, super cooles, mega tolles Programm für euch. Alex, möchtest du uns mal da durchführen?
1: Ja, also um 10.45 Uhr ist eigentlich die wichtigste Frage des Tages, was essen wir heute? Also der gute Hunger kommt. Dann um 10.15 Uhr erzählen wir euch, was es für gute Nachrichten heute gibt. Und dann in der ersten Stunde jetzt um 9.45 Uhr ein Beitrag zur WM und um 9:15 Uhr, also 9.15 Uhr jetzt gleich das Album der Woche. Und um 12:30 das Wetter und die Veranstaltungstipps, also was ihr heute machen könnt.
0: Ja, ich bin sehr gespannt. Ich glaube, wir haben da viel gutes Programm dabei. Ich bin vor allem auch mal gespannt, was wir gleich hier als Album der Woche präsentiert bekommen.
1: Mhm.
0: In der Zwischenzeit würde ich sagen, hauen wir doch einfach nochmal einen Song rein und spielen Tränen von Elle.

0: Tränen von Elle war das und wir haben natürlich noch viel mehr gute Musik für euch im Programm. Deswegen präsentieren wir euch jetzt unser Campus Radio Jena Album der Woche. Alex, von wem kommt denn das und wie heißt es diese Woche?
1: Also das Album kommt von der Band Madison und das heißt, der Song heißt Smile.
0: Also das Album heißt Smile, aber du hast deine Irritation kommt jetzt daher, dass wir schon einen Song im Programm hatten, der auch Smile heißt. Der ist nämlich der Titeltrack aus dem Album. Den spielen wir hier schon eine ganze Weile. Und Madison ist eine Band, die schon recht lange zusammen Musik machen. Kennst du den Film Wenn Inge tanzt, Systemfehler?
1: Ich habe es schon mal gehört, aber ich habe den nicht gesehen, ja.
0: Und in das ist auch so ein Musikfilm und es geht um eine Schülerband und die haben einen großen Auftritt irgendwann in dem Film und da spielen sie als Vorband für Madison und ich habe den Film geguckt und ich dachte, Madison ist halt auch erfunden, aber nein, Madison gibt es wirklich und Madison hat eine ziemlich lange und bestimmt auch hörenswerte Bandgeschichte, deswegen gucken wir doch jetzt mal rein, was ihr neues Album so kann. Unsere Eule Flo hat für euch alle Infos.
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Geschichten schreiben. Das möchten viele Bands. Und Madsen hat mit Du schreibst Geschichte sogar einen Song so benannt. Dieser ist auch der bekannteste Song der Band. Und das neue Album Smile ist auch wieder mit vielen guten Songs beladen.

Matzen. Das sind Johannes Matzen, Sebastian Matzen, Sascha Matzen, Nico Maurer, Lisa Niklisch und Martin Mücke Küssel. Diese sechs machen schon seit einigen Jahren Rockmusik und haben dabei auch schon viel erlebt. Doch fangen wir mal am Anfang an. Bereits in den 1990ern traten die Matzen-Brüder mit ihrer Band ganz klar auf. Doch bereits Ende der 90er gründeten sie zwei neue Bands, Alice Gunn und Hörsturz. Dabei unterschieden sich die Bands nicht nur namentlich, denn während die eine Band stilistisch sich eher im Bereich Hardrock befand, griff die andere Elemente aus Hip-Hop auf. Mit der Zeit wurde ihnen aber klar, was sie wollen, und so gründeten sie 2004 die Band Matzen. Bereits im selben Jahr unterschrieben sie ihren Plattenvertrag bei Universal Music. Dieses Label brachte dann die Werbegelder mit, die der Band den Sprung nach vorne ermöglichte. Denn ab 2005 waren sie regelmäßig auf Festivals zu sehen und traten als Voreact für Avril Lavigne auf. Und so ging es immer weiter. In den folgenden Jahren waren sie aber nicht nur viel live zu hören, man konnte sie auch in Fernsehsendungen sehen und sie brachten viele neue Alben raus. Darunter auch ein Weihnachtsalbum, welches 11 selbstgeschriebene Weihnachtslieder enthält. Und anscheinend wird Matzen nicht müde, denn mit dem Album Smile veröffentlichen sie bereits ihr 10. Album.

Das Schöne bei der Band ist, dass sie sich immer weiterentwickeln. Und so veröffentlichen sie mittlerweile ihre Musik über ihr selbstgeführtes Label Goodbye Logic Records, haben ihr Management übernommen und drehen und schneiden ihre Musikvideos selbst. Somit kann man fast sagen, dass Smile ein DIY-Album ist. Doch wie sind die Songs auf dem Album? Direkt beim Titeltrack Smile ist der Name Programm. Nicht nur ist der Song der Band, wie sie selbst sagen, ihnen zugeflogen, auch verkörpert er positive Gefühle, die trotzdem ganz nach Matzen klingen. Und auch der Song Achterbahn hat einen super positiven Vibe, der gleichzeitig auch melancholische Stimmungen aufgreift. Passend dazu die Zeilen: Die Traurigkeit fährt mit, komm, wir lassen sie zurück. Und wer die Band Matzen kennt, der weiß, dass sie auch eine klare politische Haltung haben. Der Song Auf die Barrikaden bringt diese zum Ausdruck und dass diese auch als solche aufgenommen wird, zeigten die Reaktionen. Denn nach der Veröffentlichung eines Interviews mit dem Kinderchor, der auch in dem Song zu hören ist, ist die Band viel Hass und Gewaltdrohung ausgesetzt. Dabei spielen insbesondere Bots von rechten Netzwerken eine große Rolle. Doch das zeigt nur, dass Matzen mit Lines wie Gegen all die Sexisten, raus auf die Pisten, Lieber Gott, Verzeihung, Abtreibung ist nicht deine Abteilung, ins Schwarze getroffen hat. Und was die Band und das Album besonders macht, ist, dass es ihnen nicht darum geht, mit ihrer Musik besonders gut anzukommen, sondern einfach gute Musik zu machen und dabei den Spaß an der Sache nicht zu verlieren. Manche mögen das vielleicht als altmodisch ansehen, aber wir finden, dass sie dadurch ihre Einzigartigkeit behalten und damit mit Smile verdient unser Campusradio Jena Album der Woche sind.

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2: Ja, da haben wir doch jetzt wieder einiges gelernt und sind bestimmt ganz gespannt auf das Album. Also ich habe auf jeden Fall Bock, es mir ganz anzuhören. Deswegen habe ich jetzt wahnsinnig Glück, dass wir mindestens, also zumindest einen Song mal spielen. Welcher ist das denn, Alex?
3: Als nächstes spielen wir den Song Zieh von Van Holzen.
2: Fast. Den spielen wir als übernächstes. Aber wir wollen ja nochmal in das Album reinhören.
3: Genau, wir spielen jetzt Neue Erinnerung von der Band Matzen.

So, als nächstes haben wir von der Künstlerin Tané den Tracknamen Pretty Girl. Ist Musikstil Soul Pop und ja, ist tatsächlich noch ein Geheimtipp. Hören wir gerne mal rein.

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1: Fast halb neun, fast halb zehn haben wir es. Das heißt, wir werfen einen Blick auf das Wetter heute. Die klimatologische Messstation an der Ernst-Abbe-Hochschule, die sagt uns, dass wir aktuell Temperaturen von 21,5 Grad haben. Das ist also schon ganz schön warm. Und dann gucken wir mal auf den weiteren Tagesverlauf. Der sagt uns, es wird noch ein bisschen wärmer heute. Wir erreichen bis heute Mittag ungefähr Temperaturen von, oh mein Gott, 31 Grad. Also zieht euch warm an, wollte ich gerade sagen. Zieht euch aus. Cremt euch ein, nehmt Sonnenschutz mit. Es wird ziemlich warm heute. Auch heute Abend bleibt es noch 30 Grad. Es kühlt dann über Nacht wieder natürlich etwas ab, aber auch nicht weit unter 20 Grad. Also heute ein warmer Tag. Ich schätze, es wird morgen direkt so weitergehen. Und was wir bei diesem Wetter so machen können, das verrät euch jetzt Alex.
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2: So, ihr könnt heute ab 14 Uhr einen Stadtrundgang durch Jena machen. Der nennt sich Zwischen Historie und Hightech, geht 1,5 bis 2 Stunden. Kinder unter 6 Jahren sind kostenfrei. Tickets bekommt ihr an der Touristeninformation. Kostet 8 Euro. Wenn ihr doch bei dem Wetter Lust habt, ins Kino zu gehen, laufen am Kino am Markt ein paar schöne Filme, unter anderem der The Death of Robin Hood. Da geht es um die Vergangenheit von Robin Hood und wie er durch eine mysteriöse Frau die Chance bekommt auf Erlösung und von seiner Vergangenheit abschließt. Beginnt um 20 Uhr. Studierende der Hochschulen und der Uni in Jena bekommen das kostenfrei. Und dann gibt es noch einen queeren Film, der nennt sich Donkey Days. Da geht es um ungleiche Schwestern, die zu ihrer Mutter wieder zurückkehren und ja, wieder zueinander finden. Der fängt um 17.45 Uhr an und ist auch kostenfrei. Ja, das sind die Tipps, die wir für euch haben. Egal, was ihr tut oder lasst, das Campus Radio Jena wünscht euch viel Spaß dabei.
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1: Ja, ihr seht, wir haben Tipps für euch, wo ihr euch entweder komplett der Sonne aussetzen könnt, um 14 Uhr bei 30 Grad die Stadt angucken, oder ihr flieht ein bisschen vor der Hitze und findet euch im Kino wieder. Ansonsten haben wir gerade noch überlegt, es ist natürlich immer eine Option, ins Schwimmbad zu gehen. In Jena haben wir ja das Ostbad und den Schleicher See mindestens schon mal. Eintritt kostet, glaube ich, auch zwischen 2 und 5 Euro, je nachdem, ob ermäßigt oder nicht. Auch das also ein heißer Tipp für heiße Tage. Passt auf jeden Fall auf euch auf, haltet euch nicht zu lange in der Sonne auf und benutzt Sonnenschutz.
2: Auf jeden Fall.
1: Ja, das können wir dazu sagen. Und dann machen wir doch direkt mal weiter mit guter Musik, oder?

0: Was meinst du?
1: Gute Musik, auf jeden Fall.
0: Jetzt hast du vorhin den Song schon angekündigt, jetzt darfst du ihn einfach nochmal ankündigen.
1: Genau, weil er so schön ist, haben wir jetzt Zieh von Van Holzen.

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0: Nils Vieh war das mit I Got a Feeling in Klammern immer noch dich. Immer noch dich hätte man sicher sich denken können, nachdem er immer noch dich gesungen hat. Das dazu. Wir sind bei unserem nächsten Beitrag angekommen. Wir haben uns gedacht, es ist doch gerade Fußball-Weltmeisterschaft in den USA, in Kanada und in Mexiko. Alex, da frage ich dich doch direkt mal. Schaust du die WM-Spiele?
1: Ja, tatsächlich schaue ich die. Man hat schon natürlich gemischte Gefühle. Aber ja, ich schaue sie. Du?
0: Ich schaue sie auch. Ich habe lange darüber nachgedacht, ob ich das schauen will. Vielleicht fragt sich jetzt der eine oder die andere, hä, warum muss man darüber nachdenken, ob man die schauen will oder nicht. Das liegt natürlich an der politischen Lage in den USA. Wir haben einen Beitrag dazu, den unsere Eule Susanna verfasst hat. Es ist ein Eulenspiegel, das bedeutet, es ist ein Meinungsbeitrag und wir haben ja jetzt beide festgestellt, wir schauen das. Es ist aber natürlich auch, also man muss drüber nachdenken, glaube ich, deswegen hören wir mal rein, was Susanna uns da zu sagen hat. Und jetzt würde ich dich bitten, einmal auf Play zu drücken.
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4: Die diesjährige Fußball-WM in Kanada, Mexiko und den USA ist aktuell in aller Munde. Vom 11. Juni bis 19. Juli soll das Turnier in Nordamerika ausgetragen werden. Während die Reform des Spielmodus zu 40 teilnehmenden Nationen sowie die angesetzten Spielzeiten bei den europäischen Fans zuletzt unter starker Kritik standen, gibt es nun ein weiteres Thema, das die Vorfreude auf das anstehende Turnier ausbleiben lässt. Die politischen Zustände des 2018 gewählten Co-Austragungsortes USA spitzen sich immer weiter zu. Nach den Vorgängern Russland im Jahr 2018 und Katar 2022 soll auch die diesjährige WM zu Teilen in einem Land ausgetragen werden, dessen Politik international anerkannte Menschenrechte missachtet. Und das ausgerechnet, nachdem der Weltfußballverband FIFA erstmals im Auswahlprozess die Menschenrechts- und Arbeitsstandards in Zusammenarbeit mit externen Menschenrechtsakteuren im Bewerbungsverfahren berücksichtigt hat. Wie ernst die FIFA es 2015 mit ihrem Beschluss meinte, lässt jedoch aktuell zu zweifeln übrig. Die USA befinden sich seit Monaten sowohl in- als auch außenpolitisch in einem Ausnahmezustand. Trotz Präsident Donald Trumps aggressiver Politik gegenüber Grönland, den Zolldrohungen an Kanada, einem der beiden Co-Austragungsorte wohlbemerkt, und den Vorfällen im Zusammenhang mit der Einwanderungsbehörde ICE gibt es bislang keine öffentliche Äußerung der FIFA. Und auch beim Deutschen Fußballbund fehlt es an Haltung. Während Oke Göttlich als Vizechef des DFB noch einen Anstoß zum Boykott der WM 2026 brachte, sprachen sich der DFB-Präsident Bernd Neuendorf und Liga-Präsident Hans-Joachim Watzke deutlich dagegen aus. Dass es die Verbände, SpielerInnen und große Teile der Zuschauenden scheinbar nicht interessiert, unter welchen Bedingungen Menschen in den Austragungsorten leben und für die WM arbeiten, ist spätestens nach Katar deutlich geworden. Doch wenn US-amerikanische StaatsbürgerInnen auf offener Straße von der Einwanderungsbehörde ICE hingerichtet werden, dann ist es an der Zeit, an Olympia 1936 unter dem NS-Regime zu erinnern. Für den Wettbewerb sind die SportlerInnen mit ihren Verbänden damals trotz der bereits erlassenen Gesetze zur Diskriminierung von Juden angereist und haben damit der NS-Propaganda eine größere Plattform gegeben. Ausgerechnet die USA waren es damals unter anderem, die Kritik am bereits 1931 gewählten Austragungsort geäußert hatten, schließlich jedoch trotzdem anreisten. Und ja, wir wissen nicht, was passiert wäre, wenn die Länder Olympia damals boykottiert hätten. Aber wir wissen, was passiert ist, nachdem sie es nicht getan haben. Auf den sozialen Medien wird das Thema seither stark diskutiert. Während ich den zahlreichen Meinungsaustausch darüber sehr begrüße, bin ich zugleich auch enttäuscht. Enttäuscht, dass wir als Gesellschaft nach den Ereignissen in den letzten Jahren in Hinblick auf die vergangenen Austragungsorte und auch die Politik unter Donald Trump nicht so weit sind, für unsere Werte einzustehen. Enttäuscht, dass unser Land von einem DFB und Spielern vertreten wird, die davor zurückschrecken, Verantwortung zu übernehmen. Und enttäuscht, dass wir als Fußballfans die Bedeutung eines Boykotts bei einem internationalen sportlichen Ereignis unter diesen Umständen noch immer nicht einsehen wollen. Und nein, wenn SpielerInnen bei einem internationalen Wettbewerb ein Land vertreten, dann stehen sie nicht ohne Grund mit deutschem Trikot und Flagge auf dem Feld und singen vor Anpfiff die die deutsche Nationalhymne, sondern sie vertreten die Werte unseres Landes. Und das ist politisch. Aber nicht nur die demokratischen Werte der Bundesrepublik Deutschland stehen in Konflikt mit Trumps Politik. Auch unsere Geschichte macht uns zu einem Land, das ein faschistisches Regime unbedingt kritisieren und vor allem nicht auch noch unterstützen sollte. Dass unsere Regierung diese Aufgabe verfehlt, ist wenig überraschend. Schließlich hat unser Bundeskanzler selbst kurz vor seiner Wahl für seine politischen Zwecke die Stimmen der AfD genutzt. Aber Deutschland ist mehr als ein paar politische Entscheidungsträger. Auch wir als Gesellschaft können Politik machen. Es ist unser Recht und unsere Pflicht, als deutsche StaatsbürgerInnen die Demokratie zu bewahren und für Menschenrechte einzustehen. Es ist an der Zeit, kollektiv Einhalt zu gewähren und Solidarität mit den Opfern von Donald Trumps Regime zu zeigen. Aus diesem Grund wünsche ich mir, dass wir als Fußballfans und deutsche StaatsbürgerInnen weiterhin unsere Mittel und Wege nutzen, um den DFB auf die Missstände in den USA aufmerksam zu machen. Und die WM, sollte es zu einer deutschen Teilnahme kommen, nicht verfolgen. Mir ist bewusst, dass wir dadurch Trumps Pläne und weitere Todesopfer nicht direkt verhindern können. Aber wenn schon ein ausgeschaltener Fernseher ein Zeichen setzen kann, dann ist es mir das mehr als nur wert.
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0: Ja, danke liebe Susanna für diesen wichtigen Beitrag auch. Ich finde, der führt einem, also es ist jetzt nicht das erste Mal, dass ich den gehört habe, und ich finde, der führt immer wieder sehr, sehr stark und auch irgendwie sehr eindrucksvoll vor Augen, was eigentlich tatsächlich alles schief läuft politisch in diesem Land und bei diesem Turnier auch. Und das stimmt natürlich, das ist jetzt das, weiß ich nicht, wir hatten die WM in Russland, wir hatten die WM in Katar, wir haben die WM in den USA. Irgendwann 2032 werden wir eine WM in Saudi-Arabien haben. Also ich glaube, es ist ein Thema, was uns jetzt schon lange begleitet, was uns auch weiter begleiten wird, dass einfach Fußball, Großereignisse und Politik sich nicht trennen lassen. Ich glaube, ich habe ein bisschen vorher gehofft, dass einfach irgendwie so für die Dauer des Turniers zumindest sich ein paar Sachen ändern. Das ist ja offensichtlich gar nicht passiert, weil wir irgendwie schon dann irgendwie eine Woche vor der WM hatten wir Nachrichten, dass Schiedsrichter nicht einreisen dürfen, weil das Land den USA nicht passt, also ihr Herkunftsland, dass irgendwie Fußballmannschaften nicht trainieren dürfen, weil oder dass ihr Training abgebrochen wird, weil eben ihr Heimatland auch irgendwie politisch von den USA irgendwie nicht akzeptiert wird oder auch unterdrückt wird. Es geht immer alles weiter. Ich glaube, wir können auch jetzt noch darüber nachdenken, wie viel wir davon schauen wollen und was für eine Bühne wir dem geben wollen. Für uns alle ist sicherlich wichtig, dass wir alle da einmal reflektiert haben, glaube ich.
1: Ja, kann ich mich so anschließen.
0: Ja. Na gut, jetzt müssen wir irgendwie den Übergang schaffen. Vielleicht wird es einfach ein harter Cut und wir machen weiter mit Musik. Wir spielen Rosarote Brille von You.
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Ja, das war You mit rosarote Brille und ich bin immer wieder ein bisschen beeindruckt, wie gut auch manchmal Songs Themen einfach zusammenfassen können. Also sehr passend auch zu dem Beitrag, den wir davor gespielt haben. Wir haben jetzt einen neuen Track im Programm für euch. Der heißt Sweet Lullabies und kommt von der Solokünstlerin Coco and the Lost. Sie kommt aus Brighton in England und macht Musik in Richtung Altpop. Ihre Songs behandelt sie wie Filme in einem Cinematic Universe. Sie lässt sich dabei dann auch von Filmen inspirieren für ihre Musik und macht seit einigen Jahren schon Musik, hat auch schon einige Support-Shows gespielt und ihr neues Album, ihr Debütalbum Modern Lover Girl soll irgendwann dieses Jahr noch erscheinen. Wir dürfen also gespannt bleiben und hören jetzt erstmal rein in ihren neuesten Track Sweet Lullabies von Coco and the Lost, neu für euch im Campus Radio.

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1: 10 Uhr haben wir es an diesem wunderschönen Donnerstag, der 18. Juni. Ist es außerdem, für alle, die es nicht wussten, wir haben die Kalenderwoche 24 oder 25 oder sowas, würde ich jetzt mal schätzen. Das wissen sicher Leute, die in der Arbeitswelt schon tätig sind, ein bisschen besser als ich. Ihr habt eingeschaltet zum Campusradio Jena und wir haben jetzt noch eine Stunde gutes Programm mit euch übrig. Wir haben in der ersten Stunde dieser Sendung schon gute Musik gespielt. Wir haben außerdem das Album der Woche von Matzen gehört. Smile heißt es diese Woche. Wer das verpasst hat, kann gerne auf unsere Website gucken. Was ihr auch auf unserer Website findet, ist der Beitrag, den wir gerade noch gespielt haben. Das ist ein Meinungsbeitrag, ein Eulenspiegel von Susanna zum Boykott der Weltmeisterschaft, die gerade stattfindet. Und das war jetzt, glaube ich, erstmal kurz zusammengefasst, was bisher passiert ist. Und wir haben natürlich richtig viel Bock, jetzt noch eine Stunde mit euch zu verbringen. Wer ist das überhaupt? Ich bin Lea und mir gegenüber steht die liebe Alex. Guten Morgen an dich auch.
2: Guten Morgen. Wie bist du denn heute in den Tag gestartet?
1: Ich war tatsächlich frühstücken in der Mensa.
2: Oh Gott, das wollte ich eigentlich auch machen. Ja.
1: Ich war um 8 da verabredet. Ich habe dolle geflucht, als ich aufgestanden bin. Aber es war dann eigentlich ziemlich geil. Oh, es war auch niemand da um 8.
2: Was ist dein Lieblingsfrühstück?
1: Also heute gab es Pfannkuchen, Eierkuchen, wie auch immer man dazu sagen wird. Mhm. Ich glaube, manchmal gibt es auch Waffeln oder sowas.
2: Oh, und Rührei.
1: Oder Rührei.
2: Oh, ja, ja. Spiegelei. Mhm. Oh, okay.
1: Ja,
2: ein Traum.
1: alles ganz gut. Heute hatte ich eine belegte Laugenstange, die war auch ziemlich lecker.
2: Oh, klingt sehr gut.
1: Und du?
2: Tatsächlich habe ich heute mal das Frühstück ein bisschen geskippt, weil ich doch lieber länger im Bett liegen bleiben wollte. Und wir haben uns hier gerade ein paar Himbeeren gesnackt, die auch bei dem Wetter doch wunderbar sind. Und ich glaube, so ein Eis darf heute auf jeden Fall auch nicht fehlen. Ja, da werde ich mir später auch noch eins gönnen.
1: Ein bisschen Erfrischung noch rein.
2: Ja.
1: Erfrischend ist bestimmt auch unsere Musik. Erfrischend ist vielleicht nicht der nächste Song, dafür ziemlich gut. Wir spielen für euch VIP in der Psychiatrie von KIZ.

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0: 10 nach 10, das bedeutet, wir werfen einen Blick auf den Sendungsdurchlauf. Alex, was haben wir denn noch im Programm heute?
1: Ja, also um 10.45 Uhr kommen wir zum guten Hunger. Also was könnt ihr heute in der Mensa essen? Die wichtigste Frage für mich am Tag. Und um 10.15 Uhr verbreiten wir nochmal gute News für euch.
0: Ja, ich finde, das klingt doch sehr gut. Um halb haben wir ansonsten wie immer das Wetter und die Veranstaltungstipps.
1: Ja.
0: Bis dahin spielen wir nochmal ein bisschen gute Musik. Girls Like You von Liesel.

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1: Die Good News sind auf dem Programm jetzt und wir starten doch direkt mal rein, würde ich sagen.
2: Ja, also wir haben gerade was Cooles entdeckt. Die Deutsche Bahn hat jetzt für die Sommerferien ein Ticket, wo bis zu 5 Personen für 99 Euro hin und zurückkommen. Also mega coole Aktion mit Sitzplatzreservierung inklusive, sehe ich gerade noch.
1: Vor allem für Familien, würde ich sagen, geeignet, damit der Sommerurlaub nicht ins Wasser fällt. Ansonsten haben wir gute Nachrichten aus Kolumbien. Die haben die Entwaldung für Rindfleisch gestoppt. Millionen Hektar Regenwald sind in Kolumbien dafür bereits, also für verloren gegangen, für unter anderem die Rinderhaltung. Und jetzt gibt es ein neues Gesetz, das das ändern soll. Wer Rindfleisch verkauft oder exportiert, muss nachweisen, dass dafür kein Wald gerodet wurde.
2: Sehr gut. Ich habe auch noch was Cooles. Soziale Medien gewinnen als Nachrichtenquelle an Bedeutung. Trotzdem vertrauen viele Menschen weiterhin auf die klassischen Medien. Und online setzen die Leute auf bekannte Nachrichtenmarken, während da KI-Chatbox für die Nachrichtensuche bislang kaum eine Rolle spielt. Das, und du hast noch was Cooles zu, auch was heute gut passt zum Wetter.
1: Ja, das Vertrauen in Nachrichten bleibt stabil. Was auch stabil bleibt, sind die Wasserqualitäten in Europas Badegewässern. Die sind nämlich so sauber wie nie und werden auch immer sauberer. Laut Europäischer Umweltagentur erfüllen 96% aller Badestellen die EU-Standards, unter anderem wegen besserer Abwasserreinigung oder strengeren Umweltauflagen. Und auch in Deutschland sind mehr als 90% der Badegewässer mit ausgezeichneter Wasserqualität zu finden. Das bedeutet, wir können einfach unbedenklich in einige Flüsse und Seen springen, zum Beispiel auch in die Saale vielleicht. Das ist besonders gut für das heiße Wetter heute, würde ich sagen. Da freuen wir uns doch, so viele gute Nachrichten.
2: Sehr gut. Aber die Saale ist eigentlich eh bei mir direkt um die Ecke, da könnte ich heute noch gut reinspringen.
1: Ja,
2: gute Idee.
1: Es hat jetzt auch schon länger nicht mehr geregnet. Nach Regen ist es ja immer ein bisschen dreckiger, aber jetzt ist der letzte Regen, glaube ich, schon eine Weile her. Das heißt, ich glaube, inzwischen ist es zumindest für gesunde Menschen ganz unbedenklich.
2: Das würde ich auch so sagen. Sehr gut. Dann hören wir gleich noch Musik.
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2: Als nächstes kommt, wenn ich will, von den 690er.

0: Oh, ich werde die ganze Zeit von so irgendwelchen komischen Nummern angerufen.
1: Vereinigtes Königreich.
0: Alter, die nerven so hart. Hört auf zu nerven.
1: Tschüss.
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See You in Hell von Papa Roach featuring Hanumankind war das. Ein Song, der recht neu bei uns im Programm ist. Ganz neu ist auch Sylvan Esso mit ihrem Track Hot Slap. Sylvan Esso ist eine Band aus den USA, machen Elektropop, bestehen aus Amelia und Nick, also ein Duo. Sie machen schon eine ganze Weile zusammen Musik, über 10 Jahre schon, seit 2012. Und 2025 hat die Band für Diskussionen gesorgt, als sie ihre Musik zeitweise von Spotify entfernte, um ihre Einwände gegen die Geschäftsbeziehungen, also ihre Einwände gegen politische und ethische Probleme, die mit Spotify ja auch einhergehen können, kundzutun. Diese Entscheidung wurde von Fans kontrovers diskutiert. Inzwischen sind, glaube ich, immer noch nicht alle ihre Songs dort zu finden. Glück für uns, dass wir Hot Slap im Campusradio hören. Wir hören da also mal rein.

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1: Knapp 10.30 Uhr, das heißt, wir werfen einen Blick auf das Wetter, das uns heute erwartet. Es wird ziemlich warm, so viel können wir schon mal vorwegnehmen. 23,8 Grad meldet uns die klimatologische Messstation der Ernst-Abbe-Hochschule. Und der Blick auf den weiteren Tagesverlauf verrät uns, es wird noch deutlich wärmer. Bis heute Mittag erwarten uns 27 Grad, dann wird es noch ein bisschen wärmer. 31 Grad heute Höchsttemperaturen und mehr Sonne als Wolken. Überwiegend sonnig heute Nachmittag, Abend auch. Das heißt, wir gucken mal, dass wir Sonnenschutz aufhaben oder uns eingecremt haben und dass wir uns nicht so lange in der prallen Sonne aufhalten und auf unsere Gesundheit achten da. Und was wir bei diesem Wetter so machen können, das verrät euch jetzt Alex.
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2: Ihr könnt heute ab 14 Uhr, also bei prallender Hitze, eine Stadtrundgang machen. Der heißt Zwischen Historie und Hightech, dauert 1,5 bis 2 Stunden. Kinder unter 6 Jahren sind kostenfrei. Tickets bekommt ihr bei der Touristeninformation. Preis 8 Euro. Wer heute der Sonne entfliehen möchte und sich quasi im Dunkeln aufhalten möchte, kann ins Kino am Markt gehen. Da läuft ein Film von Robin Hood, The Death of Robin Hood, wo es in die Vergangenheit geht und dass eine mysteriöse Frau ihn retten kann und die Chance auf Erlösung geben kann. Läuft ab 20 Uhr, ist für Studierende hier in Jena kostenfrei. Und dann gibt es noch ein zu dem Thema queeres Kino, ein Film Donkey Days. Da geht es um ungleiche Schwestern, die im Haus der Mutter wieder zueinander finden. Läuft auch im Kino am Markt um 17.45 Uhr und ist auch kostenfrei. Und wenn ihr gar keinen Bock auf hier Dunkelheit oder Stadtrundgang bei warmer Hitze, könnt ihr auch gerne ins Freibad gehen. Ist auch, glaube ich, eine coole Idee. Egal, was ihr tut oder lasst, das Campus Radio Jena wünscht euch viel Spaß dabei. Und dann hören wir...
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1: Ja, von guter Musik verstehen wir eine ganze Menge. Alex, was spielen wir denn als nächstes?
2: Genau, wir spielen als nächstes Felicity von Thousand Olds.

0: Ich schwitze, mir ist warm. Aber ansonsten geht's mir gut. Also den Tag heute überlebt und das ist das Wichtigste, ne?
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0: So, das war, wo ist es jetzt gerade hingerutscht, der Song? Auf dich von Scoot. Und wir haben jetzt die Mensa für euch, was es da alles gibt.
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2: Und zwar schauen wir mal, was es in der Mensa an der Karl-Zeiss-Promenade zu essen gibt. Wir haben Spaghetti Aglio Olio mit Kirschtomaten für 2 Euro als vegane Alternative. Vegetarisch hätten wir im Angebot 3 Klöße mit Petersiliensoße. Schwerer Start. Mit Petersiliensoße, dazu Semmelbröselbutter und einen Apfel für 2,50 Euro. Und dann gibt es noch 2 Fleischangebote für uns, nämlich einmal Pasta mit Bolognese und dazu Hartkäse für 3,70 Euro. Oder Hähnchenbrust Peppadu, dazu Salat und Schwenkkartoffeln.
0: In der Ernst-Abbe-Mensa gibt es Haferflocken-Gemüsepuffer mit Kräuterdip, dazu ein gemischter Salat mit Kräuterdressing, auch als vegane Option. Auch vegan ist grüne Nudelpaella, dazu Tomatensauce mit gerösteten Saaten. Genau, und wer noch mal die Fleischvariante bevorzugt, Spätzleauflauf mit Hackfleisch für 3,70 Euro. Blumenkohl, Käsemedaillon mit Wedges und Rahmerbsen als vegetarische Variante für 4,20 Euro. Und die Blumenkohl, Käsemedaillons, die stehen nochmal drauf.
2: Jetzt, ja, kostet aber mehr.
0: Kostet aber mehr, okay, interessant. Ich nehme das für 4,20 Euro.
2: Würde ich auch so machen.
0: Ja, dann sage ich euch mal, was es noch in der Philosophenmensa gibt. Da gibt es das gleiche wie auch in der Karl-Zeiss-Promenade. Spaghetti Aglio e Olio mit Kirschtomaten als vegane Variante für 2 Euro. Veganisch Kushari mit Reis, Kichererbsen, Nudeln, Linsen und einem Dessert für 2,50 Euro in vegetarisch. Und dann gibt es noch Lasagne nach Bolognese Art in der Fleischvariante für 3,20 Euro. Und nochmal was Vegetarisches, Sojageschnetzeltes, Züricher Art mit Pommes Fritz und einem Salat. Klingt auch sehr gut.
2: Ja, und last but not least haben wir die Mensa im Uni-Hauptgebäude. Da könnten wir greifen zu rauchiger Barbecue-Bohnenpfanne mit Baguettebrötchen für 2 Euro vegan. Vegetarisch hätten wir im Angebot Gnocchi mit Feta, Kapern, Oliven und Tomatensauce für 3,20 Euro. Und mit Fleisch bzw. Fisch haben wir einen Backfisch mit Kartoffelsalat.
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0: So, und als nächstes hören wir Pur Love von Gabriela Cimilli.

0: So, das war natürlich Wir sind Staub im Kosmos von Delta Welle. Und Lea hat für euch eine Neuvorstellung von der Lea. Das passt ja perfekt.
1: Tja, ich war mir gerade auch nicht sicher, ob du mich meinst oder ob du den Artist meinst. Also, die nächste Neuvorstellung nennt sich Chemie, kommt von der Sängerin Lea, Lea in Großbuchstaben. Lea kommt aus Kassel in Hessen, glaube ich,
0: ja.
1: Macht Deutschpop und ist, glaube ich, hat sich schon einen Namen gemacht in der deutschen Musikbranche, macht seit 2016 professionell Musik und tritt zum Beispiel bei Laut und Draußen auf. Das ist ein Open-Air-Festival, das am 27.06., also nächste Woche, in Weimar stattfindet. 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Und wir hören doch jetzt mal rein, wie ihr neuer Song klingt, Chemie von Lea, neu für euch im Campusradio.

0: Das war immer wieder von Loratio. Ja, und unsere Sendung ist schon wieder vorbei. Krass, wie schnell jetzt auf die zweite Stunde rumgegangen ist mit dir, liebe Lea. War eine wunderschöne Sendung.
1: Ja, mir hat es auch großen Spaß gemacht. Wir hoffen natürlich euch da draußen auch und dass ihr bald wieder einschaltet. Morgen läuft eine Playlist und nächste Woche stehen dann wieder frisch für euch ModeratorInnen im Studio und reisen mit euch dann morgen ab oder so.
0: Auf jeden Fall.
1: Einschalten lohnt sich.
0: Ja, und wir...
1: Wir spielen noch einen letzten Song für euch, Right Kind of Magic von Mary and the Sharks.